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1: Herzlichen Glückwunsch, Radio Prag International, nicht nur zu dem schönen runden Geburtstag, sondern zu den vielen interessanten Beiträgen, die dieses Radio für die Hörer im Ausland produziert, über die tschechische Politik, tschechische Kultur, tschechische Wirtschaft und das Leben in unserem Lande.
2: Das war Susanna Liszová, die Leiterin des Lehrstuhls für deutsche und österreichische internationale Studien an der Prager Karls-Universität. Sie hat uns diese Geburtstagswünsche eingesprochen, denn wir feiern heute 90 Jahre Radio Prag International. Und damit Ahoi und willkommen aus Prag. Mein Name ist Till Janzer. Zu unserem Jubiläum haben wir eine Sondersendung zusammengestellt, für deren Sendebericht Sie im Übrigen eine Sonder-QSL-Karte erhalten. Sie hören diesmal Interviews zu unserem Geburtstag, weitere Glückwünsche und Überlegungen und auch Zitate aus Ihren Zuschriften, liebe Hörerinnen und Hörer. Denn schon heute haben wir das Hörerforum im Programm. Aber jetzt noch ein Grußwort von Tomáš Jelinek, dem Co-Geschäftsführer des Deutsch-Tschechischen Zukunftsfonds.
3: Liebe Redaktion von Radio Prag, Verständigung beginnt mit Begegnung. Dieses Motto des Deutsch-Tschechischen Zukunftsfonds passt genauso gut auch zu eurer Arbeit. Und das wissen wir sehr gut zu schätzen. In euren Beiträgen können Deutsche Menschen aus Tschechien täglich begegnen. Ihr erzählt Geschichten aus Politik, Kultur, Gesellschaft oder Sport. Und ihr macht das als die einzige Redaktion jeden Tag. Und ihr macht das hervorragend. Denn nicht umsonst wurden Markéta Kachlíková, Till Janzer oder Ferdinand Hauser mit dem Deutsch-Tschechischen Journalistenpreis ausgezeichnet. Und daher möchte ich vor allem jetzt eure Redaktion, dem Radio Prag, Daumen drücken, dass ihr diese schwierige Phase gut übersteht und dass das Radio in 10 Jahren den 100. Geburtstag in voller Kraft und Stärke feiert. Also alles Gute.
2: Radio Prag International ist dem öffentlich-rechtlichen tschechischen Rundfunk angegliedert. Die Redaktionen des Auslandssenders haben ihren Sitz im Hauptgebäude des Rundfunks im Prager Stadtteil Vinohrady. Dort können Sie die Studios, Büroräume und weiteren Service nutzen. Und der Intendant, auf Tschechisch nennt er sich Generaldirektor des tschechischen Rundfunks, ist stolz auf das Jubiläum, das Radio Prag International am Montag begeht.
4: Vor allem muss gesagt werden, dass wir die Auslandssendungen auch als sehr wirksames Instrument der öffentlichen Diplomatie sehen. Über sie wird das Ausland darüber informiert, was in Tschechien geschieht. Aus meiner Sicht sind die Sendungen zudem ein hervorragendes Mittel, um sowohl die tschechischen Minderheiten und Experts als auch alle weiteren, die sich für Tschechien interessieren, an uns zu binden. In seinen 90 Jahren hat Radio Prag International gezeigt, dass es ein integraler Bestandteil von hoher Qualität des tschechischen und früher tschechoslowakischen Rundfunks ist.
2: Finanziert wird Radio Prag International vom Staat. Das ist bei Auslandssendern ein häufiges Modell. Konkret kommt das Geld bisher vom tschechischen Außenministerium. Doch der Ressortleiter Petr Matzinka hat für dieses Jahr die Bezüge um ein Viertel gekürzt. Bei den Verhandlungen des Staatshaushalts im tschechischen Abgeordnetenhaus im Februar sagte er zudem, Radio Prag International erhalte 2027 so wörtlich keine Krone mehr. Was also plant Rundfunkintendant Savoral, um die Finanzierung der Auslandssendungen zu sichern?
4: Das wird noch Gegenstand weiterer Gespräche mit dem Außenministerium im Herbst sein. Dass wir ins Ausland senden, schreibt uns das Gesetz über den tschechischen Rundfunk vor. Und dort steht ebenfalls, dass der Staat diese Sendungen finanziert. Das heißt, auf der einen Seite kann der Minister sagen, was er sagt und wird dies vielleicht auch umsetzen wollen. Auf der anderen Seite werden wir uns auf das Gesetz und die Vorschriften stützen. und sollte sich an der Legislative zum 1. Januar 2027 nichts ändern, werden wir natürlich darauf beharren, dass die Gelder für die Auslandssendungen vom Außenministerium auch kommen.
2: Sollten die Finanzen nicht bereitgestellt werden, müsse man sich intern beraten, ergänzt der Intendant. Denn gesetzlich sei dem tschechischen Rundfunk ja auferlegt, die Sendungen ins Ausland zu garantieren. Und weiter?
4: Dann werden wir uns logischerweise über die Ausgestaltung dieser Sendungen unterhalten. Aber wir werden uns bemühen, das Geld nachfolgend vom Staat zurückzufordern. Und da werden wir kompromisslos sein. Denn es ist nicht möglich, einfach die Regeln zu ändern und das Geld nicht zu überweisen. Natürlich können wir uns über die Höhe der Summe unterhalten. Diese Diskussion ist immer legitim, aber die Pflicht des Staates, die Auslandssendungen zu finanzieren, ist einfach gesetzlich gegeben. Und bisher hat sich daran nichts geändert. Ich hoffe also sehr, dass die Vernunft obsiegt und sich die Dinge auch von Seiten des Außenministeriums umkehren.
2: Und die Hoffnung bleibt, dass Radio Prag International weiter auf das große runde Jubiläum im Jahr 2036 zugehen kann. Wie aber bleibt nach Meinung des Intendanten der Auslandssender fit für seinen 100. Geburtstag?
4: Er beruht im Prinzip auf drei Pfeilern. Das erste sind die Mitarbeiter. Wenn im Auslandssender weiterhin solch gute Leute arbeiten wie heute, dann habe ich keine Angst um die Qualität als solche. Das zweite, und das ist gerade jetzt wichtig, sind die Finanzen. Denn ohne die finanzielle Absicherung können die Auslandsprogramme nicht weiter bestehen, selbst wenn sie von den besten Leuten gestaltet werden. Hier sage ich noch einmal, wir sehen die Auslandssendungen als integralen Bestandteil des tschechischen Rundfunks und unseres Sendeangebots. Es wäre sehr schade auch für die tschechische Gesellschaft, wenn diese Sendungen entweder eingeschränkt oder ganz abgeschafft würden. Das Dritte sind die Technologien, denn wir leben in einer Welt großer technologischer Konkurrenz. Aber in diesem Geist würde ich sagen, dass die Auslandssendungen abgesichert sind und wir den Finger am Puls der Zeit haben. Aber wie gesagt, die Finanzen und die Leute sind die zwei Grundvoraussetzungen, damit die Auslandssendungen weiter in so guter Verfassung sein werden wie jetzt mit 90 Jahren.
2: Sie haben es gehört, trotz des 90. Geburtstags blickt Radio Prag International in eine ungewisse Zukunft. Im Interview erläutert nun Chefredakteurin Klára Stejskalová, welche Einschnitte es bereits in diesem Jahr gegeben hat. Aber sie berichtet auch von einer großen Welle der Solidarität. Die Fragen hat Daniela Honigmann gestellt.
5: Frau Stejskalová, der tschechische Rundfunk wird derzeit über Konzessionsgebühren finanziert. Radio Prag International ist Teil des tschechischen Rundfunks, aber sein Finanzierungsmodell unterscheidet sich etwas. Könnten Sie das kurz erläutern?
6: Das Außenministerium war von Anfang an für die Auslandssendungen verantwortlich. Radio Prag International wurde nicht als Freizeitprojekt, sondern als strategisches Instrument gegen die NS-Propaganda gegründet. Der damalige Regierung war bewusst, dass sie angesichts einer zunehmend feindseligen Kampagne keine effektiven Mittel zur Verbreitung von Informationen über die Tschechoslowakei besaß. Die Angriffe kamen von allen Seiten, von der Infragestellung der Rechte von Minderheiten bis hin zu Gebietsansprüchen. Die Antwort darauf war, der Staat regelmäßige Auslandssendungen am 31. August 1936. Die Regierung ließ in Poděbrady einen Kurzwellensender errichten, um eine möglichst große Reichweite zu gewährleisten. Die Auslandssendungen dienten stets als Informationsquelle über die Tschechoslowakei und später die Tschechische Republik und im Guten wie im Schlechten als Propagandainstrument. Das Finanzierungsmodell aus dem Budget des Außenministeriums wurde auch nach der Teilung der Tschechoslowakei beibehalten. Aber das ist nichts Ungewöhnliches. Das Auswärtige Amt finanziert auch eine Reihe ausländischer Rundfunkanstalten, wie beispielsweise die Deutsche Welle.
5: Und wie ist die aktuelle Lage von Radio Prag International?
6: Paradoxerweise hat die neue Regierung in diesem Jahr, in dem wir das 90-jährige Bestehen feiern, das Budget drastisch gekürzt. Der Beitrag sank von 35 Millionen Kronen im letzten Jahr auf 26 Millionen. Das ist ungefähr 400.000 Euro, was einen sehr harten Eingriff darstellt. Das Ministerium begründete dies mit notwendigen Einsparungen überall. Es ist jedoch offensichtlich, dass der jetzige Minister anders als sein Vorgänger die Bedeutung von Radio Prag International als Instrument der öffentlichen Diplomatie nicht erkennt und diese Art des Staatsdarstellung als etwas überholt betrachtet.
5: Und welche Änderungen gab es in diesem Jahr deswegen schon bei Radio Prag International?
6: Die Einsparungen erforderten erhebliche Personalreduzierung. Zum 1. Juli musste ich 8 Mitarbeiter in verschiedenen Redaktionen entlassen. Eine Produktionsstelle und eine Stelle als Tontechniker wurden gestrichen. Die Abgänge von Redakteuren betrafen die deutschen, tschechischen, russischen, spanischen und französischen Redaktionen. Eine Stelle als Webredakteur wurde ebenfalls abgebaut. Und die Stelle des Leiters der russischen und der französischen Redaktionen wurde gestrichen. Durch Zusammenlegungen sind nun neue Abteilungen entstanden, die für romanische Sprachen, das heißt Französisch und Spanisch, und die für slawische Sprachen, das ist Russisch, Ukrainisch und Tschechisch. All dies spiegelt sich im Programmangebot wider. Die Wochennachrichten der russischen, französischen und spanischen Redaktionen wurden eingestellt, ebenso die Wochen-Newsletter, die unter anderem von Botschaften regelmäßig abonniert werden. Die Podcast-Produktion ist zurückgegangen. Die französische Redaktion produziert nur noch 2 30-minütige Sendungen pro Woche statt 7 und die spanische 3. Und auch die Produktion von Webinhalten und der Nachrichtenumfang nehmen ab. Der Verlust von Redakteuren wird sich ebenfalls deutlich auf die Vielfalt der Inhalte auswirken. Es wird notwendig sein, mehr von Schreibtisch auszuschreiben, da keine Zeit mehr für Reiseberichte bleibt.
5: Wir feiern unser 90-jähriges Jubiläum und wir alle hoffen, dass wir auch das 100-jährige feiern werden. Wie blicken Sie in die nahe Zukunft?
6: Ich würde gern optimistisch sein, aber es gibt derzeit wenig Grund dazu. Die aktuelle Regierung bereitet die Verstaatlichung der öffentlich-rechtlichen Medien vor und will den tschechischen Rundfunk aus dem Staatshaushalt finanzieren. Allerdings ohne jegliche Garantien für eine weitere Finanzierung. Sollte es dazu kommen, ist ungewiss, wie viel Geld dem tschechischen Rundfunk dann insgesamt noch zur Verfügung stehen wird und ob das Radiomanagement bereit sein wird, einen Teil des deutlich reduzierten Budgets in Auslandssendungen zu investieren, sofern dies nicht gesetzlich verankert ist. Werden wir in kommenden Monaten sehen, aber ich bin überzeugt, dass wir nächstes Jahr immer noch senden werden.
5: Und wie kann sich Radio Prag International auf sein 100-jähriges Jubiläum vorbereiten? Also was braucht ein modernes internationales Rundfunkunternehmen, um relevant zu bleiben?
6: Heute wagen es nur wenige vorherzusagen, wie die Medienlandschaft in 10 Jahren aussehen wird. Wir haben in den letzten Jahren enorme Veränderungen erlebt. Das Internet hat Printmedien und Radio grundlegend verändert. Die jüngere Generation sitzt nicht mehr vor dem Radio und wartet auf eine bestimmte Sendezeit, sondern kann Sendungen jederzeit über Podcast-Apps hören. Nachrichten verlangen sind massiv in die sozialen Netzwerke. Und nun kommt die künstliche Intelligenz, die das Potenzial hat, unsere Art von Medien grundlegend zu bedrohen. Aber ich will nicht mit einer so pessimistischen Note enden. Ich bin jetzt begeistert von der Welle der Solidarität, die uns in diesem Jahr erreicht hat. Die Unterstützung und die Nachrichten aus dem Ausland sind unglaublich. Wir haben wunderbare Zuschriften, auch buchstäblich der ganzen Welt erhalten. Wir möchten uns bei unseren Hörern, Lesern und Followern für ihre Unterstützung bedanken. Und lass uns den heutigen Tag genießen.
2: Sie haben weiter Radio Prag International eingeschaltet, die Auslandssendung des Tschechischen Rundfunks. Und wir haben noch einen Glückwunsch auf Deutsch bekommen. Er ist von Berner Bauer, dem geschäftsführenden Vorstand der Deutsch-Tschechischen Industrie- und Handelskammer.
7: 90 Jahre, immer aktuell und am Puls der Zeit. Herzlichen Glückwunsch, Radio Prag International, zum 90. Geburtstag. Es ist klasse, wie ihr immer ausführlich deutsche Entscheider zum attraktiven Investitionsstandort Tschechien informiert. Zum Beispiel mit einer Top-Berichterstattung zu unserer jährlichen Konjunkturumfrage. Weiter so auf die nächsten 90 Jahre.
2: Soweit Berner Bauer. Was wäre der Auslandssender des Tschechischen Rundfunks aber ohne Sie, unsere treuen Hörerinnen und Hörer, Leserinnen und Leser? Genau deshalb möchten wir unser heutiges 90. Jubiläum gemeinsam mit Ihnen feiern, im Folgenden also eine Sonderausgabe unseres Hörerforums.

0: ganz besonderes Hörerforum erwartet Sie. Unsere Hörerpostsendung läuft nämlich exakt am 90. Geburtstag von Radio Prag International. Trotz aller Feierlichkeiten darf eine Liebe-Tradition natürlich aber nicht fehlen. Auch an diesem Tag haben wir eine Quizfrage für Sie vorbereitet.
1: Über welche Radiostation können Hörer in Nordamerika die Sendung von Radio Prag International in englischer und spanischer Sprache auf der Frequenz 9955 kHz empfangen?
0: Schicken Sie uns Ihre Antwort an wettbewerb@radio.cz. Im August wollten wir von Ihnen wissen, welcher Politiker das Gesicht des Prager Frühlings war, also der berühmten Reformbewegung in der Tschechoslowakei der 1960er Jahre. Die richtige Antwort lautet Alexander Dubček. Übrigens, dieser Name wird in unserer heutigen Sendung noch einmal eine Rolle spielen. Doch dazu später mehr. Jetzt geht erst einmal ein herzlicher Glückwunsch raus an Holger Grebe. Sie haben einen Sachpreis von Radio Prag International gewonnen, Herr Grebe. Auch die Zuschriften der heutigen Sendung stehen ganz im Zeichen unseres 90. Geburtstags. Unter dem Motto »Sie haben das Wort« haben wir Sie um Ihre Gedanken gebeten. Und diesmal haben sich auch viele Hörerinnen und Hörer zu Wort gemeldet, die uns sonst nicht regelmäßig schreiben. Daher freuen wir uns heute auf eine bunte Vielfalt an Beiträgen, und zwar von ganz neuen Namen. Albert Jörger aus der Schweiz hört seit etwa 2 Jahren wieder regelmäßig unsere fremdsprachigen Programme auf Deutsch, Französisch, Englisch und Spanisch. Der Historiker und Kunsthistoriker schreibt, er freue sich sehr über die Nachrichten, aktuelle und historische, aus dem von ihm hochgeschätzten alten Böhmen, das heute Tschechien heiße. Und anlässlich des 90-jährigen Jubiläums blickt er zurück.
1: Als Student, geboren 1947 und aufgewachsen am Zürichsee, hörte ich etwa seit 1964 auf meinem eigenen Transistorradio in meinem Studentenzimmer verschiedene ausländische Radiosender und eben auch Radio Prag, vermutlich wegen der modernen Musik, Schlager, Dixieland und so weiter. Eine Plage waren die Störsender, mit denen der Ostblock die westlichen Sender mit knarrendem Rauschen zu übertönen suchte.
0: Im Herbst 1966 ging Albert Jörger an die Universität von Fribourg und nahm sein Transistorradio mit.
1: Und da habe ich die Erinnerung, dass das Programm von Radio Prag im Laufe von 1967 und 68 auffällig modern, aufgeklärt, lockerer und westlich orientiert erschien, eben ganz im Sinne des Prager Frühlings. Damals gab es Sendungen, die über die engen traditionellen Verbindungen zwischen dem alten Königreich Böhmen, der böhmische König war ja einer der Kurfürsten, und dem Heiligen Römischen Reich seit dem Mittelalter berichteten. Eine große Figur war natürlich Kaiser Karl IV., der Prag zu einer europäischen Metropole machte. Die Universität Fribourg war natürlich auch mit dem Prager Frühling verbunden und nach dessen Niederschlagung im August 1968 hatten wir dort zahlreiche tschechische Studenten als Flüchtlinge. Diese brachten viel neuen Wind, Farbe und Bereicherung in das bis dahin gewohnte Studentenleben.
0: An das geschichtsträchtige Jahr 1968 erinnert sich auch Thomas Lösche aus Magdeburg. Die deutschsprachigen Auslandssender waren ihm zufolge damals eine lebenswichtige Informationsquelle im sogenannten Tal der Ahnungslosen. So nannte man in der DDR das obere Elbtal, in dem keine Westsender empfangen werden konnten. Und Thomas war damals auch in der böhmischen Schweiz zum Wandern unterwegs.
1: Ich habe 1968 im Alter von 15 Jahren begonnen, Radio Prag zu hören. Damals war die Berichterstattung plötzlich ganz anders, offener, mit weniger Stereotypen und politisch sehr spannend. Bei unseren Wanderungen konnte ich immer ganz gut mitreden, wenn es möglich war, auf Deutsch mit Tschechen zu reden. Plötzlich konnten viele Deutsch, die Menschen tauten förmlich auf und das Grau verschwand. Genau, es war der Prager Frühling, auch im Sender. Wie oft habe ich die Namen Dubček, Svoboda, Černík, Smrkovský und so weiter gehört und selbst ausgesprochen.
0: Am 21. August 1968 erlebte Herr Löschner die Niederschlagung des Prager Frühlings während eines Familienurlaubs im erzgebirgischen Johanngeorgenstadt. Direkt am dortigen Grenzübergang zur Tschechoslowakei spitzte sich die Lage zu. Am dortigen Schlagbaum, so seine Schilderung, war ein Protestplakat mit der Aufschrift »Okkupanten hinaus, das ist unsere Sache« angebracht, das viele neugierige DDR-Bürger anlockte. Als plötzlich Schüsse fielen, sei Panik ausgebrochen. Soldaten der Nationalen Volksarmee stürmten auf die Grenze zu, was bei den Zivilisten Angst vor einem Angriff auslöste. Das Ziel der Soldaten sei jedoch rein ideologischer Natur gewesen. Sie hatten lediglich den Befehl, das Protestplakat zu entfernen und zu vernichten. Das sei es dann gewesen, schließt Herr Löschner. Danach habe er keine Lust mehr gehabt, Radio Prag zu hören.
1: Es wurde uns zugemutet, zu glauben, dass man die Sowjetunion als Bruderhilfe herbeigerufen hatte. Und es gab wieder nur die sozialistischen Floskeln. Ich habe echt gelitten. Ich war so stolz gewesen auf die mutigen Tschechen und ihren passiven Widerstand. Wir haben gefeiert, als wir im Herbst 1989 Alexander Dubček in Prag auf einem Balkon sahen und er zum Volk sprach. Es war wie eine Auferstehung.
0: Später nach der Wende fiel ihm ein, den Newsletter von Radio Prag zu abonnieren und tat dies dann auch. Für den Österreicher Peter Böhm war das Nachbarland Tschechien in seiner Jugend eine völlig unbekannte Welt. Heute lernt er die Sprache, pflegt Universitätskontakte und nutzt täglich Radio Prag International.
1: Seit vielen Jahren nun bin ich praktisch täglich auf Radio Prag International unterwegs. Die Vielfalt und Qualität ihrer Beiträge ist für mich perfekt, um kontinuierlich und rasch einen Überblick über die aktuellen Vorgänge in ihrem Land zu bekommen, sei es kulturell, geschichtlich oder gesellschaftspolitisch.
0: Und warum das alles? Peter Böhm fasst es in Punkten zusammen.
1: Erstens, ich bin in Heidenreichstein in Niederösterreich aufgewachsen, also nahe der Grenze, in einer Zeit, in der das Land hinter dem eisernen Vorhang für uns zwangsläufig eine völlige Unbekannte war. Zweitens, ein Teil meiner Vorfahren stammt aus dem heutigen Südböhmen. Drittens, beruflich habe ich seit vielen Jahren regelmäßig Kontakte zur südböhmischen Universität in Budweis und Vodňany, was ich außerordentlich schätze. Viertens, daher lerne ich gemeinsam mit meiner Frau seit vielen Jahren Tschechisch. Zumindest versuchen wir es. Es ist ein lebenslanges Projekt, das aber auch Spaß macht und aus unserer Sicht zu einer besseren Verständigung zwischen den Ländern beiträgt. Und fünftens, wir sind gerne und oft auch in unserer Freizeit in Tschechien unterwegs, schätzen die schönen Orte, Landschaften, ganz einfach Land und Leute.
0: Abschließend verbindet Herr Böhm seine Glückwünsche zum Jubiläum mit der ausdrücklichen Unterstützung für den weiteren Fortbestand von Radio Prag International. Für diesen Zuspruch bedanken wir uns herzlich. Die Beziehung von Joachim Ramler aus Leipzig zu Tschechien begann mit einem ganz besonderen Moment.
1: Meinen ersten Kuss tauschte ich mit einem Mädchen aus Böhmen aus, unvergessen. Meine Eltern hatten Freunde in Litvinov und Most, deshalb war ich als Jugendlicher viel in der ehemaligen CSSR. Mich interessiert seitdem das Land sehr und ich nehme gerne die Informationen aus Tschechien zur Kenntnis. Seitdem der tschechische Rundfunk per App zu hören ist und die Internetseite von Radio Prag International auf Deutsch zur Verfügung steht, nutze ich das Angebot regelmäßig.
0: Am Vorabend des Geburtstags schickte Stefan Lipsius aus Kassel eine Zuschrift nach Prag.
1: Zum morgigen 90-jährigen Jubiläum von Radio Prag International sende ich allen Mitarbeiterinnen und Mitarbeitern der deutschsprachigen Redaktion von Radio Prag International die herzlichsten Grüße und Glückwünsche. Ihren Sender hörte ich noch als Schüler zum ersten Mal im Jahr 1982, und zwar nachdem ich in einer Bahnhofsbuchhandlung zufällig auf die Zeitschrift Weltweit Hören gestoßen war, dadurch auf den Rundfunkempfang auf Kurzwelle aufmerksam wurde und diesen fortan für mich zum Hobby machte.
0: Mit der damaligen deutschsprachigen Redaktion von Radio Prag in der Tschechoslowakei habe sich fortan ein recht reger Briefkontakt entwickelt. Und 1985 besuchte Herr Lipsius die Tschechoslowakei und auch die Redaktion.
1: Eine Besichtigung des Sendegebäudes in der Vinohradská 12 war leider nicht möglich. Vielmehr wurde ich am Eingang von zwei Mitarbeiterinnen der deutschsprachigen Redaktion aus der ehemaligen DDR in Empfang genommen bzw. abgefangen, die sich dann bei einem Kaffee mit mir als Westtourist sehr nett unterhielten. Auch heute verfolge ich noch ihre deutschsprachigen Sendungen und besuche regelmäßig ihre Website, die ich sehr schätze. Für ihre weitere redaktionelle Tätigkeit wünsche ich Ihnen allen viel Erfolg und alles erdenklich Gute.
0: Vielen herzlichen Dank, Herr Lipsius. Und vielen herzlichen Dank auch an Martina Pohl für Ihren Glückwunsch. Zu diesem feierlichen Anlass wollen wir heute mit einem Gedicht schließen, das unsere treue Hörerin aus Überlingen für uns verfasst hat.
1: 90 Jahre und kein bisschen leise, immer auf Sendung vieles schon erlebt. Ein Programm von ganz besonderer Weise, das auch in Zukunft hoffentlich besteht.
0: Und das war's von uns am 31. August 2026, dem 90. Geburtstag von Radio Prag International. Wir danken Ihnen allen, liebe Hörerinnen und Hörer, ganz herzlich für alle Glückwünsche, persönliche Geschichten und Erinnerungen. Bleiben Sie uns bitte weiter treu. Hören Sie uns, lesen Sie uns und schreiben Sie uns an
1: Radio Prag International, Vinohradská 12, Prag 2, Tschechische Republik.
0: Oder per E-Mail an
1: deutsch@radio.cz.

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1: Herzlichen Glückwunsch, Radio Prag International, nicht nur zu dem schönen runden Geburtstag, sondern zu den vielen interessanten Beiträgen, die dieses Radio für die Hörer im Ausland produziert, über die tschechische Politik, tschechische Kultur, tschechische Wirtschaft und das Leben in unserem Lande.
2: Das war Susanna Liszová, die Leiterin des Lehrstuhls für deutsche und österreichische internationale Studien an der Prager Karls-Universität. Sie hat uns diese Geburtstagswünsche eingesprochen, denn wir feiern heute 90 Jahre Radio Prag International. Und damit Ahoi und willkommen aus Prag. Mein Name ist Till Janzer. Zu unserem Jubiläum haben wir eine Sondersendung zusammengestellt, für deren Sendebericht Sie im Übrigen eine Sonder-QSL-Karte erhalten. Sie hören diesmal Interviews zu unserem Geburtstag, weitere Glückwünsche und Überlegungen und auch Zitate aus Ihren Zuschriften, liebe Hörerinnen und Hörer. Denn schon heute haben wir das Hörerforum im Programm. Aber jetzt noch ein Grußwort von Tomáš Jelinek, dem Co-Geschäftsführer des Deutsch-Tschechischen Zukunftsfonds.
3: Liebe Redaktion von Radio Prag, Verständigung beginnt mit Begegnung. Dieses Motto des Deutsch-Tschechischen Zukunftsfonds passt genauso gut auch zu eurer Arbeit. Und das wissen wir sehr gut zu schätzen. In euren Beiträgen können Deutsche Menschen aus Tschechien täglich begegnen. Ihr erzählt Geschichten aus Politik, Kultur, Gesellschaft oder Sport. Und ihr macht das als die einzige Redaktion jeden Tag. Und ihr macht das hervorragend. Denn nicht umsonst wurden Markéta Kachlíková, Till Janzer oder Ferdinand Hauser mit dem Deutsch-Tschechischen Journalistenpreis ausgezeichnet. Und daher möchte ich vor allem jetzt eure Redaktion, dem Radio Prag, Daumen drücken, dass ihr diese schwierige Phase gut übersteht und dass das Radio in 10 Jahren den 100. Geburtstag in voller Kraft und Stärke feiert. Also alles Gute.
2: Radio Prag International ist dem öffentlich-rechtlichen tschechischen Rundfunk angegliedert. Die Redaktionen des Auslandssenders haben ihren Sitz im Hauptgebäude des Rundfunks im Prager Stadtteil Vinohrady. Dort können Sie die Studios, Büroräume und weiteren Service nutzen. Und der Intendant, auf Tschechisch nennt er sich Generaldirektor des tschechischen Rundfunks, ist stolz auf das Jubiläum, das Radio Prag International am Montag begeht.
4: Vor allem muss gesagt werden, dass wir die Auslandssendungen auch als sehr wirksames Instrument der öffentlichen Diplomatie sehen. Über sie wird das Ausland darüber informiert, was in Tschechien geschieht. Aus meiner Sicht sind die Sendungen zudem ein hervorragendes Mittel, um sowohl die tschechischen Minderheiten und Expats als auch alle weiteren, die sich für Tschechien interessieren, an uns zu binden. In seinen 90 Jahren hat Radio Prag International gezeigt, dass es ein integraler Bestandteil von hoher Qualität des tschechischen und früher tschechoslowakischen Rundfunks ist.
2: Finanziert wird Radio Prag International vom Staat. Das ist bei Auslandssendern ein häufiges Modell. Konkret kommt das Geld bisher vom tschechischen Außenministerium. Doch der Ressortleiter Petr Matzinka hat für dieses Jahr die Bezüge um ein Viertel gekürzt. Bei den Verhandlungen des Staatshaushalts im tschechischen Abgeordnetenhaus im Februar sagte er zudem, Radio Prag International erhalte 2027 so wörtlich keine Krone mehr. Was also plant Rundfunkintendant Zavoral, um die Finanzierung der Auslandssendungen zu sichern?
4: Das wird noch Gegenstand weiterer Gespräche mit dem Außenministerium im Herbst sein. Dass wir ins Ausland senden, schreibt uns das Gesetz über den tschechischen Rundfunk vor. Und dort steht ebenfalls, dass der Staat diese Sendungen finanziert. Das heißt, auf der einen Seite kann der Minister sagen, was er sagt und wird dies vielleicht auch umsetzen wollen. Auf der anderen Seite werden wir uns auf das Gesetz und die Vorschriften stützen. Und sollte sich an der Legislative zum 1. Januar 2027 nichts ändern, werden wir natürlich darauf beharren, dass die Gelder für die Auslandssendungen vom Außenministerium auch kommen.
2: Sollten die Finanzen nicht bereitgestellt werden, müsse man sich intern beraten, ergänzt der Intendant. Denn gesetzlich sei dem tschechischen Rundfunk ja auferlegt, die Sendungen ins Ausland zu garantieren. Und weiter?
4: Dann werden wir uns logischerweise über die Ausgestaltung dieser Sendungen unterhalten. Aber wir werden uns bemühen, das Geld nachfolgend vom Staat zurückzufordern. Und da werden wir kompromisslos sein. Denn es ist nicht möglich, einfach die Regeln zu ändern und das Geld nicht zu überweisen. Natürlich können wir uns über die Höhe der Summe unterhalten. Diese Diskussion ist immer legitim, aber die Pflicht des Staates, die Auslandssendungen zu finanzieren, ist einfach gesetzlich gegeben. Und bisher hat sich daran nichts geändert. Ich hoffe also sehr, dass die Vernunft obsiegt und sich die Dinge auch von Seiten des Außenministeriums umkehren.
2: Und die Hoffnung bleibt, dass Radio Prag International weiter auf das große runde Jubiläum im Jahr 2036 zugehen kann. Wie aber bleibt nach Meinung des Intendanten der Auslandssender fit für seinen 100. Geburtstag?
4: Er beruht im Prinzip auf drei Pfeilern. Das erste sind die Mitarbeiter. Wenn im Auslandssender weiterhin solch gute Leute arbeiten wie heute, dann habe ich keine Angst um die Qualität als solche. Das zweite, und das ist gerade jetzt wichtig, sind die Finanzen. Denn ohne die finanzielle Absicherung können die Auslandsprogramme nicht weiter bestehen, selbst wenn sie von den besten Leuten gestaltet werden. Hier sage ich noch einmal, wir sehen die Auslandssendungen als integralen Bestandteil des tschechischen Rundfunks und unseres Sendeangebots. Es wäre sehr schade auch für die tschechische Gesellschaft, wenn diese Sendungen entweder eingeschränkt oder ganz abgeschafft würden. Das Dritte sind die Technologien, denn wir leben in einer Welt großer technologischer Konkurrenz. Aber in diesem Geist würde ich sagen, dass die Auslandssendungen abgesichert sind und wir den Finger am Puls der Zeit haben. Aber wie gesagt, die Finanzen und die Leute sind die zwei Grundvoraussetzungen, damit die Auslandssendungen weiter in so guter Verfassung sein werden wie jetzt mit 90 Jahren.
2: Sie haben es gehört, trotz des 90. Geburtstags blickt Radio Prag International in eine ungewisse Zukunft. Im Interview erläutert nun Chefredakteurin Klára Stejskalová, welche Einschnitte es bereits in diesem Jahr gegeben hat. Aber sie berichtet auch von einer großen Welle der Solidarität. Die Fragen hat Daniela Honigmann gestellt.
5: Frau Stejskalová, der tschechische Rundfunk wird derzeit über Konzessionsgebühren finanziert. Radio Prag International ist Teil des tschechischen Rundfunks, aber sein Finanzierungsmodell unterscheidet sich etwas. Könnten Sie das kurz erläutern?
6: Das Außenministerium war von Anfang an für die Auslandssendungen verantwortlich. Radio Prag International wurde nicht als Freizeitprojekt, sondern als strategisches Instrument gegen die NS-Propaganda gegründet. Der damalige Regierung war bewusst, dass sie angesichts einer zunehmend feindseligen Kampagne keine effektiven Mittel zur Verbreitung von Informationen über die Tschechoslowakei besaß. Die Angriffe kamen von allen Seiten, von der Infragestellung der Rechte von Minderheiten bis hin zu Gebietsansprüchen. Die Antwort darauf war, der Staat regelmäßige Auslandssendungen am 31. August 1990 1936. Die Regierung ließ in Poděbrady einen Kurzwellensender errichten, um eine möglichst große Reichweite zu gewährleisten. Die Auslandssendungen dienten stets als Informationsquelle über die Tschechoslowakei und später die Tschechische Republik und im Guten wie im Schlechten als Propagandainstrument. Das Finanzierungsmodell aus dem Budget des Außenministeriums wurde auch nach der Teilung der Tschechoslowakei beibehalten. Aber das ist nichts Ungewöhnliches. Das Auswärtige Amt finanziert auch eine Reihe ausländischer Rundfunkanstalten, wie beispielsweise die Deutsche Welle.
5: Und wie ist die aktuelle Lage von Radio Prag International?
6: Paradoxerweise hat die neue Regierung in diesem Jahr, in dem wir das 90-jährige Bestehen feiern, das Budget drastisch gekürzt. Der Beitrag sank von 35 Millionen Kronen im letzten Jahr auf 26 Millionen. Das ist ungefähr 400.000 Euro, was einen sehr harten Eingriff darstellt. Das Ministerium begründete dies mit notwendigen Einsparungen überall. Es ist jedoch offensichtlich, dass der jetzige Minister anders als sein Vorgänger die Bedeutung von Radio Prag International als Instrument der öffentlichen Diplomatie nicht erkennt und diese Art des Staatsdarstellung als etwas überholt betrachtet.
5: Und welche Änderungen gab es in diesem Jahr deswegen schon bei Radio Prag International?
6: Die Einsparungen erforderten erhebliche Personalreduzierung. Zum 1. Juli musste ich 8 Mitarbeiter in verschiedenen Redaktionen entlassen. Eine Produktionsstelle und eine Stelle als Tontechniker wurden gestrichen. Die Abgänge von Redakteuren betrafen die deutschen, tschechischen, russischen, spanischen und französischen Redaktionen. Eine Stelle als Webredakteur wurde ebenfalls abgebaut. Und die Stelle des Leiters der russischen und der französischen Redaktionen wurde gestrichen. Durch Zusammenlegungen sind nun neue Abteilungen entstanden, die für romanische Sprachen, das heißt Französisch und Spanisch, und die für slawische Sprachen, das ist Russisch, Ukrainisch und Tschechisch. All dies spiegelt sich im Programmangebot wider. Die Wochennachrichten der russischen, französischen und spanischen Redaktionen wurden eingestellt, ebenso die Wochen-Newsletter, die unter anderem von Botschaften regelmäßig abonniert werden. Die Podcast-Produktion ist zurückgegangen. Die französische Redaktion produziert nur noch 2 30-minütige Sendungen pro Woche statt 7 und die spanische 3. Und auch die Produktion von Webinhalten und der Nachrichtenumfang nehmen ab. Der Verlust von Redakteuren wird sich ebenfalls deutlich auf die Vielfalt der Inhalte auswirken. Es wird notwendig sein, mehr von Schreibtisch auszuschreiben, da keine Zeit mehr für Reiseberichte bleibt.
5: Wir feiern unser 90-jähriges Jubiläum und wir alle hoffen, dass wir auch das 100-jährige feiern werden. Wie blicken Sie in die nahe Zukunft?
6: Ich würde gern optimistisch sein, aber es gibt derzeit wenig Grund dazu. Die aktuelle Regierung bereitet die Verstaatlichung der öffentlich-rechtlichen Medien vor und will den tschechischen Rundfunk aus dem Staatshaushalt finanzieren. Allerdings ohne jegliche Garantien für eine weitere Finanzierung. Sollte es dazu kommen, ist ungewiss, wie viel Geld dem tschechischen Rundfunk dann insgesamt noch zur Verfügung stehen wird und ob das Radiomanagement bereit sein wird, einen Teil des deutlich reduzierten Budgets in Auslandssendungen zu investieren, sofern dies nicht gesetzlich verankert ist. Werden wir in kommenden Monaten sehen, aber ich bin überzeugt, dass wir nächstes Jahr immer noch senden werden.
5: Und wie kann sich Radio Prag International auf sein 100-jähriges Jubiläum vorbereiten? Also was braucht ein modernes internationales Rundfunkunternehmen, um relevant zu bleiben?
6: Heute wagen es nur wenige vorherzusagen, wie die Medienlandschaft in 10 Jahren aussehen wird. Wir haben in den letzten Jahren enorme Veränderungen erlebt. Das Internet hat Printmedien und Radio grundlegend verändert. Die jüngere Generation sitzt nicht mehr vor dem Radio und wartet auf eine bestimmte Sendezeit, sondern kann Sendungen jederzeit über Podcast-Apps hören. Nachrichten verlangen sind massiv in die sozialen Netzwerke. Und nun kommt die künstliche Intelligenz, die das Potenzial hat, unsere Art von Medien grundlegend zu bedrohen. Aber ich will nicht mit einer so pessimistischen Note enden. Ich bin jetzt begeistert von der Welle der Solidarität, die uns in diesem Jahr erreicht hat. Die Unterstützung und die Nachrichten aus dem Ausland sind unglaublich. Wir haben wunderbare Zuschriften, auch buchstäblich der ganzen Welt erhalten. Wir möchten uns bei unseren Hörern, Lesern und Followern für ihre Unterstützung bedanken. Und lass uns den heutigen Tag genießen.
2: Sie haben weiter Radio Prag International eingeschaltet, die Auslandssendung des Tschechischen Rundfunks. Und wir haben noch einen Glückwunsch auf Deutsch bekommen. Er ist von Berner Bauer, dem geschäftsführenden Vorstand der Deutsch-Tschechischen Industrie- und Handelskammer.
7: 90 Jahre, immer aktuell und am Puls der Zeit. Herzlichen Glückwunsch, Radio Prag International, zum 90. Geburtstag. Es ist klasse, wie ihr immer ausführlich deutsche Entscheider zum attraktiven Investitionsstandort Tschechien informiert. Zum Beispiel mit einer Top-Berichterstattung zu unserer jährlichen Konjunkturumfrage. Weiter so auf die nächsten 90 Jahre.
2: Soweit Berner Bauer. Was wäre der Auslandssender des Tschechischen Rundfunks aber ohne Sie, unsere treuen Hörerinnen und Hörer, Leserinnen und Leser? Genau deshalb möchten wir unser heutiges 90. Jubiläum gemeinsam mit Ihnen feiern, im Folgenden also eine Sonderausgabe unseres Hörerforums.

0: Ein ganz besonderes Hörerforum erwartet Sie. Unsere Hörerpostsendung läuft nämlich exakt am 90. Geburtstag von Radio Prag International. Trotz aller Feierlichkeiten darf eine Liebe-Tradition natürlich aber nicht fehlen. Auch an diesem Tag haben wir eine Quizfrage für Sie vorbereitet.
1: Über welche Radiostation können Hörer in Nordamerika die Sendung von Radio Prag International in englischer und spanischer Sprache auf der Frequenz 9955 kHz empfangen?
0: Schicken Sie uns Ihre Antwort an wettbewerb@radio.cz. Im August wollten wir von Ihnen wissen, welcher Politiker das Gesicht des Prager Frühlings war, also der berühmten Reformbewegung in der Tschechoslowakei der 1960er Jahre. Die richtige Antwort lautet Alexander Dubček. Übrigens, dieser Name wird in unserer heutigen Sendung noch einmal eine Rolle spielen. Doch dazu später mehr. Jetzt geht erst einmal ein herzlicher Glückwunsch raus an Holger Grebe. Sie haben einen Sachpreis von Radio Prag International gewonnen, Herr Grebe. Auch die Zuschriften der heutigen Sendung stehen ganz im Zeichen unseres 90. Geburtstags. Unter dem Motto »Sie haben das Wort« haben wir Sie um Ihre Gedanken gebeten. Und diesmal haben sich auch viele Hörerinnen und Hörer zu Wort gemeldet, die uns sonst nicht regelmäßig schreiben. Daher freuen wir uns heute auf eine bunte Vielfalt an Beiträgen, und zwar von ganz neuen Namen. Albert Jörger aus der Schweiz hört seit etwa 2 Jahren wieder regelmäßig unsere fremdsprachigen Programme auf Deutsch, Französisch, Englisch und Spanisch. Der Historiker und Kunsthistoriker schreibt, er freue sich sehr über die Nachrichten, aktuelle und historische, aus dem von ihm hochgeschätzten alten Böhmen, das heute Tschechien heiße. Und anlässlich des 90-jährigen Jubiläums blickt er zurück.
1: Als Student, geboren 1947 und aufgewachsen am Zürichsee, hörte ich etwa seit 1964 auf meinem eigenen Transistorradio in meinem Studentenzimmer verschiedene ausländische Radiosender und eben auch Radio Prag, vermutlich wegen der modernen Musik, Schlager, Dixieland und so weiter. Eine Plage waren die Störsender, mit denen der Ostblock die westlichen Sender mit knarrendem Rauschen zu übertönen suchte.
0: Im Herbst 1966 ging Albert Jörger an die Universität von Fribourg und nahm sein Transistorradio mit.
1: Und da habe ich die Erinnerung, dass das Programm von Radio Prag im Laufe von 1967 und 68 auffällig modern, aufgeklärt, lockerer und westlich orientiert erschien, eben ganz im Sinne des Prager Frühlings. Damals gab es Sendungen, die über die engen traditionellen Verbindungen zwischen dem alten Königreich Böhmen, der böhmische König war ja einer der Kurfürsten, und dem Heiligen Römischen Reich seit dem Mittelalter berichteten. Eine große Figur war natürlich Kaiser Karl IV., der Prag zu einer europäischen Metropole machte. Die Universität Fribourg war natürlich auch mit dem Prager Frühling verbunden und nach dessen Niederschlagung im August 1968 hatten wir dort zahlreiche tschechische Studenten als Flüchtlinge. Diese brachten viel neuen Wind, Farbe und Bereicherung in das bis dahin gewohnte Studentenleben.
0: An das geschichtsträchtige Jahr 1968 erinnert sich auch Thomas Lösche aus Magdeburg. Die deutschsprachigen Auslandssender waren ihm zufolge damals eine lebenswichtige Informationsquelle im sogenannten Tal der Ahnungslosen. So nannte man in der DDR das obere Elbtal, in dem keine Westsender empfangen werden konnten. Und Thomas war damals auch in der böhmischen Schweiz zum Wandern unterwegs.
1: Ich habe 1968 im Alter von 15 Jahren begonnen, Radio Prag zu hören. Damals war die Berichterstattung plötzlich ganz anders, offener, mit weniger Stereotypen und politisch sehr spannend. Bei unseren Wanderungen konnte ich immer ganz gut mitreden, wenn es möglich war, auf Deutsch mit Tschechen zu reden. Plötzlich konnten viele Deutsch, die Menschen tauten förmlich auf und das Grau verschwand. Genau, es war der Prager Frühling, auch im Sender. Wie oft habe ich die Namen Dubček, Svoboda, Černík, Smrkovský und so weiter gehört und selbst ausgesprochen.
0: Am 21. August 1968 erlebte Herr Löschner die Niederschlagung des Prager Frühlings während eines Familienurlaubs im erzgebirgischen Johanngeorgenstadt. Direkt am dortigen Grenzübergang zur Tschechoslowakei spitzte sich die Lage zu. Am dortigen Schlagbaum, so seine Schilderung, war ein Protestplakat mit der Aufschrift »Okkupanten hinaus, das ist unsere Sache« angebracht, das viele neugierige DDR-Bürger anlockte. Als plötzlich Schüsse fielen, sei Panik ausgebrochen. Soldaten der Nationalen Volksarmee stürmten auf die Grenze zu, was bei den Zivilisten Angst vor einem Angriff auslöste. Das Ziel der Soldaten sei jedoch rein ideologischer Natur gewesen. Sie hatten lediglich den Befehl, das Protestplakat zu entfernen und zu vernichten. Das sei es dann gewesen, schließt Herr Löschner. Danach habe er keine Lust mehr gehabt, Radio Prag zu hören.
1: Es wurde uns zugemutet, zu glauben, dass man die Sowjetunion als Bruderhilfe herbeigerufen hatte. Und es gab wieder nur die sozialistischen Floskeln. Ich habe echt gelitten. Ich war so stolz gewesen auf die mutigen Tschechen und ihren passiven Widerstand. Wir haben gefeiert, als wir im Herbst 1989 Alexander Dubček in Prag auf einem Balkon sahen und er zum Volk sprach. Es war wie eine Auferstehung.
0: Später nach der Wende fiel ihm ein, den Newsletter von Radio Prag zu abonnieren und tat dies dann auch. Für den Österreicher Peter Böhm war das Nachbarland Tschechien in seiner Jugend eine völlig unbekannte Welt. Heute lernt er die Sprache, pflegt Universitätskontakte und nutzt täglich Radio Prag International.
1: Seit vielen Jahren nun bin ich praktisch täglich auf Radio Prag International unterwegs. Die Vielfalt und Qualität ihrer Beiträge ist für mich perfekt, um kontinuierlich und rasch einen Überblick über die aktuellen Vorgänge in ihrem Land zu bekommen, sei es kulturell, geschichtlich oder gesellschaftspolitisch.
0: Und warum das alles? Peter Böhm fasst es in Punkten zusammen.
1: Erstens, ich bin in Heidenreichstein in Niederösterreich aufgewachsen, also nahe der Grenze, in einer Zeit, in der das Land hinter dem eisernen Vorhang für uns zwangsläufig eine völlige Unbekannte war. Zweitens, ein Teil meiner Vorfahren stammt aus dem heutigen Südböhmen. Drittens, beruflich habe ich seit vielen Jahren regelmäßig Kontakte zur südböhmischen Universität in Budweis und Vodňany, was ich außerordentlich schätze. Viertens, daher lerne ich gemeinsam mit meiner Frau seit vielen Jahren Tschechisch. Zumindest versuchen wir es. Es ist ein lebenslanges Projekt, das aber auch Spaß macht und aus unserer Sicht zu einer besseren Verständigung zwischen den Ländern beiträgt. Und fünftens, wir sind gerne und oft auch in unserer Freizeit in Tschechien unterwegs, schätzen die schönen Orte, Landschaften, ganz einfach Land und Leute.
0: Abschließend verbindet Herr Böhm seine Glückwünsche zum Jubiläum mit der ausdrücklichen Unterstützung für den weiteren Fortbestand von Radio Prag International. Für diesen Zuspruch bedanken wir uns herzlich. Die Beziehung von Joachim Ramler aus Leipzig zu Tschechien begann mit einem ganz besonderen Moment.
1: Meinen ersten Kuss tauschte ich mit einem Mädchen aus Böhmen aus, unvergessen. Meine Eltern hatten Freunde in Litvinov und Most, deshalb war ich als Jugendlicher viel in der ehemaligen CSSR. Mich interessiert seitdem das Land sehr und ich nehme gerne die Informationen aus Tschechien zur Kenntnis. Seitdem der tschechische Rundfunk per App zu hören ist und die Internetseite von Radio Prag International auf Deutsch zur Verfügung steht, nutze ich das Angebot regelmäßig.
0: Am Vorabend des Geburtstags schickte Stefan Lipsius aus Kassel eine Zuschrift nach Prag.
1: Zum morgigen 90-jährigen Jubiläum von Radio Prag International sende ich allen Mitarbeiterinnen und Mitarbeitern der deutschsprachigen Redaktion von Radio Prag International die herzlichsten Grüße und Glückwünsche. Ihren Sender hörte ich noch als Schüler zum ersten Mal im Jahr 1982, und zwar nachdem ich in einer Bahnhofsbuchhandlung zufällig auf die Zeitschrift Weltweit Hören gestoßen war, dadurch auf den Rundfunkempfang auf Kurzwelle aufmerksam wurde und diesen fortan für mich zum Hobby machte.
0: Mit der damaligen deutschsprachigen Redaktion von Radio Prag in der Tschechoslowakei habe sich fortan ein recht reger Briefkontakt entwickelt. Und 1985 besuchte Herr Lipsius die Tschechoslowakei und auch die Redaktion.
1: Eine Besichtigung des Sendegebäudes in der Vinohradská 12 war leider nicht möglich. Vielmehr wurde ich am Eingang von zwei Mitarbeiterinnen der deutschsprachigen Redaktion aus der ehemaligen DDR in Empfang genommen bzw. abgefangen, die sich dann bei einem Kaffee mit mir als Westtourist sehr nett unterhielten. Auch heute verfolge ich noch ihre deutschsprachigen Sendungen und besuche regelmäßig ihre Website, die ich sehr schätze. Für ihre weitere redaktionelle Tätigkeit wünsche ich Ihnen allen viel Erfolg und alles erdenklich Gute.
0: Vielen herzlichen Dank, Herr Lipsius. Und vielen herzlichen Dank auch an Martina Pohl für Ihren Glückwunsch. Zu diesem feierlichen Anlass wollen wir heute mit einem Gedicht schließen, das unsere treue Hörerin aus Überlingen für uns verfasst hat.
1: 90 Jahre und kein bisschen leise, immer auf Sendung vieles schon erlebt. Ein Programm von ganz besonderer Weise, das auch in Zukunft hoffentlich besteht.
0: Und das war's von uns am 31. August 2026, dem 90. Geburtstag von Radio Prag International. Wir danken Ihnen allen, liebe Hörerinnen und Hörer, ganz herzlich für alle Glückwünsche, persönliche Geschichten und Erinnerungen. Bleiben Sie uns bitte weiter treu. Hören Sie uns, lesen Sie uns und schreiben Sie uns an
1: Radio Prag International, Vinohradská 12, Prag 2, Tschechische Republik.
0: Oder per E-Mail an
1: deutsch@radio.cz.

Und das war unser Geburtstagsprogramm. Vergessen Sie nicht Ihren Sendebericht für heute, denn für diesen erhalten Sie ja eine spezielle QSL-Karte. Sie hörten Radio Prag International, die Auslandssendung des Tschechischen Rundfunks. Am Mikrofon begleitet hat Sie diesmal Till Janzer. Auf Wiederhören und na slyšenou.

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1: Herzlichen Glückwunsch, Radio Prag International, nicht nur zu dem schönen runden Geburtstag, sondern zu den vielen interessanten Beiträgen, die dieses Radio für die Hörer im Ausland produziert, über die tschechische Politik, tschechische Kultur, tschechische Wirtschaft und das Leben in unserem Lande.
2: Das war Susanna Liszová, die Leiterin des Lehrstuhls für deutsche und österreichische internationale Studien an der Prager Karls-Universität. Sie hat uns diese Geburtstagswünsche eingesprochen, denn wir feiern heute 90 Jahre Radio Prag International. Und damit Ahoi und willkommen aus Prag. Mein Name ist Till Janzer. Zu unserem Jubiläum haben wir eine Sondersendung zusammengestellt, für deren Sendebericht Sie im Übrigen eine Sonder-QSL-Karte erhalten. Sie hören diesmal Interviews zu unserem Geburtstag, weitere Glückwünsche und Überlegungen und auch Zitate aus Ihren Zuschriften, liebe Hörerinnen und Hörer. Denn schon heute haben wir das Hörerforum im Programm. Aber jetzt noch ein Grußwort von Tomasz Jelinek, dem Co-Geschäftsführer des Deutsch-Tschechischen Zukunftsfonds.
3: Liebe Redaktion von Radio Prag, Verständigung beginnt mit Begegnung. Dieses Motto des Deutsch-Tschechischen Zukunftsfonds passt genauso gut auch zu eurer Arbeit. Und das wissen wir sehr gut zu schätzen. In euren Beiträgen können Deutsche Menschen aus Tschechien täglich begegnen. Ihr erzählt Geschichten aus Politik, Kultur, Gesellschaft oder Sport. Und ihr macht das als die einzige Redaktion jeden Tag. Und ihr macht das hervorragend. Denn nicht umsonst wurden Markéta Kachlíková, Till Janzer oder Ferdinand Hauser mit dem Deutsch-Tschechischen Journalistenpreis ausgezeichnet. Und daher möchte ich vor allem jetzt eure Redaktion, dem Radio Prag, Daumen drücken, dass ihr diese schwierige Phase gut übersteht und dass das Radio in 10 Jahren den 100. Geburtstag in voller Kraft und Stärke feiert. Also alles Gute.
2: Radio Prag International ist dem öffentlich-rechtlichen tschechischen Rundfunk angegliedert. Die Redaktionen des Auslandssenders haben ihren Sitz im Hauptgebäude des Rundfunks im Prager Stadtteil Vinohrady. Dort können Sie die Studios, Büroräume und weiteren Service nutzen. Und der Intendant, auf Tschechisch nennt er sich Generaldirektor des tschechischen Rundfunks, ist stolz auf das Jubiläum, das Radio Prag International am Montag begeht.
4: Vor allem muss gesagt werden, dass wir die Auslandssendungen auch als sehr wirksames Instrument der öffentlichen Diplomatie sehen. Über sie wird das Ausland darüber informiert, was in Tschechien geschieht. Aus meiner Sicht sind die Sendungen zudem ein hervorragendes Mittel, um sowohl die tschechischen Minderheiten und Expats als auch alle weiteren, die sich für Tschechien interessieren, an uns zu binden. In seinen 90 Jahren hat Radio Prag International gezeigt, dass es ein integraler Bestandteil von hoher Qualität des tschechischen und früher tschechoslowakischen Rundfunks ist.
2: Finanziert wird Radio Prag International vom Staat. Das ist bei Auslandssendern ein häufiges Modell. Konkret kommt das Geld bisher vom tschechischen Außenministerium. Doch der Ressortleiter Petr Matzinka hat für dieses Jahr die Bezüge um ein Viertel gekürzt. Bei den Verhandlungen des Staatshaushalts im tschechischen Abgeordnetenhaus im Februar sagte er zudem, Radio Prag International erhalte 2027 so wörtlich keine Krone mehr. Was also plant Rundfunkintendant Zavoral, um die Finanzierung der Auslandssendungen zu sichern?
4: Das wird noch Gegenstand weiterer Gespräche mit dem Außenministerium im Herbst sein. Dass wir ins Ausland senden, schreibt uns das Gesetz über den tschechischen Rundfunk vor. Und dort steht ebenfalls, dass der Staat diese Sendungen finanziert. Das heißt, auf der einen Seite kann der Minister sagen, was er sagt und wird dies vielleicht auch umsetzen wollen. Auf der anderen Seite werden wir uns auf das Gesetz und die Vorschriften stützen. und sollte sich an der Legislative zum 1. Januar 2027 nichts ändern, werden wir natürlich darauf beharren, dass die Gelder für die Auslandssendungen vom Außenministerium auch kommen.
2: Sollten die Finanzen nicht bereitgestellt werden, müsse man sich intern beraten, ergänzt der Intendant. Denn gesetzlich sei dem tschechischen Rundfunk ja auferlegt, die Sendung ins Ausland zu garantieren. Und weiter?
4: Dann werden wir uns logischerweise über die Ausgestaltung dieser Sendungen unterhalten. Aber wir werden uns bemühen, das Geld nachfolgend vom Staat zurückzufordern. Und da werden wir kompromisslos sein. Denn es ist nicht möglich, einfach die Regeln zu ändern und das Geld nicht zu überweisen. Natürlich können wir uns über die Höhe der Summe unterhalten. Diese Diskussion ist immer legitim. Aber die Pflicht des Staates, die Auslandssendungen zu finanzieren, ist einfach gesetzlich gegeben. Und bisher hat sich daran nichts geändert. Ich hoffe also sehr, dass die Vernunft obsiegt und sich die Dinge auch von Seiten des Außenministeriums umkehren.
2: Und die Hoffnung bleibt, dass Radio Prag International weiter auf das große runde Jubiläum im Jahr 2036 zugehen kann. Wie aber bleibt nach Meinung des Intendanten der Auslandssender fit für seinen 100. Geburtstag?
4: Er beruht im Prinzip auf drei Pfeilern. Das erste sind die Mitarbeiter. Wenn im Auslandssender weiterhin solch gute Leute arbeiten wie heute, dann habe ich keine Angst um die Qualität als solche. Das zweite, und das ist gerade jetzt wichtig, sind die Finanzen. Denn ohne die finanzielle Absicherung können die Auslandsprogramme nicht weiter bestehen, selbst wenn sie von den besten Leuten gestaltet werden. Hier sage ich noch einmal, wir sehen die Auslandssendungen als integralen Bestandteil des tschechischen Rundfunks und unseres Sendeangebots. Es wäre sehr schade auch für die tschechische Gesellschaft, wenn diese Sendungen entweder eingeschränkt oder ganz abgeschafft würden. Das Dritte sind die Technologien, denn wir leben in einer Welt großer technologischer Konkurrenz. Aber in diesem Geist würde ich sagen, dass die Auslandssendungen abgesichert sind und wir den Finger am Puls der Zeit haben. Aber wie gesagt, die Finanzen und die Leute sind die zwei Grundvoraussetzungen, damit die Auslandssendungen weiter in so guter Verfassung sein werden wie jetzt mit 90 Jahren.
2: Sie haben es gehört, trotz des 90. Geburtstags blickt Radio Prag International in eine ungewisse Zukunft. Im Interview erläutert nun Chefredakteurin Klára Stejskalová, welche Einschnitte es bereits in diesem Jahr gegeben hat. Aber sie berichtet auch von einer großen Welle der Solidarität. Die Fragen hat Daniela Honigmann gestellt.
5: Frau Stejskalová, der tschechische Rundfunk wird derzeit über Konzessionsgebühren finanziert. Radio Prag International ist Teil des tschechischen Rundfunks, aber sein Finanzierungsmodell unterscheidet sich etwas. Könnten Sie das kurz erläutern?
6: Das Außenministerium war von Anfang an für die Auslandssendungen verantwortlich. Radio Prag International wurde nicht als Freizeitprojekt, sondern als strategisches Instrument gegen die NS-Propaganda gegründet. Der damalige Regierung war bewusst, dass sie angesichts einer zunehmend feindseligen Kampagne keine effektiven Mittel zur Verbreitung von Informationen über die Tschechoslowakei besaß. Die Angriffe kamen von allen Seiten, von der Infragestellung der Rechte von Minderheiten bis hin zu Gebietsansprüchen. Die Antwort darauf war, der Staat regelmäßige Auslandssendungen am 31. August 1936. Die Regierung ließ in Poděbrady einen Kurzwellensender errichten, um eine möglichst große Reichweite zu gewährleisten. Die Auslandssendungen dienten stets als Informationsquelle über die Tschechoslowakei und später die Tschechische Republik und im Guten wie im Schlechten als Propagandainstrument. Das Finanzierungsmodell aus dem Budget des Außenministeriums wurde auch nach der Teilung der Tschechoslowakei beibehalten. Aber das ist nichts Ungewöhnliches. Das Auswärtige Amt finanziert auch eine Reihe ausländischer Rundfunkanstalten, wie beispielsweise die Deutsche Welle.
5: Und wie ist die aktuelle Lage von Radio Prag International?
6: Paradoxerweise hat die neue Regierung in diesem Jahr, in dem wir das 90-jährige Bestehen feiern, das Budget drastisch gekürzt. Der Beitrag sank von 35 Millionen Kronen im letzten Jahr auf 26 Millionen. Das ist ungefähr 400.000 Euro, was einen sehr harten Eingriff darstellt. Das Ministerium begründete dies mit notwendigen Einsparungen überall. Es ist jedoch offensichtlich, dass der jetzige Minister anders als sein Vorgänger die Bedeutung von Radio Prag International als Instrument der öffentlichen Diplomatie nicht erkennt und diese Art des Staatsdarstellung als etwas überholt betrachtet.
5: Und welche Änderungen gab es in diesem Jahr deswegen schon bei Radio Prag International?
6: Die Einsparungen erforderten erhebliche Personalreduzierung. Zum 1. Juli musste ich 8 Mitarbeiter in verschiedenen Redaktionen entlassen. Eine Produktionsstelle und eine Stelle als Tontechniker wurden gestrichen. Die Abgänge von Redakteuren betrafen die deutschen, tschechischen, russischen, spanischen und französischen Redaktionen. Eine Stelle als Webredakteur wurde ebenfalls abgebaut. Und die Stelle des Leiters der russischen und der französischen Redaktionen wurde gestrichen. Durch Zusammenlegungen sind nun neue Abteilungen entstanden, die für romanische Sprachen, das heißt Französisch und Spanisch, und die für slawische Sprachen, das ist Russisch, Ukrainisch und Tschechisch. All dies spiegelt sich im Programmangebot wider. Die Wochennachrichten der russischen, französischen und spanischen Redaktionen wurden eingestellt, ebenso die Wochen-Newsletter, die unter anderem von Botschaften regelmäßig abonniert werden. Die Podcast-Produktion ist zurückgegangen. Die französische Redaktion produziert nur noch 2 30-minütige Sendungen pro Woche statt 7 und die spanische 3. Und auch die Produktion von Webinhalten und der Nachrichtenumfang nehmen ab. Der Verlust von Redakteuren wird sich ebenfalls deutlich auf die Vielfalt der Inhalte auswirken. Es wird notwendig sein, mehr von Schreibtisch auszuschreiben, da keine Zeit mehr für Reiseberichte bleibt.
5: Wir feiern unser 90-jähriges Jubiläum und wir alle hoffen, dass wir auch das 100-jährige feiern werden. Wie blicken Sie in die nahe Zukunft?
6: Ich würde gern optimistisch sein, aber es gibt derzeit wenig Grund dazu. Die aktuelle Regierung bereitet die Verstaatlichung der öffentlich-rechtlichen Medien vor und will den tschechischen Rundfunk aus dem Staatshaushalt finanzieren. Allerdings ohne jegliche Garantien für eine weitere Finanzierung. Sollte es dazu kommen, ist ungewiss, wie viel Geld dem tschechischen Rundfunk dann insgesamt noch zur Verfügung stehen wird und ob das Radiomanagement bereit sein wird, einen Teil des deutlich reduzierten Budgets in Auslandssendungen zu investieren, sofern dies nicht gesetzlich verankert ist. Werden wir in kommenden Monaten sehen, aber ich bin überzeugt, dass wir nächstes Jahr immer noch senden werden.
5: Und wie kann sich Radio Prag International auf sein 100-jähriges Jubiläum vorbereiten? Also was braucht ein modernes internationales Rundfunkunternehmen, um relevant zu bleiben?
6: Heute wagen es nur wenige vorherzusagen, wie die Medienlandschaft in 10 Jahren aussehen wird. Wir haben in den letzten Jahren enorme Veränderungen erlebt. Das Internet hat Printmedien und Radio grundlegend verändert. Die jüngere Generation sitzt nicht mehr vor dem Radio und wartet auf eine bestimmte Sendezeit, sondern kann Sendungen jederzeit über Podcast-Apps hören. Nachrichten verlangen sind massiv in die sozialen Netzwerke. Und nun kommt die künstliche Intelligenz, die das Potenzial hat, unsere Art von Medien grundlegend zu bedrohen. Aber ich will nicht mit einer so pessimistischen Note enden. Ich bin jetzt begeistert von der Welle der Solidarität, die uns in diesem Jahr erreicht hat. Die Unterstützung und die Nachrichten aus dem Ausland sind unglaublich. Wir haben wunderbare Zuschriften, auch buchstäblich der ganzen Welt erhalten. Wir möchten uns bei unseren Hörern, Lesern und Followern für ihre Unterstützung bedanken. Und lass uns den heutigen Tag genießen.
2: Sie haben weiter Radio Prag International eingeschaltet, die Auslandssendung des Tschechischen Rundfunks. Und wir haben noch einen Glückwunsch auf Deutsch bekommen. Er ist von Berner Bauer, dem geschäftsführenden Vorstand der Deutsch-Tschechischen Industrie- und Handelskammer.
7: 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Herzlichen Glückwunsch, Radio Prag International, zum 90. Geburtstag. Es ist klasse, wie ihr immer ausführlich deutsche Entscheider zum attraktiven Investitionsstandort Tschechien informiert. Zum Beispiel mit einer Top-Berichterstattung zu unserer jährlichen Konjunkturumfrage. Weiter so auf die nächsten 90 Jahre.
2: Soweit Berner Bauer. Was wäre der Auslandssender des Tschechischen Rundfunks aber ohne Sie, unsere treuen Hörerinnen und Hörer, Leserinnen und Leser? Genau deshalb möchten wir unser heutiges 90. Jubiläum gemeinsam mit Ihnen feiern, im Folgenden also eine Sonderausgabe unseres Hörerforums.
8: Hörerforum. Besonderes Hörerforum erwartet Sie. Unsere Hörerpostsendung läuft nämlich exakt am 90. Geburtstag von Radio Prag International. Trotz aller Feierlichkeiten darf eine Liebe-Tradition natürlich aber nicht fehlen. Auch an diesem Tag haben wir eine Quizfrage für Sie vorbereitet.
2: Über welche Radiostation können Hörer in Nordamerika die Sendung von Radio Prag International in englischer und spanischer Sprache auf der Frequenz 9955 kHz empfangen?
8: Schicken Sie uns Ihre Antwort an wettbewerb@radio.cz. Im August wollten wir von Ihnen wissen, welcher Politiker das Gesicht des Prager Frühlings war, also der berühmten Reformbewegung in der Tschechoslowakei der 1960er Jahre. Die richtige Antwort lautet Alexander Dubček. Übrigens, dieser Name wird in unserer heutigen Sendung noch einmal eine Rolle spielen. Doch dazu später mehr. Jetzt geht erst einmal ein herzlicher Glückwunsch raus an Holger Grebe. Sie haben einen Sachpreis von Radio Prag International gewonnen, Herr Grebe. Auch die Zuschriften der heutigen Sendung stehen ganz im Zeichen unseres 90. Geburtstags. Unter dem Motto »Sie haben das Wort« haben wir Sie um Ihre Gedanken gebeten. Und diesmal haben sich auch viele Hörerinnen und Hörer zu Wort gemeldet, die uns sonst nicht regelmäßig schreiben. Daher freuen wir uns heute auf eine bunte Vielfalt an Beiträgen, und zwar von ganz neuen Namen. Albert Jörger aus der Schweiz hört seit etwa 2 Jahren wieder regelmäßig unsere fremdsprachigen Programme auf Deutsch, Französisch, Englisch und Spanisch. Der Historiker und Kunsthistoriker schreibt, er freue sich sehr über die Nachrichten, aktuelle und historische, aus dem von ihm hochgeschätzten alten Böhmen, das heute Tschechien heiße. Und anlässlich des 90-jährigen Jubiläums blickt er zurück.
2: Als Student, geboren 1947 und aufgewachsen am Zürichsee, hörte ich etwa seit 1964 auf meinem eigenen Transistorradio in meinem Studentenzimmer verschiedene ausländische Radiosender und eben auch Radio Prag, vermutlich wegen der modernen Musik, Schlager, Dixieland und so weiter. Eine Plage waren die Störsender, mit denen der Ostblock die westlichen Sender mit knarrendem Rauschen zu übertönen suchte.
8: Im Herbst 1966 ging Albert Jörger an die Universität von Fribourg und nahm sein Transistorradio mit.
2: Und da habe ich die Erinnerung, dass das Programm von Radio Prag im Laufe von 1967 und 68 auffällig modern, aufgeklärt, lockerer und westlich orientiert erschien, eben ganz im Sinne des Prager Frühlings. Damals gab es Sendungen, die über die engen traditionellen Verbindungen zwischen dem alten Königreich Böhmen, der böhmische König war ja einer der Kurfürsten, und dem Heiligen Römischen Reich seit dem Mittelalter berichteten. Eine große Figur war natürlich Kaiser Karl IV., der Prag zu einer europäischen Metropole machte. Die Universität Fribourg war natürlich auch mit dem Prager Frühling verbunden und nach dessen Niederschlagung im August 1968 hatten wir dort zahlreiche tschechische Studenten als Flüchtlinge. Diese brachten viel neuen Wind, Farbe und Bereicherung in das bis dahin gewohnte Studentenleben.
4: An das geschichtsträchtige Jahr 1968 erinnert sich auch Thomas Lösche aus Magdeburg. Die deutschsprachigen Auslandssender waren ihm zufolge damals eine lebenswichtige Informationsquelle im sogenannten Tal der Ahnungslosen. So nannte man in der DDR das obere Elbtal, in dem keine Westsender empfangen werden konnten. Und Thomas war damals auch in der böhmischen Schweiz zum Wandern unterwegs.
2: Ich habe 1968 im Alter von 15 Jahren begonnen, Radio Prag zu hören. Damals war die Berichterstattung plötzlich ganz anders, offener, mit weniger Stereotypen und politisch sehr spannend. Bei unseren Wanderungen konnte ich immer ganz gut mitreden, wenn es möglich war, auf Deutsch mit Tschechen zu reden. Plötzlich konnten viele Deutsch, die Menschen tauten förmlich auf und das Grau verschwand. Genau, es war der Prager Frühling, auch im Sender. Wie oft habe ich die Namen Dubček, Svoboda, Černík, Smrkovský und so weiter gehört und selbst ausgesprochen.
4: Am 21. August 1968 erlebte Herr Löschner die Niederschlagung des Prager Frühlings während eines Familienurlaubs im erzgebirgischen Johanngeorgenstadt. Direkt am dortigen Grenzübergang zur Tschechoslowakei spitzte sich die Lage zu. Am dortigen Schlagbaum, so seine Schilderung, war ein Protestplakat mit der Aufschrift »Okkupanten hinaus, das ist unsere Sache« angebracht, das viele neugierige DDR-Bürger anlockte. Als plötzlich Schüsse fielen, sei Panik ausgebrochen. Soldaten der Nationalen Volksarmee stürmten auf die Grenze zu, was bei den Zivilisten Angst vor einem Angriff auslöste. Das Ziel der Soldaten sei jedoch rein ideologischer Natur gewesen. Sie hatten lediglich den Befehl, das Protestplakat zu entfernen und zu vernichten. Das sei es dann gewesen, schließt Herr Löschner. Danach habe er keine Lust mehr gehabt, Radio Prag zu hören.
2: Es wurde uns zugemutet, zu glauben, dass man die Sowjetunion als Bruderhilfe herbeigerufen hatte. Und es gab wieder nur die sozialistischen Floskeln. Ich habe echt gelitten. Ich war so stolz gewesen auf die mutigen Tschechen und ihren passiven Widerstand. Wir haben gefeiert, als wir im Herbst 1989 Alexander Dubček in Prag auf einem Balkon sahen und er zum Volk sprach. Es war wie eine Auferstehung.
4: Später nach der Wende fiel ihm ein, den Newsletter von Radio Prag zu abonnieren und tat dies dann auch. Für den Österreicher Peter Böhm war das Nachbarland Tschechien in seiner Jugend eine völlig unbekannte Welt. Heute lernt er die Sprache, pflegt Universitätskontakte und nutzt täglich Radio Prag International.
2: Seit vielen Jahren nun bin ich praktisch täglich auf Radio Prag International unterwegs. Die Vielfalt und Qualität ihrer Beiträge ist für mich perfekt, um kontinuierlich und rasch einen Überblick über die aktuellen Vorgänge in ihrem Land zu bekommen, sei es kulturell, geschichtlich oder gesellschaftspolitisch.
4: Und warum das alles? Peter Böhm fasst es in Punkten zusammen.
2: Erstens, ich bin in Heidenreichstein in Niederösterreich aufgewachsen, also nahe der Grenze, in einer Zeit, in der das Land hinter dem eisernen Vorhang für uns zwangsläufig eine völlige Unbekannte war. Zweitens, ein Teil meiner Vorfahren stammt aus dem heutigen Südböhmen. Drittens, beruflich habe ich seit vielen Jahren regelmäßig Kontakte zur südböhmischen Universität in Budweis und Vodňany, was ich außerordentlich schätze. Viertens, daher lerne ich gemeinsam mit meiner Frau seit vielen Jahren Tschechisch. Zumindest versuchen wir es. Es ist ein lebenslanges Projekt, das aber auch Spaß macht und aus unserer Sicht zu einer besseren Verständigung zwischen den Ländern beiträgt. Und fünftens, wir sind gerne und oft auch in unserer Freizeit in Tschechien unterwegs, schätzen die schönen Orte, Landschaften, ganz einfach Land und Leute.
4: Abschließend verbindet Herr Böhm seine Glückwünsche zum Jubiläum mit der ausdrücklichen Unterstützung für den weiteren Fortbestand von Radio Prag International. Für diesen Zuspruch bedanken wir uns herzlich. Die Beziehung von Joachim Ramler aus Leipzig zu Tschechien begann mit einem ganz besonderen Moment.
2: Meinen ersten Kuss tauschte ich mit einem Mädchen aus Böhmen aus, unvergessen. Meine Eltern hatten Freunde in Litvinov und Most, deshalb war ich als Jugendlicher viel in der ehemaligen CSSR. Mich interessiert seitdem das Land sehr und ich nehme gerne die Informationen aus Tschechien zur Kenntnis. Seitdem der tschechische Rundfunk per App zu hören ist und die Internetseite von Radio Prag International auf Deutsch zur Verfügung steht, nutze ich das Angebot regelmäßig.
4: Am Vorabend des Geburtstags schickte Stefan Lipsius aus Kassel eine Zuschrift nach Prag.
2: Zum morgigen 90-jährigen Jubiläum von Radio Prag International sende ich allen Mitarbeiterinnen und Mitarbeitern der deutschsprachigen Redaktion von Radio Prag International die herzlichsten Grüße und Glückwünsche. Ihren Sender hörte ich noch als Schüler zum ersten Mal im Jahr 1982, und zwar nachdem ich in einer Bahnhofsbuchhandlung zufällig auf die Zeitschrift Weltweit Hören gestoßen war, dadurch auf den Rundfunkempfang auf Kurzwelle aufmerksam wurde und diesen fortan für mich zum Hobby machte.
4: Mit der damaligen deutschsprachigen Redaktion von Radio Prag in der Tschechoslowakei habe sich fortan ein recht reger Briefkontakt entwickelt und 1985 besuchte Herr Lipsius die Tschechoslowakei und auch die Redaktion.
2: Eine Besichtigung des Sendegebäudes in der Vinohradská 12 war leider nicht möglich. Vielmehr wurde ich am Eingang von zwei Mitarbeiterinnen der deutschsprachigen Redaktion aus der ehemaligen DDR in Empfang genommen bzw. abgefangen, die sich dann bei einem Kaffee mit mir als Westtourist sehr nett unterhielten. Auch heute verfolge ich noch ihre deutschsprachigen Sendungen und besuche regelmäßig ihre Website, die ich sehr schätze. Für ihre weitere redaktionelle Tätigkeit wünsche ich Ihnen allen viel Erfolg und alles erdenklich Gute.
4: Vielen herzlichen Dank, Herr Lipsius. Und vielen herzlichen Dank auch an Martina Pohl für ihren Glückwunsch. Zu diesem feierlichen Anlass wollen wir heute mit einem Gedicht schließen, das unsere treue Hörerin aus Überlingen für uns verfasst hat.
2: 90 Jahre und kein bisschen leise, immer auf Sendung vieles schon erlebt. Ein Programm von ganz besonderer Weise, das auch in Zukunft hoffentlich besteht.
4: Und das war's von uns am 31. August 2026, dem 90. Geburtstag von Radio Prag International. Wir danken Ihnen allen, liebe Hörerinnen und Hörer, ganz herzlich für alle Glückwünsche, persönliche Geschichten und Erinnerungen. Bleiben Sie uns bitte weiter treu. Hören Sie uns, lesen Sie uns und schreiben Sie uns an
2: Radio Prag International, Vinohradská 12, Prag 2, Tschechische Republik.
4: Oder per E-Mail an
2: deutsch@radio.cz.

Und das war unser Geburtstagsprogramm. Vergessen Sie nicht Ihren Sendebericht für heute, denn für diesen erhalten Sie ja eine spezielle QSL-Karte. 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Am Mikrofon begleitet hat Sie diesmal Till Janzer. Auf Wiederhören und naslyšenou.

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1: Herzlichen Glückwunsch, Radio Prag International, nicht nur zu dem schönen runden Geburtstag, sondern zu den vielen interessanten Beiträgen, die dieses Radio für die Hörer im Ausland produziert, über die tschechische Politik, tschechische Kultur, tschechische Wirtschaft und das Leben in unserem Lande.
2: Das war Susanna Liszová, die Leiterin des Lehrstuhls für deutsche und österreichische internationale Studien an der Prager Karls-Universität. Sie hat uns diese Geburtstagswünsche eingesprochen, denn wir feiern heute 90 Jahre Radio Prag International. Und damit Ahoi und willkommen aus Prag. Mein Name ist Till Janzer. Zu unserem Jubiläum haben wir eine Sondersendung zusammengestellt, für deren Sendebericht Sie im Übrigen eine Sonder-QSL-Karte erhalten. Sie hören diesmal Interviews zu unserem Geburtstag, weitere Glückwünsche und Überlegungen und auch Zitate aus Ihren Zuschriften, liebe Hörerinnen und Hörer. Denn schon heute haben wir das Hörerforum im Programm. Aber jetzt noch ein Grußwort von Tomáš Jelinek, dem Co-Geschäftsführer des Deutsch-Tschechischen Zukunftsfonds.
3: Liebe Redaktion von Radio Prag, Verständigung beginnt mit Begegnung. Dieses Motto des Deutsch-Tschechischen Zukunftsfonds passt genauso gut auch zu eurer Arbeit. Und das wissen wir sehr gut zu schätzen. In euren Beiträgen können Deutsche Menschen aus Tschechien täglich begegnen. Ihr erzählt Geschichten aus Politik, Kultur, Gesellschaft oder Sport. Und ihr macht das als die einzige Redaktion jeden Tag. Und ihr macht das hervorragend. Denn nicht umsonst wurden Markéta Kachlíková, Till Janzer oder Ferdinand Hauser mit dem Deutsch-Tschechischen Journalistenpreis ausgezeichnet. Und daher möchte ich vor allem jetzt eure Redaktion, dem Radio Prag, Daumen drücken, dass ihr diese schwierige Phase gut übersteht und dass das Radio in 10 Jahren den 100. Geburtstag in voller Kraft und Stärke feiert. Also alles Gute.
2: Radio Prag International ist dem öffentlich-rechtlichen tschechischen Rundfunk angegliedert. Die Redaktionen des Auslandssenders haben ihren Sitz im Hauptgebäude des Rundfunks im Prager Stadtteil Vinohrady. Dort können Sie die Studios, Büroräume und weiteren Service nutzen. Und der Intendant, auf Tschechisch nennt er sich Generaldirektor des tschechischen Rundfunks, ist stolz auf das Jubiläum, das Radio Prag International am Montag begeht.
4: Vor allem muss gesagt werden, dass wir die Auslandssendungen auch als sehr wirksames Instrument der öffentlichen Diplomatie sehen. Über sie wird das Ausland darüber informiert, was in Tschechien geschieht. Aus meiner Sicht sind die Sendungen zudem ein hervorragendes Mittel, um sowohl die tschechischen Minderheiten und Expats als auch alle weiteren, die sich für Tschechien interessieren, an uns zu binden. In seinen 90 Jahren hat Radio Prag International gezeigt, dass es ein integraler Bestandteil von hoher Qualität des tschechischen und früher tschechoslowakischen Rundfunks ist.
2: Finanziert wird Radio Prag International vom Staat. Das ist bei Auslandssendern ein häufiges Modell. Konkret kommt das Geld bisher vom tschechischen Außenministerium. Doch der Ressortleiter Petr Matzinka hat für dieses Jahr die Bezüge um ein Viertel gekürzt. Bei den Verhandlungen des Staatshaushalts im tschechischen Abgeordnetenhaus im Februar sagte er zudem, Radio Prag International erhalte 2027 so wörtlich keine Krone mehr. Was also plant Rundfunkintendant Zavoral, um die Finanzierung der Auslandssendungen zu sichern?
4: Das wird noch Gegenstand weiterer Gespräche mit dem Außenministerium im Herbst sein. Dass wir ins Ausland senden, schreibt uns das Gesetz über den tschechischen Rundfunk vor. Und dort steht ebenfalls, dass der Staat diese Sendungen finanziert. Das heißt, auf der einen Seite kann der Minister sagen, was er sagt und wird dies vielleicht auch umsetzen wollen. Auf der anderen Seite werden wir uns auf das Gesetz und die Vorschriften stützen. und sollte sich an der Legislative zum 1. Januar 2027 nichts ändern, werden wir natürlich darauf beharren, dass die Gelder für die Auslandssendungen vom Außenministerium auch kommen.
2: Sollten die Finanzen nicht bereitgestellt werden, müsse man sich intern beraten, ergänzt der Intendant. Denn gesetzlich sei dem tschechischen Rundfunk ja auferlegt, die Sendungen ins Ausland zu garantieren. Und weiter?
4: Dann werden wir uns logischerweise über die Ausgestaltung dieser Sendungen unterhalten. Aber wir werden uns bemühen, das Geld nachfolgend vom Staat zurückzufordern. Und da werden wir kompromisslos sein. Denn es ist nicht möglich, einfach die Regeln zu ändern und das Geld nicht zu überweisen. Natürlich können wir uns über die Höhe der Summe unterhalten. Diese Diskussion ist immer legitim, aber die Pflicht des Staates, die Auslandssendungen zu finanzieren, ist einfach gesetzlich gegeben. Und bisher hat sich daran nichts geändert. Ich hoffe also sehr, dass die Vernunft obsiegt und sich die Dinge auch von Seiten des Außenministeriums umkehren.
2: Und die Hoffnung bleibt, dass Radio Prag International weiter auf das große runde Jubiläum im Jahr 2036 zugehen kann. Wie aber bleibt nach Meinung des Intendanten der Auslandssender fit für seinen 100. Geburtstag?
4: Er beruht im Prinzip auf drei Pfeilern. Das erste sind die Mitarbeiter. Wenn im Auslandssender weiterhin solch gute Leute arbeiten wie heute, dann habe ich keine Angst um die Qualität als solche. Das zweite, und das ist gerade jetzt wichtig, sind die Finanzen. Denn ohne die finanzielle Absicherung können die Auslandsprogramme nicht weiter bestehen, selbst wenn sie von den besten Leuten gestaltet werden. Hier sage ich noch einmal, wir sehen die Auslandssendungen als integralen Bestandteil des tschechischen Rundfunks und unseres Sendeangebots. Es wäre sehr schade auch für die tschechische Gesellschaft, wenn diese Sendungen entweder eingeschränkt oder ganz abgeschafft würden. Das Dritte sind die Technologien, denn wir leben in einer Welt großer technologischer Konkurrenz. Aber in diesem Geist würde ich sagen, dass die Auslandssendungen abgesichert sind und wir den Finger am Puls der Zeit haben. Aber wie gesagt, die Finanzen und die Leute sind die zwei Grundvoraussetzungen, damit die Auslandssendungen weiter in so guter Verfassung sein werden wie jetzt mit 90 Jahren.
2: Sie haben es gehört, trotz des 90. Geburtstags blickt Radio Prag International in eine ungewisse Zukunft. Im Interview erläutert nun Chefredakteurin Klára Stejskalová, welche Einschnitte es bereits in diesem Jahr gegeben hat. Aber sie berichtet auch von einer großen Welle der Solidarität. Die Fragen hat Daniela Honigmann gestellt.
5: Frau Stejskalová, der tschechische Rundfunk wird derzeit über Konzessionsgebühren finanziert. Radio Prag International ist Teil des tschechischen Rundfunks, aber sein Finanzierungsmodell unterscheidet sich etwas. Könnten Sie das kurz erläutern?
6: Das Außenministerium war von Anfang an für die Auslandssendungen verantwortlich. Radio Prag International wurde nicht als Freizeitprojekt, sondern als strategisches Instrument gegen die NS-Propaganda gegründet. Der damalige Regierung war bewusst, dass sie angesichts einer zunehmend feindseligen Kampagne keine effektiven Mittel zur Verbreitung von Informationen über die Tschechoslowakei besaß. Die Angriffe kamen von allen Seiten, von der Infragestellung der Rechte von Minderheiten bis hin zu Gebietsansprüchen. Die Antwort darauf war, der Staat regelmäßige Auslandssendungen am 31. August 1936. Die Regierung ließ in Poděbrady einen Kurzwellensender errichten, um eine möglichst große Reichweite zu gewährleisten. Die Auslandssendungen dienten stets als Informationsquelle über die Tschechoslowakei und später die Tschechische Republik und im Guten wie im Schlechten als Propagandainstrument. Das Finanzierungsmodell aus dem Budget des Außenministeriums wurde auch nach der Teilung der Tschechoslowakei beibehalten. Aber das ist nichts Ungewöhnliches. Das Auswärtige Amt finanziert auch eine Reihe ausländischer Rundfunkanstalten, wie beispielsweise die Deutsche Welle.
5: Und wie ist die aktuelle Lage von Radio Prag International?
6: Paradoxerweise hat die neue Regierung in diesem Jahr, in dem wir das 90-jährige Bestehen feiern, das Budget drastisch gekürzt. Der Beitrag sank von 35 Millionen Kronen im letzten Jahr auf 26 Millionen. Das ist ungefähr 400.000 Euro, was einen sehr harten Eingriff darstellt. Das Ministerium begründete dies mit notwendigen Einsparungen überall. Es ist jedoch offensichtlich, dass der jetzige Minister anders als sein Vorgänger die Bedeutung von Radio Prag International als Instrument der öffentlichen Diplomatie nicht erkennt und diese Art des Staatsdarstellung als etwas überholt betrachtet.
5: Und welche Änderungen gab es in diesem Jahr deswegen schon bei Radio Prag International?
6: Die Einsparungen erforderten erhebliche Personalreduzierung. Zum 1. Juli musste ich 8 Mitarbeiter in verschiedenen Redaktionen entlassen. Eine Produktionsstelle und eine Stelle als Tontechniker wurden gestrichen. Die Abgänge von Redakteuren betrafen die deutschen, tschechischen, russischen, spanischen und französischen Redaktionen. Eine Stelle als Webredakteur wurde ebenfalls abgebaut. Und die Stelle des Leiters der russischen und der französischen Redaktionen wurde gestrichen. Durch Zusammenlegungen sind nun neue Abteilungen entstanden, die für romanische Sprachen, das heißt Französisch und Spanisch, und die für slawische Sprachen, das ist Russisch, Ukrainisch und Tschechisch. All dies spiegelt sich im Programmangebot wider. Die Wochennachrichten der russischen, französischen und spanischen Redaktionen wurden eingestellt, ebenso die Wochen-Newsletter, die unter anderem von Botschaften regelmäßig abonniert werden. Die Podcast-Produktion ist zurückgegangen. Die französische Redaktion produziert nur noch 2 30-minütige Sendungen pro Woche statt 7 und die spanische 3. Und auch die Produktion von Webinhalten und der Nachrichtenumfang nehmen ab. Der Verlust von Redakteuren wird sich ebenfalls deutlich auf die Vielfalt der Inhalte auswirken. Es wird notwendig sein, mehr von Schreibtisch auszuschreiben, da keine Zeit mehr für Reiseberichte bleibt.
5: Wir feiern unser 90-jähriges Jubiläum und wir alle hoffen, dass wir auch das 100-jährige feiern werden. Wie blicken Sie in die nahe Zukunft?
6: Ich würde gern optimistisch sein, aber es gibt derzeit wenig Grund dazu. Die aktuelle Regierung bereitet die Verstaatlichung der öffentlich-rechtlichen Medien vor und will den tschechischen Rundfunk aus dem Staatshaushalt finanzieren. Allerdings ohne jegliche Garantien für eine weitere Finanzierung. Sollte es dazu kommen, ist ungewiss, wie viel Geld dem tschechischen Rundfunk dann insgesamt noch zur Verfügung stehen wird und ob das Radiomanagement bereit sein wird, einen Teil des deutlich reduzierten Budgets in Auslandssendungen zu investieren, sofern dies nicht gesetzlich verankert ist. Werden wir in kommenden Monaten sehen, aber ich bin überzeugt, dass wir nächstes Jahr immer noch senden werden.
5: Und wie kann sich Radio Prag International auf sein 100-jähriges Jubiläum vorbereiten? Also was braucht ein modernes, internationales Rundfunkunternehmen, um relevant zu bleiben?
6: Heute wagen es nur wenige vorherzusagen, wie die Medienlandschaft in 10 Jahren aussehen wird. Wir haben in den letzten Jahren enorme Veränderungen erlebt. Das Internet hat Printmedien und Radio grundlegend verändert. Die jüngere Generation sitzt nicht mehr vor dem Radio und wartet auf eine bestimmte Sendezeit, sondern kann Sendungen jederzeit über Podcast-Apps hören. Nachrichten verlangen sind massiv in die sozialen Netzwerke. Und nun kommt die künstliche Intelligenz, die das Potenzial hat, unsere Art von Medien grundlegend zu bedrohen. Aber ich will nicht mit einer so pessimistischen Note enden. Ich bin jetzt begeistert von der Welle der Solidarität, die uns in diesem Jahr erreicht hat. Die Unterstützung und die Nachrichten aus dem Ausland sind unglaublich. Wir haben wunderbare Zuschriften, auch buchstäblich der ganzen Welt erhalten. Wir möchten uns bei unseren Hörern, Lesern und Followern für ihre Unterstützung bedanken. Und lass uns den heutigen Tag genießen.
2: Sie haben weiter Radio Prag International eingeschaltet, die Auslandssendung des Tschechischen Rundfunks. Und wir haben noch einen Glückwunsch auf Deutsch bekommen. Er ist von Berner Bauer, dem geschäftsführenden Vorstand der Deutsch-Tschechischen Industrie- und Handelskammer.
7: 90 Jahre, immer aktuell und am Puls der Zeit. Herzlichen Glückwunsch, Radio Prag International, zum 90. Geburtstag. Es ist klasse, wie ihr immer ausführlich deutsche Entscheider zum attraktiven Investitionsstandort Tschechien informiert. Zum Beispiel mit einer Top-Berichterstattung zu unserer jährlichen Konjunkturumfrage. Weiter so auf die nächsten 90 Jahre.
2: Soweit Berner Bauer. Was wäre der Auslandssender des Tschechischen Rundfunks aber ohne Sie, unsere treuen Hörerinnen und Hörer, Leserinnen und Leser? Genau deshalb möchten wir unser heutiges 90. Jubiläum gemeinsam mit Ihnen feiern, im Folgenden also eine Sonderausgabe unseres Hörerforums. 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
1: Ein ganz besonderes Hörerforum erwartet Sie. Unsere Hörerpostsendung läuft nämlich exakt am 90. Geburtstag von Radio Prag International. Trotz aller Feierlichkeiten darf eine Liebe-Tradition natürlich aber nicht fehlen. Auch an diesem Tag haben wir eine Quizfrage für Sie vorbereitet.
2: Über welche Radiostation können Hörer in Nordamerika die Sendung von Radio Prag International in englischer und spanischer Sprache auf der Frequenz 9955 kHz empfangen?
1: Schicken Sie uns Ihre Antwort an wettbewerb@radio.cz. Im August wollten wir von Ihnen wissen, welcher Politiker das Gesicht des Prager Frühlings war, also der berühmten Reformbewegung in der Tschechoslowakei der 1960er Jahre. Die richtige Antwort lautet Alexander Dubček. Übrigens, dieser Name wird in unserer heutigen Sendung noch einmal eine Rolle spielen. Doch dazu später mehr. Jetzt geht erst einmal ein herzlicher Glückwunsch raus an Holger Grebe. Sie haben einen Sachpreis von Radio Prag International gewonnen, Herr Grebe. Auch die Zuschriften der heutigen Sendung stehen ganz im Zeichen unseres 90. Geburtstags. Unter dem Motto »Sie haben das Wort« haben wir Sie um Ihre Gedanken gebeten. Und diesmal haben sich auch viele Hörerinnen und Hörer zu Wort gemeldet, die uns sonst nicht regelmäßig schreiben. Daher freuen wir uns heute auf eine bunte Vielfalt an Beiträgen, und zwar von ganz neuen Namen. Albert Jörger aus der Schweiz hört seit etwa 2 Jahren wieder regelmäßig unsere fremdsprachigen Programme auf Deutsch, Französisch, Englisch und Spanisch. Der Historiker und Kunsthistoriker schreibt, er freue sich sehr über die Nachrichten, aktuelle und historische, aus dem von ihm hochgeschätzten alten Böhmen, das heute Tschechien heiße. Und anlässlich des 90-jährigen Jubiläums blickt er zurück.
2: Als Student, geboren 1947 und aufgewachsen am Zürichsee, hörte ich etwa seit 1964 auf meinem eigenen Transistorradio in meinem Studentenzimmer verschiedene ausländische Radiosender und eben auch Radio Prag, vermutlich wegen der modernen Musik, Schlager, Dixieland und so weiter. Eine Plage waren die Störsender, mit denen der Ostblock die westlichen Sender mit knarrendem Rauschen zu übertönen suchte.
1: Im Herbst 1966 ging Albert Jörger an die Universität von Fribourg und nahm sein Transistorradio mit.
2: Und da habe ich die Erinnerung, dass das Programm von Radio Prag im Laufe von 1967 und 68 auffällig modern, aufgeklärt, lockerer und westlich orientiert erschien, eben ganz im Sinne des Prager Frühlings. Damals gab es Sendungen, die über die engen traditionellen Verbindungen zwischen dem alten Königreich Böhmen, der böhmische König war ja einer der Kurfürsten, und dem Heiligen Römischen Reich seit dem Mittelalter berichteten. Eine große Figur war natürlich Kaiser Karl IV., der Prag zu einer europäischen Metropole machte. Die Universität Fribourg war natürlich auch mit dem Prager Frühling verbunden und nach dessen Niederschlagung im August 1968 hatten wir dort zahlreiche tschechische Studenten als Flüchtlinge. Diese brachten viel neuen Wind, Farbe und Bereicherung in das bis dahin gewohnte Studentenleben.
1: An das geschichtsträchtige Jahr 1968 erinnert sich auch Thomas Lösche aus Magdeburg. Die deutschsprachigen Auslandssender waren ihm zufolge damals eine lebenswichtige Informationsquelle im sogenannten Tal der Ahnungslosen. So nannte man in der DDR das obere Elbtal, in dem keine Westsender empfangen werden konnten. Und Thomas war damals auch in der böhmischen Schweiz zum Wandern unterwegs.
2: Ich habe 1968 im Alter von 15 Jahren begonnen, Radio Prag zu hören. Damals war die Berichterstattung plötzlich ganz anders, offener, mit weniger Stereotypen und politisch sehr spannend. Bei unseren Wanderungen konnte ich immer ganz gut mitreden, wenn es möglich war, auf Deutsch mit Tschechen zu reden. Plötzlich konnten viele Deutsch, die Menschen tauten förmlich auf und das Grau verschwand. Genau, es war der Prager Frühling, auch im Sender. Wie oft habe ich die Namen Dubček, Svoboda, Černík, Smrkovský und so weiter gehört und selbst ausgesprochen.
1: Am 21. August 1968 erlebte Herr Löschner die Niederschlagung des Prager Frühlings während eines Familienurlaubs im erzgebirgischen Johanngeorgenstadt. Direkt am dortigen Grenzübergang zur Tschechoslowakei spitzte sich die Lage zu. Am dortigen Schlagbaum, so seine Schilderung, war ein Protestplakat mit der Aufschrift »Okkupanten hinaus, das ist unsere Sache« angebracht, das viele neugierige DDR-Bürger anlockte. Als plötzlich Schüsse fielen, sei Panik ausgebrochen. Soldaten der Nationalen Volksarmee stürmten auf die Grenze zu, was bei den Zivilisten Angst vor einem Angriff auslöste. Das Ziel der Soldaten sei jedoch rein ideologischer Natur gewesen. Sie hatten lediglich den Befehl, das Protestplakat zu entfernen und zu vernichten. Das sei es dann gewesen, schließt Herr Löschner. Danach habe er keine Lust mehr gehabt, Radio Prag zu hören.
2: Es wurde uns zugemutet, zu glauben, dass man die Sowjetunion als Bruderhilfe herbeigerufen hatte. Und es gab wieder nur die sozialistischen Floskeln. Ich habe echt gelitten. Ich war so stolz gewesen auf die mutigen Tschechen und ihren passiven Widerstand. Wir haben gefeiert, als wir im Herbst 1989 Alexander Dubček in Prag auf einem Balkon sahen und er zum Volk sprach. Es war wie eine Auferstehung.
1: Später nach der Wende fiel ihm ein, den Newsletter von Radio Prag zu abonnieren und tat dies dann auch. Für den Österreicher Peter Böhm war das Nachbarland Tschechien in seiner Jugend eine völlig unbekannte Welt. Heute lernt er die Sprache, pflegt Universitätskontakte und nutzt täglich Radio Prag International.
2: Seit vielen Jahren nun bin ich praktisch täglich auf Radio Prag International unterwegs. Die Vielfalt und Qualität ihrer Beiträge ist für mich perfekt, um kontinuierlich und rasch einen Überblick über die aktuellen Vorgänge in ihrem Land zu bekommen, sei es kulturell, geschichtlich oder gesellschaftspolitisch.
1: Und warum das alles? Peter Böhm fasst es in Punkten zusammen.
2: Erstens, ich bin in Heidenreichstein in Niederösterreich aufgewachsen, also nahe der Grenze, in einer Zeit, in der das Land hinter dem eisernen Vorhang für uns zwangsläufig eine völlige Unbekannte war. Zweitens, ein Teil meiner Vorfahren stammt aus dem heutigen Südböhmen. Drittens, beruflich habe ich seit vielen Jahren regelmäßig Kontakte zur südböhmischen Universität in Budweis und Vodňany, was ich außerordentlich schätze. Viertens, daher lerne ich gemeinsam mit meiner Frau seit vielen Jahren Tschechisch. Zumindest versuchen wir es. Es ist ein lebenslanges Projekt, das aber auch Spaß macht und aus unserer Sicht zu einer besseren Verständigung zwischen den Ländern beiträgt. Und fünftens, wir sind gerne und oft auch in unserer Freizeit in Tschechien unterwegs, schätzen die schönen Orte, Landschaften, ganz einfach Land und Leute.
1: Abschließend verbindet Herr Böhm seine Glückwünsche zum Jubiläum mit der ausdrücklichen Unterstützung für den weiteren Fortbestand von Radio Prag International. Für diesen Zuspruch bedanken wir uns herzlich. Die Beziehung von Joachim Ramler aus Leipzig zu Tschechien begann mit einem ganz besonderen Moment.
2: Meinen ersten Kuss tauschte ich mit einem Mädchen aus Böhmen aus, unvergessen. Meine Eltern hatten Freunde in Litvinov und Most, deshalb war ich als Jugendlicher viel in der ehemaligen CSSR. Mich interessiert seitdem das Land sehr und ich nehme gerne die Informationen aus Tschechien zur Kenntnis. Seitdem der tschechische Rundfunk per App zu hören ist und die Internetseite von Radio Prag International auf Deutsch zur Verfügung steht, nutze ich das Angebot regelmäßig.
1: Am Vorabend des Geburtstags schickte Stefan Lipsius aus Kassel eine Zuschrift nach Prag.
2: Zum morgigen 90-jährigen Jubiläum von Radio Prag International sende ich allen Mitarbeiterinnen und Mitarbeitern der deutschsprachigen Redaktion von Radio Prag International die herzlichsten Grüße und Glückwünsche. Ihren Sender hörte ich noch als Schüler zum ersten Mal im Jahr 1982, und zwar nachdem ich in einer Bahnhofsbuchhandlung zufällig auf die Zeitschrift Weltweit Hören gestoßen war, dadurch auf den Rundfunkempfang auf Kurzwelle aufmerksam wurde und diesen fortan für mich zum Hobby machte.
1: Mit der damaligen deutschsprachigen Redaktion von Radio Prag in der Tschechoslowakei habe sich fortan ein recht reger Briefkontakt entwickelt. Und 1985 besuchte Herr Lipsius die Tschechoslowakei und auch die Redaktion.
2: Eine Besichtigung des Sendegebäudes in der Vinohradská 12 war leider nicht möglich. Vielmehr wurde ich am Eingang von zwei Mitarbeiterinnen der deutschsprachigen Redaktion aus der ehemaligen DDR in Empfang genommen bzw. abgefangen, die sich dann bei einem Kaffee mit mir als Westtourist sehr nett unterhielten. Auch heute verfolge ich noch ihre deutschsprachigen Sendungen und besuche regelmäßig ihre Website, die ich sehr schätze. Für ihre weitere redaktionelle Tätigkeit wünsche ich Ihnen allen viel Erfolg und alles erdenklich Gute.
1: Vielen herzlichen Dank, Herr Lipsius. Und vielen herzlichen Dank auch an Martina Pohl für Ihren Glückwunsch. Zu diesem feierlichen Anlass wollen wir heute mit einem Gedicht schließen, das unsere treue Hörerin aus Überlingen für uns verfasst hat.
2: 90 Jahre und kein bisschen leise, immer auf Sendung vieles schon erlebt. Ein Programm von ganz besonderer Weise, das auch in Zukunft hoffentlich besteht.
1: Und das war's von uns am 31. August 2026, dem 90. Geburtstag von Radio Prag International. Wir danken Ihnen allen, liebe Hörerinnen und Hörer, ganz herzlich für alle Glückwünsche, persönliche Geschichten und Erinnerungen. Bleiben Sie uns bitte weiter treu. Hören Sie uns, lesen Sie uns und schreiben Sie uns an
2: Radio Prag International, Vinohradská 12, Prag 2, Tschechische Republik.
1: Oder per E-Mail an
2: deutsch@radio.cz.

Und das war unser Geburtstagsprogramm. Vergessen Sie nicht Ihren Sendebericht für heute, denn für diesen erhalten Sie ja eine spezielle QSL-Karte. 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Am Mikrofon begleitet hat Sie diesmal Till Janzer. Auf Wiederhören und naslyšenou.

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1: Herzlichen Glückwunsch, Radio Prag International, nicht nur zu dem schönen runden Geburtstag, sondern zu den vielen interessanten Beiträgen, die dieses Radio für die Hörer im Ausland produziert, über die tschechische Politik, tschechische Kultur, tschechische Wirtschaft und das Leben in unserem Lande.
2: Das war Susanna Liszová, die Leiterin des Lehrstuhls für deutsche und österreichische internationale Studien an der Prager Karls-Universität. Sie hat uns diese Geburtstagswünsche eingesprochen, denn wir feiern heute 90 Jahre Radio Prag International. Und damit Ahoi und willkommen aus Prag. Mein Name ist Till Janzer. Zu unserem Jubiläum haben wir eine Sondersendung zusammengestellt, für deren Sendebericht Sie im Übrigen eine Sonder-QSL-Karte erhalten. Sie hören diesmal Interviews zu unserem Geburtstag, weitere Glückwünsche und Überlegungen und auch Zitate aus Ihren Zuschriften, liebe Hörerinnen und Hörer. Denn schon heute haben wir das Hörerforum im Programm. Aber jetzt noch ein Grußwort von Tomáš Jelinek, dem Co-Geschäftsführer des Deutsch-Tschechischen Zukunftsfonds.
3: Liebe Redaktion von Radio Prag, Verständigung beginnt mit Begegnung. Dieses Motto des Deutsch-Tschechischen Zukunftsfonds passt genauso gut auch zu eurer Arbeit. Und das wissen wir sehr gut zu schätzen. In euren Beiträgen können Deutsche Menschen aus Tschechien täglich begegnen. Ihr erzählt Geschichten aus Politik, Kultur, Gesellschaft oder Sport. Und ihr macht das als die einzige Redaktion jeden Tag. Und ihr macht das hervorragend. Denn nicht umsonst wurden Markéta Kachlíková, Till Janzer oder Ferdinand Hauser mit dem Deutsch-Tschechischen Journalistenpreis ausgezeichnet. Und daher möchte ich vor allem jetzt eurer Redaktion, dem Radio Prag, Daumen drücken, dass ihr diese schwierige Phase gut übersteht und dass das Radio in 10 Jahren den 100. Geburtstag in voller Kraft und Stärke feiert. Also alles Gute.
2: Radio Prag International ist dem öffentlich-rechtlichen tschechischen Rundfunk angegliedert. Die Redaktionen des Auslandssenders haben ihren Sitz im Hauptgebäude des Rundfunks im Prager Stadtteil Vinohrady. Dort können Sie die Studios, Büroräume und weiteren Service nutzen. Und der Intendant, auf Tschechisch nennt er sich Generaldirektor des tschechischen Rundfunks, ist stolz auf das Jubiläum, das Radio Prag International am Montag begeht.
4: Vor allem muss gesagt werden, dass wir die Auslandssendungen auch als sehr wirksames Instrument der öffentlichen Diplomatie sehen. Über sie wird das Ausland darüber informiert, was in Tschechien geschieht. Aus meiner Sicht sind die Sendungen zudem ein hervorragendes Mittel, um sowohl die tschechischen Minderheiten und Expats als auch alle weiteren, die sich für Tschechien interessieren, an uns zu binden. In seinen 90 Jahren hat Radio Prag International gezeigt, dass es ein integraler Bestandteil von hoher Qualität des tschechischen und früher tschechoslowakischen Rundfunks ist.
2: Finanziert wird Radio Prag International vom Staat. Das ist bei Auslandssendern ein häufiges Modell. Konkret kommt das Geld bisher vom tschechischen Außenministerium. Doch der Ressortleiter Petr Matzinka hat für dieses Jahr die Bezüge um ein Viertel gekürzt. Bei den Verhandlungen des Staatshaushalts im tschechischen Abgeordnetenhaus im Februar sagte er zudem, Radio Prag International erhalte 2027 so wörtlich keine Krone mehr. Was also plant Rundfunkintendant Zavoral, um die Finanzierung der Auslandssendungen zu sichern?
4: Das wird noch Gegenstand weiterer Gespräche mit dem Außenministerium im Herbst sein. Dass wir ins Ausland senden, schreibt uns das Gesetz über den tschechischen Rundfunk vor. Und dort steht ebenfalls, dass der Staat diese Sendungen finanziert. Das heißt, auf der einen Seite kann der Minister sagen, was er sagt und wer dies vielleicht auch umsetzen wollen. Auf der anderen Seite werden wir uns auf das Gesetz und die Vorschriften stützen. und sollte sich an der Legislative zum 1. Januar 2027 nichts ändern, werden wir natürlich darauf beharren, dass die Gelder für die Auslandssendungen vom Außenministerium auch kommen.
2: Sollten die Finanzen nicht bereitgestellt werden, müsse man sich intern beraten, ergänzt der Intendant. Denn gesetzlich sei dem tschechischen Rundfunk ja auferlegt, die Sendung ins Ausland zu garantieren. Und weiter?
4: Dann werden wir uns logischerweise über die Ausgestaltung dieser Sendungen unterhalten. Aber wir werden uns bemühen, das Geld nachfolgend vom Staat zurückzufordern. Und da werden wir kompromisslos sein. Denn es ist nicht möglich, einfach die Regeln zu ändern und das Geld nicht zu überweisen. Natürlich können wir uns über die Höhe der Summe unterhalten. Diese Diskussion ist immer legitim. Aber die Pflicht des Staates, die Auslandssendungen zu finanzieren, ist einfach gesetzlich gegeben. Und bisher hat sich daran nichts geändert. Ich hoffe also sehr, dass die Vernunft obsiegt und sich die Dinge auch von Seiten des Außenministeriums umkehren.
2: Und die Hoffnung bleibt, dass Radio Prag International weiter auf das große runde Jubiläum im Jahr 2036 zugehen kann. Wie aber bleibt nach Meinung des Intendanten der Auslandssender fit für seinen 100. Geburtstag?
4: Er beruht im Prinzip auf drei Pfeilern. Das erste sind die Mitarbeiter. Wenn im Auslandssender weiterhin solch gute Leute arbeiten wie heute, dann habe ich keine Angst um die Qualität als solche. Das zweite, und das ist gerade jetzt wichtig, sind die Finanzen. Denn ohne die finanzielle Absicherung können die Auslandsprogramme nicht weiter bestehen, selbst wenn sie von den besten Leuten gestaltet werden. Hier sage ich noch einmal, wir sehen die Auslandssendungen als integralen Bestandteil des tschechischen Rundfunks und unseres Sendeangebots. Es wäre sehr schade auch für die tschechische Gesellschaft, wenn diese Sendungen entweder eingeschränkt oder ganz abgeschafft würden. Das Dritte sind die Technologien, denn wir leben in einer Welt großer technologischer Konkurrenz. Aber in diesem Geist würde ich sagen, dass die Auslandssendungen abgesichert sind und wir den Finger am Puls der Zeit haben. Aber wie gesagt, die Finanzen und die Leute sind die zwei Grundvoraussetzungen, damit die Auslandssendungen weiter in so guter Verfassung sein werden wie jetzt mit 90 Jahren.
2: Sie haben es gehört, trotz des 90. Geburtstags blickt Radio Prag International in eine ungewisse Zukunft. Im Interview erläutert nun Chefredakteurin Klára Stejskalová, welche Einschnitte es bereits in diesem Jahr gegeben hat. Aber sie berichtet auch von einer großen Welle der Solidarität. Die Fragen hat Daniela Honigmann gestellt.
5: Frau Stejskalová, der tschechische Rundfunk wird derzeit über Konzessionsgebühren finanziert. Radio Prag International ist Teil des tschechischen Rundfunks, aber sein Finanzierungsmodell unterscheidet sich etwas. Könnten Sie das kurz erläutern?
6: Das Außenministerium war von Anfang an für die Auslandssendungen verantwortlich. Radio Prag International wurde nicht als Freizeitprojekt, sondern als strategisches Instrument gegen die NS-Propaganda gegründet. Der damalige Regierung war bewusst, dass sie angesichts einer zunehmend feindseligen Kampagne keine effektiven Mittel zur Verbreitung von Informationen über die Tschechoslowakei besaß. Die Angriffe kamen von allen Seiten, von der Infragestellung der Rechte von Minderheiten bis hin zu Gebietsansprüchen. Die Antwort darauf war, der Staat regelmäßige Auslandssendungen am 31. August 1936. Die Regierung ließ in Poděbrady einen Kurzwellensender errichten, um eine möglichst große Reichweite zu gewährleisten. Die Auslandssendungen dienten stets als Informationsquelle über die Tschechoslowakei und später die Tschechische Republik und im Guten wie im Schlechten als Propagandainstrument. Das Finanzierungsmodell aus dem Budget des Außenministeriums wurde auch nach der Teilung der Tschechoslowakei beibehalten. Aber das ist nichts Ungewöhnliches. Das Auswärtige Amt finanziert auch eine Reihe ausländischer Rundfunkanstalten, wie beispielsweise die Deutsche Welle.
5: Und wie ist die aktuelle Lage von Radio Prag International?
6: Paradoxerweise hat die neue Regierung in diesem Jahr, in dem wir das 90-jährige Bestehen feiern, das Budget drastisch gekürzt. Der Beitrag sank von 35 Millionen Kronen im letzten Jahr auf 26 Millionen. Das ist ungefähr 400.000 Euro, was einen sehr harten Eingriff darstellt. Das Ministerium begründete dies mit notwendigen Einsparungen überall. Es ist jedoch offensichtlich, dass der jetzige Minister anders als sein Vorgänger die Bedeutung von Radio Prag International als Instrument der öffentlichen Diplomatie nicht erkennt und diese Art des Staatsdarstellung als etwas überholt betrachtet.
5: Und welche Änderungen gab es in diesem Jahr deswegen schon bei Radio Prag International?
6: Die Einsparungen erforderten erhebliche Personalreduzierung. Zum 1. Juli musste ich 8 Mitarbeiter in verschiedenen Redaktionen entlassen. Eine Produktionsstelle und eine Stelle als Tontechniker wurden gestrichen. Die Abgänge von Redakteuren betrafen die deutschen, tschechischen, russischen, spanischen und französischen Redaktionen. Eine Stelle als Webredakteur wurde ebenfalls abgebaut. Und die Stelle des Leiters der russischen und der französischen Redaktionen wurde gestrichen. Durch Zusammenlegungen sind nun neue Abteilungen entstanden, die für romanische Sprachen, das heißt Französisch und Spanisch, und die für slawische Sprachen, das ist Russisch, Ukrainisch und Tschechisch. All dies spiegelt sich im Programmangebot wider. Die Wochennachrichten der russischen, französischen und spanischen Redaktionen wurden eingestellt, ebenso die Wochen-Newsletter, die unter anderem von Botschaften regelmäßig abonniert werden. Die Podcast-Produktion ist zurückgegangen. Die französische Redaktion produziert nur noch 2 30-minütige Sendungen pro Woche statt 7 und die spanische 3. Und auch die Produktion von Webinhalten und der Nachrichtenumfang nehmen ab. Der Verlust von Redakteuren wird sich ebenfalls deutlich auf die Vielfalt der Inhalte auswirken. Es wird notwendig sein, mehr von Schreibtisch auszuschreiben, da keine Zeit mehr für Reiseberichte bleibt.
5: Wir feiern unser 90-jähriges Jubiläum und wir alle hoffen, dass wir auch das 100-jährige feiern werden. Wie blicken Sie in die nahe Zukunft?
6: Ich würde gern optimistisch sein, aber es gibt derzeit wenig Grund dazu. Die aktuelle Regierung bereitet die Verstaatlichung der öffentlich-rechtlichen Medien vor und will den tschechischen Rundfunk aus dem Staatshaushalt finanzieren. Allerdings ohne jegliche Garantien für eine weitere Finanzierung. Sollte es dazu kommen, ist ungewiss, wie viel Geld dem tschechischen Rundfunk dann insgesamt noch zur Verfügung stehen wird und ob das Radiomanagement bereit sein wird, einen Teil des deutlich reduzierten Budgets in Auslandssendungen zu investieren, sofern dies nicht gesetzlich verankert ist. Werden wir in kommenden Monaten sehen, aber ich bin überzeugt, dass wir nächstes Jahr immer noch senden werden.
5: Und wie kann sich Radio Prag International auf sein 100-jähriges Jubiläum vorbereiten? Also was braucht ein modernes internationales Rundfunkunternehmen, um relevant zu bleiben?
6: Heute wagen es nur wenige vorherzusagen, wie die Medienlandschaft in 10 Jahren aussehen wird. Wir haben in den letzten Jahren enorme Veränderungen erlebt. Das Internet hat Printmedien und Radio grundlegend verändert. Die jüngere Generation sitzt nicht mehr vor dem Radio und wartet auf eine bestimmte Sendezeit, sondern kann Sendungen jederzeit über Podcast-Apps hören. Nachrichten verlangen sind massiv in die sozialen Netzwerke. Und nun kommt die künstliche Intelligenz, die das Potenzial hat, unsere Art von Medien grundlegend zu bedrohen. Aber ich will nicht mit einer so pessimistischen Note enden. Ich bin jetzt begeistert von der Welle der Solidarität, die uns in diesem Jahr erreicht hat. Die Unterstützung und die Nachrichten aus dem Ausland sind unglaublich. Wir haben wunderbare Zuschriften, auch buchstäblich der ganzen Welt erhalten. Wir möchten uns bei unseren Hörern, Lesern und Followern für ihre Unterstützung bedanken. Und lass uns den heutigen Tag genießen.
2: Sie haben weiter Radio Prag International eingeschaltet, die Auslandssendung des Tschechischen Rundfunks. Und wir haben noch einen Glückwunsch auf Deutsch bekommen. Er ist von Berner Bauer, dem geschäftsführenden Vorstand der Deutsch-Tschechischen Industrie- und Handelskammer.
7: 90 Jahre, immer aktuell und am Puls der Zeit. Herzlichen Glückwunsch, Radio Prag International, zum 90. Geburtstag. Es ist klasse, wie ihr immer ausführlich deutsche Entscheider zum attraktiven Investitionsstandort Tschechien informiert. Zum Beispiel mit einer Top-Berichterstattung zu unserer jährlichen Konjunkturumfrage. Weiter so auf die nächsten 90 Jahre.
2: Soweit Berner Bauer. Was wäre der Auslandssender des Tschechischen Rundfunks aber ohne Sie, unsere treuen Hörerinnen und Hörer, Leserinnen und Leser? Genau deshalb möchten wir unser heutiges 90. Jubiläum gemeinsam mit Ihnen feiern, im Folgenden also eine Sonderausgabe unseres Hörerforums. 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

0: Ein ganz besonderes Hörerforum erwartet Sie. Unsere Hörerpostsendung läuft nämlich exakt am 90. Geburtstag von Radio Prag International. Trotz aller Feierlichkeiten darf eine Liebetradition natürlich aber nicht fehlen. Auch an diesem Tag haben wir eine Quizfrage für Sie vorbereitet.
1: Über welche Radiostation können Hörer in Nordamerika die Sendung von Radio Prag International in englischer und spanischer Sprache auf der Frequenz 9955 kHz empfangen?
0: Schicken Sie uns Ihre Antwort an wettbewerb@radio.cz. Im August wollten wir von Ihnen wissen, welcher Politiker das Gesicht des Prager Frühlings war, also der berühmten Reformbewegung in der Tschechoslowakei der 1960er Jahre. Die richtige Antwort lautet Alexander Dubček. Übrigens, dieser Name wird in unserer heutigen Sendung noch einmal eine Rolle spielen. Doch dazu später mehr. Jetzt geht erst einmal ein herzlicher Glückwunsch raus an Holger Grebe. Sie haben einen Sachpreis von Radio Prag International gewonnen, Herr Grebe. Auch die Zuschriften der heutigen Sendung stehen ganz im Zeichen unseres 90. Geburtstags. Unter dem Motto »Sie haben das Wort« haben wir Sie um Ihre Gedanken gebeten. Und diesmal haben sich auch viele Hörerinnen und Hörer zu Wort gemeldet, die uns sonst nicht regelmäßig schreiben. Daher freuen wir uns heute auf eine bunte Vielfalt an Beiträgen, und zwar von ganz neuen Namen. Albert Jörger aus der Schweiz hört seit etwa 2 Jahren wieder regelmäßig unsere fremdsprachigen Programme auf Deutsch, Französisch, Englisch und Spanisch. Der Historiker und Kunsthistoriker schreibt, er freue sich sehr über die Nachrichten, aktuelle und historische, aus dem von ihm hochgeschätzten alten Böhmen, das heute Tschechien heiße. Und anlässlich des 90-jährigen Jubiläums blickt er zurück.
1: Als Student, geboren 1947 und aufgewachsen am Zürichsee, hörte ich etwa seit 1964 auf meinem eigenen Transistorradio in meinem Studentenzimmer verschiedene ausländische Radiosender und eben auch Radio Prag, vermutlich wegen der modernen Musik, Schlager, Dixieland und so weiter. Eine Plage waren die Störsender, mit denen der Ostblock die westlichen Sender mit knarrendem Rauschen zu übertönen suchte.
0: Im Herbst 1966 ging Albert Jörger an die Universität von Fribourg und nahm sein Transistorradio mit.
1: Und da habe ich die Erinnerung, dass das Programm von Radio Prag im Laufe von 1967 und 68 auffällig modern, aufgeklärt, lockerer und westlich orientiert erschien, eben ganz im Sinne des Prager Frühlings. Damals gab es Sendungen, die über die engen traditionellen Verbindungen zwischen dem alten Königreich Böhmen, der böhmische König war ja einer der Kurfürsten, und dem Heiligen Römischen Reich seit dem Mittelalter berichteten. Eine große Figur war natürlich Kaiser Karl IV., der Prag zu einer europäischen Metropole machte. Die Universität Fribourg war natürlich auch mit dem Prager Frühling verbunden und nach dessen Niederschlagung im August 1968 hatten wir dort zahlreiche tschechische Studenten als Flüchtlinge. Diese brachten viel neuen Wind, Farbe und Bereicherung in das bis dahin gewohnte Studentenleben.
0: An das geschichtsträchtige Jahr 1968 erinnert sich auch Thomas Lösche aus Magdeburg. Die deutschsprachigen Auslandssender waren ihm zufolge damals eine lebenswichtige Informationsquelle im sogenannten Tal der Ahnungslosen. So nannte man in der DDR das obere Elbtal, in dem keine Westsender empfangen werden konnten. Und Thomas war damals auch in der böhmischen Schweiz zum Wandern unterwegs.
1: Ich habe 1968 im Alter von 15 Jahren begonnen, Radio Prag zu hören. Damals war die Berichterstattung plötzlich ganz anders, offener, mit weniger Stereotypen und politisch sehr spannend. Bei unseren Wanderungen konnte ich immer ganz gut mitreden, wenn es möglich war, auf Deutsch mit Tschechen zu reden. Plötzlich konnten viele Deutsch, die Menschen tauten förmlich auf und das Grau verschwand. Genau, es war der Prager Frühling, auch im Sender. Wie oft habe ich die Namen Dubček, Svoboda, Černík, Smrkovský und so weiter gehört und selbst ausgesprochen.
0: Am 21. August 1968 erlebte Herr Löschner die Niederschlagung des Prager Frühlings während eines Familienurlaubs im erzgebirgischen Johanngeorgenstadt. Direkt am dortigen Grenzübergang zur Tschechoslowakei spitzte sich die Lage zu. Am dortigen Schlagbaum, so seine Schilderung, war ein Protestplakat mit der Aufschrift »Okkupanten hinaus, das ist unsere Sache« angebracht, das viele neugierige DDR-Bürger anlockte. Als plötzlich Schüsse fielen, sei Panik ausgebrochen. Soldaten der Nationalen Volksarmee stürmten auf die Grenze zu, was bei den Zivilisten Angst vor einem Angriff auslöste. Das Ziel der Soldaten sei jedoch rein ideologischer Natur gewesen. Sie hatten lediglich den Befehl, das Protestplakat zu entfernen und zu vernichten. Das sei es dann gewesen, schließt Herr Löschner. Danach habe er keine Lust mehr gehabt, Radio Prag zu hören.
1: Es wurde uns zugemutet, zu glauben, dass man die Sowjetunion als Bruderhilfe herbeigerufen hatte. Und es gab wieder nur die sozialistischen Floskeln. Ich habe echt gelitten. Ich war so stolz gewesen auf die mutigen Tschechen und ihren passiven Widerstand. Wir haben gefeiert, als wir im Herbst 1989 Alexander Dubček in Prag auf einem Balkon sahen und er zum Volk sprach. Es war wie eine Auferstehung.
0: Später nach der Wende fiel ihm ein, den Newsletter von Radio Prag zu abonnieren und tat dies dann auch. Für den Österreicher Peter Böhm war das Nachbarland Tschechien in seiner Jugend eine völlig unbekannte Welt. Heute lernt er die Sprache, pflegt Universitätskontakte und nutzt täglich Radio Prag International.
1: Seit vielen Jahren nun bin ich praktisch täglich auf Radio Prag International unterwegs. Die Vielfalt und Qualität ihrer Beiträge ist für mich perfekt, um kontinuierlich und rasch einen Überblick über die aktuellen Vorgänge in ihrem Land zu bekommen, sei es kulturell, geschichtlich oder gesellschaftspolitisch.
0: Und warum das alles? Peter Böhm fasst es in Punkten zusammen.
1: Erstens, ich bin in Heidenreichstein in Niederösterreich aufgewachsen, also nahe der Grenze, in einer Zeit, in der das Land hinter dem eisernen Vorhang für uns zwangsläufig eine völlige Unbekannte war. Zweitens, ein Teil meiner Vorfahren stammt aus dem heutigen Südböhmen. Drittens, beruflich habe ich seit vielen Jahren regelmäßig Kontakte zur südböhmischen Universität in Budweis und Vodňany, was ich außerordentlich schätze. Viertens, daher lerne ich gemeinsam mit meiner Frau seit vielen Jahren Tschechisch. Zumindest versuchen wir es. Es ist ein lebenslanges Projekt, das aber auch Spaß macht und aus unserer Sicht zu einer besseren Verständigung zwischen den Ländern beiträgt. Und fünftens, wir sind gerne und oft auch in unserer Freizeit in Tschechien unterwegs, schätzen die schönen Orte, Landschaften, ganz einfach Land und Leute.
0: Abschließend verbindet Herr Böhm seine Glückwünsche zum Jubiläum mit der ausdrücklichen Unterstützung für den weiteren Fortbestand von Radio Prag International. Für diesen Zuspruch bedanken wir uns herzlich. Die Beziehung von Joachim Ramler aus Leipzig zu Tschechien begann mit einem ganz besonderen Moment.
1: Meinen ersten Kuss tauschte ich mit einem Mädchen aus Böhmen aus, unvergessen. Meine Eltern hatten Freunde in Litvinov und Most, deshalb war ich als Jugendlicher viel in der ehemaligen CSSR. Mich interessiert seitdem das Land sehr und ich nehme gerne die Informationen aus Tschechien zur Kenntnis. Seitdem der tschechische Rundfunk per App zu hören ist und die Internetseite von Radio Prag International auf Deutsch zur Verfügung steht, nutze ich das Angebot regelmäßig.
0: Am Vorabend des Geburtstags schickte Stefan Lipsius aus Kassel eine Zuschrift nach Prag.
1: Zum morgigen 90-jährigen Jubiläum von Radio Prag International sende ich allen Mitarbeiterinnen und Mitarbeitern der deutschsprachigen Redaktion von Radio Prag International die herzlichsten Grüße und Glückwünsche. Ihren Sender hörte ich noch als Schüler zum ersten Mal im Jahr 1982, und zwar nachdem ich in einer Bahnhofsbuchhandlung zufällig auf die Zeitschrift Weltweit Hören gestoßen war, dadurch auf den Rundfunkempfang auf Kurzwelle aufmerksam wurde und diesen fortan für mich zum Hobby machte.
0: Mit der damaligen deutschsprachigen Redaktion von Radio Prag in der Tschechoslowakei habe sich fortan ein recht reger Briefkontakt entwickelt. Und 1985 besuchte Herr Lipsius die Tschechoslowakei und auch die Redaktion.
1: Eine Besichtigung des Sendegebäudes in der Vinohradská 12 war leider nicht möglich. Vielmehr wurde ich am Eingang von zwei Mitarbeiterinnen der deutschsprachigen Redaktion aus der ehemaligen DDR in Empfang genommen bzw. abgefangen, die sich dann bei einem Kaffee mit mir als Westtourist sehr nett unterhielten. Auch heute verfolge ich noch ihre deutschsprachigen Sendungen und besuche regelmäßig ihre Website, die ich sehr schätze. Für ihre weitere redaktionelle Tätigkeit wünsche ich Ihnen allen viel Erfolg und alles erdenklich Gute.
0: Vielen herzlichen Dank, Herr Lipsius. Und vielen herzlichen Dank auch an Martina Pohl für Ihren Glückwunsch. Zu diesem feierlichen Anlass wollen wir heute mit einem Gedicht schließen, das unsere treue Hörerin aus Überlingen für uns verfasst hat.
1: 90 Jahre und kein bisschen leise, immer auf Sendung vieles schon erlebt. Ein Programm von ganz besonderer Weise, das auch in Zukunft hoffentlich besteht.
0: Und das war's von uns am 31. August 2026, dem 90. Geburtstag von Radio Prag International. Wir danken Ihnen allen, liebe Hörerinnen und Hörer, ganz herzlich für alle Glückwünsche, persönliche Geschichten und Erinnerungen. Bleiben Sie uns bitte weiter treu. Hören Sie uns, lesen Sie uns und schreiben Sie uns an
1: Radio Prag International, Vinohradská 12, Prag 2, Tschechische Republik.
0: Oder per E-Mail an
1: deutsch@radio.cz.

Und das war unser Geburtstagsprogramm. Vergessen Sie nicht Ihren Sendebericht für heute, denn für diesen erhalten Sie ja eine spezielle QSL-Karte. Sie hörten Radio Prag International, die Auslandssendung des Tschechischen Rundfunks. Am Mikrofon begleitet hat Sie diesmal Till Janzer. Auf Wiederhören und naslyšenou.

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1: Herzlichen Glückwunsch, Radio Prag International, nicht nur zu dem schönen runden Geburtstag, sondern zu den vielen interessanten Beiträgen, die dieses Radio für die Hörer im Ausland produziert, über die tschechische Politik, tschechische Kultur, tschechische Wirtschaft und das Leben in unserem Lande.
2: Das war Susanna Liszová, die Leiterin des Lehrstuhls für deutsche und österreichische internationale Studien an der Prager Karls-Universität. Sie hat uns diese Geburtstagswünsche eingesprochen, denn wir feiern heute 90 Jahre Radio Prag International. Und damit Ahoi und willkommen aus Prag. Mein Name ist Till Janzer. Zu unserem Jubiläum haben wir eine Sondersendung zusammengestellt, für deren Sendebericht Sie im Übrigen eine Sonder-QSL-Karte erhalten. Sie hören diesmal Interviews zu unserem Geburtstag, weitere Glückwünsche und Überlegungen und auch Zitate aus Ihren Zuschriften, liebe Hörerinnen und Hörer. Denn schon heute haben wir das Hörerforum im Programm. Aber jetzt noch ein Grußwort von Tomáš Jelinek, dem Co-Geschäftsführer des Deutsch-Tschechischen Zukunftsfonds.
3: Liebe Redaktion von Radio Prag, Verständigung beginnt mit Begegnung. Dieses Motto des Deutsch-Tschechischen Zukunftsfonds passt genauso gut auch zu eurer Arbeit. Und das wissen wir sehr gut zu schätzen. In euren Beiträgen können Deutsche Menschen aus Tschechien täglich begegnen. Ihr erzählt Geschichten aus Politik, Kultur, Gesellschaft oder Sport. Und ihr macht das als die einzige Redaktion jeden Tag. Und ihr macht das hervorragend. Denn nicht umsonst wurden Markéta Kachlíková, Till Janzer oder Ferdinand Hauser mit dem Deutsch-Tschechischen Journalistenpreis ausgezeichnet. Und daher möchte ich vor allem jetzt eure Redaktion, dem Radio Prag, Daumen drücken, dass ihr diese schwierige Phase gut übersteht und dass das Radio in 10 Jahren den 100. Geburtstag in voller Kraft und Stärke feiert. Also alles Gute.
2: Radio Prag International ist dem öffentlich-rechtlichen tschechischen Rundfunk angegliedert. Die Redaktionen des Auslandssenders haben ihren Sitz im Hauptgebäude des Rundfunks im Prager Stadtteil Vinohrady. Dort können Sie die Studios, Büroräume und weiteren Service nutzen. Und der Intendant, auf Tschechisch nennt er sich Generaldirektor des tschechischen Rundfunks, ist stolz auf das Jubiläum, das Radio Prag International am Montag begeht.
4: Vor allem muss gesagt werden, dass wir die Auslandssendungen auch als sehr wirksames Instrument der öffentlichen Diplomatie sehen. Über sie wird das Ausland darüber informiert, was in Tschechien geschieht. Aus meiner Sicht sind die Sendungen zudem ein hervorragendes Mittel, um sowohl die tschechischen Minderheiten und Expats als auch alle weiteren, die sich für Tschechien interessieren, an uns zu binden. In seinen 90 Jahren hat Radio Prag International gezeigt, dass es ein integraler Bestandteil von hoher Qualität des tschechischen und früher tschechoslowakischen Rundfunks ist.
2: Finanziert wird Radio Prag International vom Staat. Das ist bei Auslandssendern ein häufiges Modell. Konkret kommt das Geld bisher vom tschechischen Außenministerium. Doch der Ressortleiter Petr Matzinka hat für dieses Jahr die Bezüge um ein Viertel gekürzt. Bei den Verhandlungen des Staatshaushalts im tschechischen Abgeordnetenhaus im Februar sagte er zudem, Radio Prag International erhalte 2027 so wörtlich keine Krone mehr. Was also plant Rundfunkintendant Zavoral, um die Finanzierung der Auslandssendungen zu sichern?
4: Das wird noch Gegenstand weiterer Gespräche mit dem Außenministerium im Herbst sein. Dass wir ins Ausland senden, schreibt uns das Gesetz über den tschechischen Rundfunk vor. Und dort steht ebenfalls, dass der Staat diese Sendungen finanziert. Das heißt, auf der einen Seite kann der Minister sagen, was er sagt und wird dies vielleicht auch umsetzen wollen. Auf der anderen Seite werden wir uns auf das Gesetz und die Vorschriften stützen. und sollte sich an der Legislative zum 1. Januar 2027 nichts ändern, werden wir natürlich darauf beharren, dass die Gelder für die Auslandssendungen vom Außenministerium auch kommen.
2: Sollten die Finanzen nicht bereitgestellt werden, müsse man sich intern beraten, ergänzt der Intendant. Denn gesetzlich sei dem tschechischen Rundfunk ja auferlegt, die Sendungen ins Ausland zu garantieren. Und weiter?
4: Dann werden wir uns logischerweise über die Ausgestaltung dieser Sendungen unterhalten. Aber wir werden uns bemühen, das Geld nachfolgend vom Staat zurückzufordern. Und da werden wir kompromisslos sein. Denn es ist nicht möglich, einfach die Regeln zu ändern und das Geld nicht zu überweisen. Natürlich können wir uns über die Höhe der Summe unterhalten. Diese Diskussion ist immer legitim, aber die Pflicht des Staates, die Auslandssendungen zu finanzieren, ist einfach gesetzlich gegeben. Und bisher hat sich daran nichts geändert. Ich hoffe also sehr, dass die Vernunft obsiegt und sich die Dinge auch von Seiten des Außenministeriums umkehren.
2: Und die Hoffnung bleibt, dass Radio Prag International weiter auf das große runde Jubiläum im Jahr 2036 zugehen kann. Wie aber bleibt nach Meinung des Intendanten der Auslandssender fit für seinen 100. Geburtstag?
4: Er beruht im Prinzip auf drei Pfeilern. Das erste sind die Mitarbeiter. Wenn im Auslandssender weiterhin solch gute Leute arbeiten wie heute, dann habe ich keine Angst um die Qualität als solche. Das zweite, und das ist gerade jetzt wichtig, sind die Finanzen. Denn ohne die finanzielle Absicherung können die Auslandsprogramme nicht weiter bestehen, selbst wenn sie von den besten Leuten gestaltet werden. Hier sage ich noch einmal, wir sehen die Auslandssendungen als integralen Bestandteil des tschechischen Rundfunks und unseres Sendeangebots. Es wäre sehr schade auch für die tschechische Gesellschaft, wenn diese Sendungen entweder eingeschränkt oder ganz abgeschafft würden. Das Dritte sind die Technologien, denn wir leben in einer Welt großer technologischer Konkurrenz. Aber in diesem Geist würde ich sagen, dass die Auslandssendungen abgesichert sind und wir den Finger am Puls der Zeit haben. Aber wie gesagt, die Finanzen und die Leute sind die zwei Grundvoraussetzungen, damit die Auslandssendungen weiter in so guter Verfassung sein werden wie jetzt mit 90 Jahren.
2: Sie haben es gehört, trotz des 90. Geburtstags blickt Radio Prag International in eine ungewisse Zukunft. Im Interview erläutert nun Chefredakteurin Klára Stejskalová, welche Einschnitte es bereits in diesem Jahr gegeben hat. Aber sie berichtet auch von einer großen Welle der Solidarität. Die Fragen hat Daniela Honigmann gestellt.
5: Frau Stejskalová, der tschechische Rundfunk wird derzeit über Konzessionsgebühren finanziert. Radio Prag International ist Teil des tschechischen Rundfunks, aber sein Finanzierungsmodell unterscheidet sich etwas. Könnten Sie das kurz erläutern?
6: Das Außenministerium war von Anfang an für die Auslandssendungen verantwortlich. Radio Prag International wurde nicht als Freizeitprojekt, sondern als strategisches Instrument gegen die NS-Propaganda gegründet. Der damalige Regierung war bewusst, dass sie angesichts einer zunehmend feindseligen Kampagne keine effektiven Mittel zur Verbreitung von Informationen über die Tschechoslowakei besaß. Die Angriffe kamen von allen Seiten, von der Infragestellung der Rechte von Minderheiten bis hin zu Gebietsansprüchen. Die Antwort darauf war, der Staat regelmäßige Auslandssendungen am 31. August 1936. Die Regierung ließ in Poděbrady einen Kurzwellensender errichten, um eine möglichst große Reichweite zu gewährleisten. Die Auslandssendungen dienten stets als Informationsquelle über die Tschechoslowakei und später die Tschechische Republik und im Guten wie im Schlechten als Propagandainstrument. Das Finanzierungsmodell aus dem Budget des Außenministeriums wurde auch nach der Teilung der Tschechoslowakei beibehalten. Aber das ist nichts Ungewöhnliches. Das Auswärtige Amt finanziert auch eine Reihe ausländischer Rundfunkanstalten, wie beispielsweise die Deutsche Welle.
5: Und wie ist die aktuelle Lage von Radio Prag International?
6: Paradoxerweise hat die neue Regierung in diesem Jahr, in dem wir das 90-jährige Bestehen feiern, das Budget drastisch gekürzt. Der Beitrag sank von 35 Millionen Kronen im letzten Jahr auf 26 Millionen. Das ist ungefähr 400.000 Euro, was einen sehr harten Eingriff darstellt. Das Ministerium begründete dies mit notwendigen Einsparungen überall. Es ist jedoch offensichtlich, dass der jetzige Minister anders als sein Vorgänger die Bedeutung von Radio Prag International als Instrument der öffentlichen Diplomatie nicht erkennt und diese Art des Staatsdarstellung als etwas überholt betrachtet.
5: Und welche Änderungen gab es in diesem Jahr deswegen schon bei Radio Prag International?
6: Die Einsparungen erforderten erhebliche Personalreduzierung. Zum 1. Juli musste ich 8 Mitarbeiter in verschiedenen Redaktionen entlassen. Eine Produktionsstelle und eine Stelle als Tontechniker wurden gestrichen. Die Abgänge von Redakteuren betrafen die deutschen, tschechischen, russischen, spanischen und französischen Redaktionen. Eine Stelle als Webredakteur wurde ebenfalls abgebaut. Und die Stelle des Leiters der russischen und der französischen Redaktionen wurde gestrichen. Durch Zusammenlegungen sind nun neue Abteilungen entstanden, die für romanische Sprachen, das heißt Französisch und Spanisch, und die für slawische Sprachen, das ist Russisch, Ukrainisch und Tschechisch. All dies spiegelt sich im Programmangebot wider. Die Wochennachrichten der russischen, französischen und spanischen Redaktionen wurden eingestellt, ebenso die Wochen-Newsletter, die unter anderem von Botschaften regelmäßig abonniert werden. Die Podcast-Produktion ist zurückgegangen. Die französische Redaktion produziert nur noch 2 30-minütige Sendungen pro Woche statt 7 und die spanische 3. Und auch die Produktion von Webinhalten und der Nachrichtenumfang nehmen ab. Der Verlust von Redakteuren wird sich ebenfalls deutlich auf die Vielfalt der Inhalte auswirken. Es wird notwendig sein, mehr von Schreibtisch auszuschreiben, da keine Zeit mehr für Reiseberichte bleibt.
5: Wir feiern unser 90-jähriges Jubiläum und wir alle hoffen, dass wir auch das 100-jährige feiern werden. Wie blicken Sie in die nahe Zukunft?
6: Ich würde gern optimistisch sein, aber es gibt derzeit wenig Grund dazu. Die aktuelle Regierung bereitet die Verstaatlichung der öffentlich-rechtlichen Medien vor und will den tschechischen Rundfunk aus dem Staatshaushalt finanzieren. Allerdings ohne jegliche Garantien für eine weitere Finanzierung. Sollte es dazu kommen, ist ungewiss, wie viel Geld dem tschechischen Rundfunk dann insgesamt noch zur Verfügung stehen wird und ob das Radiomanagement bereit sein wird, einen Teil des deutlich reduzierten Budgets in Auslandssendungen zu investieren, sofern dies nicht gesetzlich verankert ist. Werden wir in kommenden Monaten sehen, aber ich bin überzeugt, dass wir nächstes Jahr immer noch senden werden.
5: Und wie kann sich Radio Prag International auf sein 100-jähriges Jubiläum vorbereiten? Also was braucht ein modernes internationales Rundfunkunternehmen, um relevant zu bleiben?
6: Heute wagen es nur wenige vorherzusagen, wie die Medienlandschaft in 10 Jahren aussehen wird. Wir haben in den letzten Jahren enorme Veränderungen erlebt. Das Internet hat Printmedien und Radio grundlegend verändert. Die jüngere Generation sitzt nicht mehr vor dem Radio und wartet auf eine bestimmte Sendezeit, sondern kann Sendungen jederzeit über Podcast-Apps hören. Nachrichten verlangen sind massiv in die sozialen Netzwerke. Und nun kommt die künstliche Intelligenz, die das Potenzial hat, unsere Art von Medien grundlegend zu bedrohen. Aber ich will nicht mit einer so pessimistischen Note enden. Ich bin jetzt begeistert von der Welle der Solidarität, die uns in diesem Jahr erreicht hat. Die Unterstützung und die Nachrichten aus dem Ausland sind unglaublich. Wir haben wunderbare Zuschriften, auch buchstäblich der ganzen Welt erhalten. Wir möchten uns bei unseren Hörern, Lesern und Followern für ihre Unterstützung bedanken. Und lass uns den heutigen Tag genießen.
2: Sie haben weiter Radio Prag International eingeschaltet, die Auslandssendung des Tschechischen Rundfunks. Und wir haben noch einen Glückwunsch auf Deutsch bekommen. Er ist von Berner Bauer, dem geschäftsführenden Vorstand der Deutsch-Tschechischen Industrie- und Handelskammer.
7: 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Herzlichen Glückwunsch, Radio Prag International, zum 90. Geburtstag. Es ist klasse, wie ihr immer ausführlich deutsche Entscheider zum attraktiven Investitionsstandort Tschechien informiert. Zum Beispiel mit einer Top-Berichterstattung zu unserer jährlichen Konjunkturumfrage. 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
2: Soweit Berner Bauer. Was wäre der Auslandssender des Tschechischen Rundfunks aber ohne Sie, unsere treuen Hörerinnen und Hörer, Leserinnen und Leser? Genau deshalb möchten wir unser heutiges 90. Jubiläum gemeinsam mit Ihnen feiern, im Folgenden also eine Sonderausgabe unseres Hörerforums.

0: Ein ganz besonderes Hörerforum erwartet Sie. Unsere Hörerpostsendung läuft nämlich exakt am 90. Geburtstag von Radio Prag International. Trotz aller Feierlichkeiten darf eine Liebe-Tradition natürlich aber nicht fehlen. Auch an diesem Tag haben wir eine Quizfrage für Sie vorbereitet.
1: Über welche Radiostation können Hörer in Nordamerika die Sendung von Radio Prag International in englischer und spanischer Sprache auf der Frequenz 9955 kHz empfangen?
0: Schicken Sie uns Ihre Antwort an wettbewerb@radio.cz. Im August wollten wir von Ihnen wissen, welcher Politiker das Gesicht des Prager Frühlings war, also der berühmten Reformbewegung in der Tschechoslowakei der 1960er Jahre. Die richtige Antwort lautet Alexander Dubček. Übrigens, dieser Name wird in unserer heutigen Sendung noch einmal eine Rolle spielen. Doch dazu später mehr. Jetzt geht erst einmal ein herzlicher Glückwunsch raus an Holger Grebe. Sie haben einen Sachpreis von Radio Prag International gewonnen, Herr Grebe. Auch die Zuschriften der heutigen Sendung stehen ganz im Zeichen unseres 90. Geburtstags. Unter dem Motto »Sie haben das Wort« haben wir Sie um Ihre Gedanken gebeten. Und diesmal haben sich auch viele Hörerinnen und Hörer zu Wort gemeldet, die uns sonst nicht regelmäßig schreiben. Daher freuen wir uns heute auf eine bunte Vielfalt an Beiträgen, und zwar von ganz neuen Namen. Albert Jörger aus der Schweiz hört seit etwa 2 Jahren wieder regelmäßig unsere fremdsprachigen Programme auf Deutsch, Französisch, Englisch und Spanisch. Der Historiker und Kunsthistoriker schreibt, er freue sich sehr über die Nachrichten, aktuelle und historische, aus dem von ihm hochgeschätzten alten Böhmen, das heute Tschechien heiße. Und anlässlich des 90-jährigen Jubiläums blickt er zurück.
1: Als Student, geboren 1947 und aufgewachsen am Zürichsee, hörte ich etwa seit 1964 auf meinem eigenen Transistorradio in meinem Studentenzimmer verschiedene ausländische Radiosender und eben auch Radio Prag, vermutlich wegen der modernen Musik, Schlager, Dixieland und so weiter. Eine Plage waren die Störsender, mit denen der Ostblock die westlichen Sender mit knarrendem Rauschen zu übertönen suchte.
0: Im Herbst 1966 ging Albert Jörger an die Universität von Fribourg und nahm sein Transistorradio mit.
1: Und da habe ich die Erinnerung, dass das Programm von Radio Prag im Laufe von 1967 und 68 auffällig modern, aufgeklärt, lockerer und westlich orientiert erschien, eben ganz im Sinne des Prager Frühlings. Damals gab es Sendungen, die über die engen traditionellen Verbindungen zwischen dem alten Königreich Böhmen, der böhmische König war ja einer der Kurfürsten, und dem Heiligen Römischen Reich seit dem Mittelalter berichteten. Eine große Figur war natürlich Kaiser Karl IV., der Prag zu einer europäischen Metropole machte. Die Universität Fribourg war natürlich auch mit dem Prager Frühling verbunden und nach dessen Niederschlagung im August 1968 hatten wir dort zahlreiche tschechische Studenten als Flüchtlinge. Diese brachten viel neuen Wind, Farbe und Bereicherung in das bis dahin gewohnte Studentenleben.
0: An das geschichtsträchtige Jahr 1968 erinnert sich auch Thomas Lösche aus Magdeburg. Die deutschsprachigen Auslandssender waren ihm zufolge damals eine lebenswichtige Informationsquelle im sogenannten Tal der Ahnungslosen. So nannte man in der DDR das obere Elbtal, in dem keine Westsender empfangen werden konnten. Und Thomas war damals auch in der böhmischen Schweiz zum Wandern unterwegs.
1: Ich habe 1968 im Alter von 15 Jahren begonnen, Radio Prag zu hören. Damals war die Berichterstattung plötzlich ganz anders, offener, mit weniger Stereotypen und politisch sehr spannend. Bei unseren Wanderungen konnte ich immer ganz gut mitreden, wenn es möglich war, auf Deutsch mit Tschechen zu reden. Plötzlich konnten viele Deutsch, die Menschen tauten förmlich auf und das Grau verschwand. Genau, es war der Prager Frühling, auch im Sender. Wie oft habe ich die Namen Dubček, Svoboda, Černík, Smrkovský und so weiter gehört und selbst ausgesprochen.
0: Am 21. August 1968 erlebte Herr Löschner die Niederschlagung des Prager Frühlings während eines Familienurlaubs im erzgebirgischen Johanngeorgenstadt. Direkt am dortigen Grenzübergang zur Tschechoslowakei spitzte sich die Lage zu. Am dortigen Schlagbaum, so seine Schilderung, war ein Protestplakat mit der Aufschrift »Okkupanten hinaus, das ist unsere Sache« angebracht, das viele neugierige DDR-Bürger anlockte. Als plötzlich Schüsse fielen, sei Panik ausgebrochen. Soldaten der Nationalen Volksarmee stürmten auf die Grenze zu, was bei den Zivilisten Angst vor einem Angriff auslöste. Das Ziel der Soldaten sei jedoch rein ideologischer Natur gewesen. Sie hatten lediglich den Befehl, das Protestplakat zu entfernen und zu vernichten. Das sei es dann gewesen, schließt Herr Löschner. Danach habe er keine Lust mehr gehabt, Radio Prag zu hören.
1: Es wurde uns zugemutet, zu glauben, dass man die Sowjetunion als Bruderhilfe herbeigerufen hatte. Und es gab wieder nur die sozialistischen Floskeln. Ich habe echt gelitten. Ich war so stolz gewesen auf die mutigen Tschechen und ihren passiven Widerstand. Wir haben gefeiert, als wir im Herbst 1989 Alexander Dubček in Prag auf einem Balkon sahen und er zum Volk sprach. Es war wie eine Auferstehung.
0: Später nach der Wende fiel ihm ein, den Newsletter von Radio Prag zu abonnieren und tat dies dann auch. Für den Österreicher Peter Böhm war das Nachbarland Tschechien in seiner Jugend eine völlig unbekannte Welt. Heute lernt er die Sprache, pflegt Universitätskontakte und nutzt täglich Radio Prag International.
1: Seit vielen Jahren nun bin ich praktisch täglich auf Radio Prag International unterwegs. Die Vielfalt und Qualität ihrer Beiträge ist für mich perfekt, um kontinuierlich und rasch einen Überblick über die aktuellen Vorgänge in ihrem Land zu bekommen, sei es kulturell, geschichtlich oder gesellschaftspolitisch.
0: Und warum das alles? Peter Böhm fasst es in Punkten zusammen.
1: Erstens, ich bin in Heidenreichstein in Niederösterreich aufgewachsen, also nahe der Grenze, in einer Zeit, in der das Land hinter dem eisernen Vorhang für uns zwangsläufig eine völlige Unbekannte war. Zweitens, ein Teil meiner Vorfahren stammt aus dem heutigen Südböhmen. Drittens, beruflich habe ich seit vielen Jahren regelmäßig Kontakte zur südböhmischen Universität in Budweis und Vodňany, was ich außerordentlich schätze. Viertens, daher lerne ich gemeinsam mit meiner Frau seit vielen Jahren Tschechisch. Zumindest versuchen wir es. Es ist ein lebenslanges Projekt, das aber auch Spaß macht und aus unserer Sicht zu einer besseren Verständigung zwischen den Ländern beiträgt. Und fünftens, wir sind gerne und oft auch in unserer Freizeit in Tschechien unterwegs, schätzen die schönen Orte, Landschaften, ganz einfach Land und Leute.
0: Abschließend verbindet Herr Böhm seine Glückwünsche zum Jubiläum mit der ausdrücklichen Unterstützung für den weiteren Fortbestand von Radio Prag International. Für diesen Zuspruch bedanken wir uns herzlich. Die Beziehung von Joachim Ramler aus Leipzig zu Tschechien begann mit einem ganz besonderen Moment.
1: Meinen ersten Kuss tauschte ich mit einem Mädchen aus Böhmen aus, unvergessen. Meine Eltern hatten Freunde in Litvinov und Most, deshalb war ich als Jugendlicher viel in der ehemaligen CSSR. Mich interessiert seitdem das Land sehr und ich nehme gerne die Informationen aus Tschechien zur Kenntnis. Seitdem der tschechische Rundfunk per App zu hören ist und die Internetseite von Radio Prag International auf Deutsch zur Verfügung steht, nutze ich das Angebot regelmäßig.
0: Am Vorabend des Geburtstags schickte Stefan Lipsius aus Kassel eine Zuschrift nach Prag.
1: Zum morgigen 90-jährigen Jubiläum von Radio Prag International sende ich allen Mitarbeiterinnen und Mitarbeitern der deutschsprachigen Redaktion von Radio Prag International die herzlichsten Grüße und Glückwünsche. Ihren Sender hörte ich noch als Schüler zum ersten Mal im Jahr 1982, und zwar nachdem ich in einer Bahnhofsbuchhandlung zufällig auf die Zeitschrift Weltweit Hören gestoßen war, dadurch auf den Rundfunkempfang auf Kurzwelle aufmerksam wurde und diesen fortan für mich zum Hobby machte.
0: Mit der damaligen deutschsprachigen Redaktion von Radio Prag in der Tschechoslowakei habe sich fortan ein recht reger Briefkontakt entwickelt und 1985 besuchte Herr Lipsius die Tschechoslowakei und auch die Redaktion.
1: Eine Besichtigung des Sendegebäudes in der Vinohradská 12 war leider nicht möglich. Vielmehr wurde ich am Eingang von zwei Mitarbeiterinnen der deutschsprachigen Redaktion aus der ehemaligen DDR in Empfang genommen bzw. abgefangen, die sich dann bei einem Kaffee mit mir als Westtourist sehr nett unterhielten. Auch heute verfolge ich noch ihre deutschsprachigen Sendungen und besuche regelmäßig ihre Website, die ich sehr schätze. Für ihre weitere redaktionelle Tätigkeit wünsche ich Ihnen allen viel Erfolg und alles erdenklich Gute.
0: Vielen herzlichen Dank, Herr Lipsius. Und vielen herzlichen Dank auch an Martina Pohl für Ihren Glückwunsch. Zu diesem feierlichen Anlass wollen wir heute mit einem Gedicht schließen, das unsere treue Hörerin aus Überlingen für uns verfasst hat.
1: 90 Jahre und kein bisschen leise, immer auf Sendung vieles schon erlebt. Ein Programm von ganz besonderer Weise, das auch in Zukunft hoffentlich besteht.
0: Und das war's von uns am 31. August 2026, dem 90. Geburtstag von Radio Prag International. Wir danken Ihnen allen, liebe Hörerinnen und Hörer, ganz herzlich für alle Glückwünsche, persönliche Geschichten und Erinnerungen. Bleiben Sie uns bitte weiter treu. Hören Sie uns, lesen Sie uns und schreiben Sie uns an
1: Radio Prag International, Vinohradská 12, Prag 2, Tschechische Republik.
0: Oder per E-Mail an
1: deutsch@radio.cz.

Und das war unser Geburtstagsprogramm. Vergessen Sie nicht Ihren Sendebericht für heute, denn für diesen erhalten Sie ja eine spezielle QSL-Karte. 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Am Mikrofon begleitet hat Sie diesmal Till Janzer. Auf Wiederhören und naslyšenou.

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2: Das neue Schuljahr in Tschechien hat begonnen und das mit neuen Regeln. So sollen erste Klassen sogenannte Assistenten zur Seite gestellt bekommen. Und damit Ahoi und willkommen aus Prag. Mein Name ist Till Janzer. Des Weiteren hat die tschechische Finanzministerin die Höhe des Haushaltsdefizits verkündet. Das hat zu Kritik aus der Opposition, aber auch aus den Reihen der Regierungskoalition geführt. Außerdem stellen wir Ihnen ein Buch über die tschechischen Wurzeln österreichischer Marken vor. Zunächst aber die neuesten Meldungen heute von Markéta Kachlíková.
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3: Die tschechische Regierung sollte nach Ansicht von Staatspräsident Petr Pavel die Kriterien für die Aufteilung der Steuereinnahmen an Kreise und Gemeinden häufiger anpassen. Dies erklärte Pavel am Dienstag vor Journalisten in Konice in Mähren, wo er mit den Bürgermeistern der Mikroregion Konicko zusammentraf. Das Staatsoberhaupt kritisierte zudem das Defizit des Haushaltsentwurfs für das kommende Jahr in der Höhe von über 16 Milliarden Euro als zu hoch. Das tschechische Außenministerium soll im Budget für das nächste Jahr Ausgaben in Höhe von umgerechnet 432 Millionen Euro erhalten. Das sind rund 17 Millionen Euro mehr als im diesjährigen genehmigten Staatshaushalt. Dies geht aus dem Entwurf des Staatshaushalts für das nächste Jahr hervor, den das Finanzministerium veröffentlicht hat. Für die Auslandssendungen des tschechischen Rundfunks Radio Prag International sieht der Entwurf für das nächste Jahr keine Gelder vor. In diesem Jahr wird etwa 1 Million Euro dafür bereitgestellt. Die Regierungspartei Freiheit und direkte Demokratie hat mit ihren umstrittenen Wahlplakaten weder Volksverhetzung noch eine andere Straftat begangen. Dies hat das Prager Stadtgericht am Dienstag rechtskräftig entschieden, indem es der Berufung der SPD stattgab und das ursprüngliche Urteil aufhob. Dieses hatte der Partei eine Geldstrafe von umgerechnet 120.000 Euro auferlegt. Die Senatsvorsitzende Monika Krzykowowa stellte fest, dass eine provokante und vereinfachende Ausdrucksweise für Wahlkampfdebatten typisch sei. Der Parteichef und Vorsitzende des Abgeordnetenhauses Tomio Okamura steht ebenfalls unter Anklage. Sein Verfahren ist jedoch aufgrund seiner parlamentarischen Immunität ausgesetzt. Laut Okamura respektiert das Urteil das Recht auf freie Meinungsäußerung. Er glaubt, dass es auch das Ende seiner Strafverfolgung einläutet. Für rund 1,5 Millionen Kinder und Jugendliche in Tschechien hat am Dienstag nach den zweimonatigen Sommerferien das neue Schuljahr begonnen. Unter ihnen befinden sich etwa 115.000 Erstklässler, die zum ersten Mal die Schulbänke drücken. Bildungsminister Robert Plaga hat bei der feierlichen Eröffnung des Schuljahres an der Berufsfachschule und Berufsschule für Handwerk in Kutná Hora die Lehrlingsausbildung gewürdigt. Diese wird seiner Meinung nach von vielen Menschen zu Unrecht als unterschätzt angesehen. Staatspräsident Petr Pavel nahm an der Eröffnung des neuen Schuljahres in der Gemeinde Brodek u Konice in der Region Přerov teil. In den zweimonatigen Sommerferien sind auf tschechischen Straßen insgesamt 99 Menschen bei Verkehrsunfällen gestorben. Dies ist die höchste Opferzahl seit dem Sommer 2021, als 101 Menschen ums Leben kamen. Als besonders tragisch erwies sich dabei der August, in dem in diesem Jahr 57 Menschen bei Unfällen ihr Leben verloren. Viel mehr als im Vorjahresmonat. Dies geht aus den aktuellen Polizeistatistiken und Recherchen der tschechischen Presseagentur ČTK hervor. Der bislang folgenschwerste Einzeltag des gesamten Jahres war der 27. Juli, an dem 6 Menschen bei Unfällen starben. Zum Schluss das Wetter. Am Mittwoch ist es in Tschechien anfangs fast heiter bis wolkig. Im Tagesverlauf nimmt die Bewölkung von Westen her zu, bis der Himmel schließlich bedeckt ist. Vor allem in den Bergen kann es vereinzelt zu Schauern kommen. Die Tageshöchsttemperaturen liegen zwischen 21 und 25 Grad. Im Süden Mährens erreichen sie bis zu 27 Grad.
2: Den Wahlversprechen zum Trotz. Die tschechische Regierung will das Haushaltsdefizit im kommenden Jahr deutlich erhöhen. Am Montag gab sie eine konkrete Zahl bekannt. Wie diese begründet wird und welche Ressorts davon profitieren, das weiß Daniela Honigmann.
4: 389 Milliarden Kronen, das sind 16,1 Milliarden Euro. Soweit soll der tschechische Staatshaushalt den Regierungsplänen zufolge im kommenden Jahr ins Minus gehen dürfen. Ein größeres Defizit hat es in der Geschichte des Landes erst einmal gegeben, nämlich im Corona-Jahr 2021. Damals machte man fast 420 Milliarden Kronen, also 17,4 Milliarden Euro Schulden. Finanzministerin Alena Schillerová begründete am Montag das einschneidende Vorhaben für 2027.
5: Ohne eine Erhöhung des Defizits würden wir Tschechien in die Falle laufen lassen. Diese besteht aus Ausfallgefahren, Bauprojekten, einer nicht zugänglichen Gesundheitsversorgung und einer wirtschaftlichen Stagnation.
4: Es gäbe absolut keine Alternative, fügte Schillerová an. Und so will sie die Verschuldung des Staates von diesem auf das nächste Jahr noch einmal um fast 80 Milliarden Kronen, also mehr als 3 Milliarden Euro, erhöhen, vor allem um neuer Investitionen willen, etwa im Verkehrsbereich. Die Ministerin rechnete vor.
5: Der alleinige Anstieg der wachstumsorientierten Investitionen im Staatshaushalt, zusammengenommen mit der unabdinglichen Finanzspritze für das Gesundheitswesen, wird bei 100 Milliarden Kronen liegen. Dies ist viel mehr, als die Erhöhung des Defizits beträgt.
4: Diese Darstellung schwächt der Ökonom Petr Musil ab. Das Mitglied des Nationalen Haushaltsrates sagte am Dienstagmorgen in den Inlandssendungen des tschechischen Rundfunks.
2: Ich habe nur über den Daumen gepeilt nachgerechnet und danach werden die Investitionen 2027 gut 10% der Haushaltsausgaben darstellen. Ich habe das Gefühl, dass dies in etwa der gleiche Wert wie bei den vorangegangenen Etats ist. Es besteht das Risiko, dass langsam alles Mögliche als Investition bezeichnet wird. Da ist dann auch die Rede von Investitionen in den sozialen Frieden oder, wie wir in letzter Zeit oft gehört haben, von sogenannten Investitionen in die Menschen. Dies ist eine gefährliche Rhetorik.
4: Das Wort gefährlich benutzt auch die Opposition in Tschechien für ihre Kritik am geplanten Haushaltsdefizit. Der Abgeordnete Jan Jakob bezeichnete es als brutal unverantwortlich sowie als politische Straftat. Etwas gemäßigter äußerte sich der Vizevorsitzende des Haushaltsausschusses Benjamin Cincilla gegenüber dem öffentlich-rechtlichen tschechischen Fernsehen.
2: Es ist wirklich eine Gefahr für die Bürger und die nächste Generation, denn es kommt zu einer enormen Neuverschuldung in einer Zeit, in der es kein Corona mehr gibt und keine Energiekrise. Die Regierung hatte versprochen, das zurückzugeben, was die Vorgängerregierung genommen hat. Aber das Einzige, was zurückkehrt, ist die schnellste Verschuldung in Europa.
4: Dies ist nicht ganz genau ausgedrückt. Nach Auskunft des Nationalen Haushaltsrates steht Tschechien derzeit in der EU an dritter Stelle, was das Tempo der Verschuldung angeht. Für die Jahre ab 2028 versprach Schillerová am Montag dann auch wieder eine Konsolidierung der öffentlichen Finanzen. Erst einmal werde das Defizit im kommenden Jahr aber auf 2,8% des Bruttoinlandsproduktes steigen, so die Ministerin. Die tschechischen Medien weisen jedoch darauf hin, dass dieser Wert etwa 70 Milliarden Kronen, das sind knapp 3 Milliarden Euro, im Verteidigungsetat auslässt. Dies erlaubt eine Ausnahmeregelung der EU. Ökonom Musil bezeichnet dies als Manipulation mit den Zahlen.
2: Und eine zweite Manipulation besteht darin, dass das Ministerium seine 2,8% als Vergleich zu den geplanten Haushaltsdefiziten in den Nachbarländern anführt. Diese benutzen aber die Zahlen ihres gesamten Etats. Die Wahrheit lautet also, dass das wahrscheinliche Manko Tschechiens bei 3,5% des BIP liegen wird.
4: Die Erhöhung des geplanten Defizits kam zustande, nachdem Schillerowa vergangene Woche Verhandlungen mit den einzelnen Ministern geführt hatte. Dabei konnte das Verteidigungsressort am meisten herausschlagen. Es bekommt nächstes Jahr 23,4% mehr Geld als derzeit. Mit einem Jahresetat von knapp 191 Milliarden Kronen, also knapp 8 Milliarden Euro, soll es 2027 erstmals 2% des Bruttoinlandsproduktes in die Verteidigung des Landes investieren, so wie von der NATO gefordert. Bevor Schillerowas Vorhaben im Oktober ans Abgeordnetenhaus geht, muss es noch von der Koalition verabschiedet werden. Die Partner von der Autofahrerpartei Motoriste Sobie hatten im Wahlkampf 2025 versprochen, sich für einen ausgeglichenen Haushalt einzusetzen. Parteivorsitzender Petr Maczinka sagte am Dienstag, er wolle noch einmal mit Premier Andrej Babiš über eine Senkung des Defizits verhandeln. Die letztliche Zustimmung seiner Partei schloss Maczinka aber nicht aus.
2: Wir kommen zu einem anderen Thema. Am Dienstag hat in Tschechien das neue Schuljahr begonnen. Die größte Änderung betrifft die Erstklässler. Mehr im folgenden Beitrag von Martina Schneibergova.
5: Die Schulpflicht beginnt in Tschechien mit 6 Jahren. Noch 2024 wurde jedoch fast ein Viertel der 6-Jährigen noch nicht eingeschult. Sie sollten aus verschiedensten Gründen erst ein Jahr später zur Schule kommen. Als Grund wurden meist gesundheitliche Probleme genannt. Durch eine Gesetzesnovelle wurde die Möglichkeit einer späteren Einschulung nun jedoch bedeutend eingeschränkt. Daher sind unter den Erstklässlern in diesem Schuljahr mehrere Kinder, die laut den früheren Regeln erst ein Jahr später hätten beginnen sollen. Darum soll der Schulbesuch durch einen Übergang von Noten zu verbalen Bewertungen erleichtert werden. In der ersten Klasse besteht zudem so gut wie keine Gefahr, das Klassenziel nicht zu erreichen. Die Kinder sollen zudem neben der Lehrkraft von einer Assistenzkraft unterstützt werden. Matěj Rašovský ist Direktor der Bohumil Hrabal Grundschule im 8. Prager Stadtbezirk. Auf die neuen Regelungen habe sich seine Schule vorbereitet, sagte er in den Inlandssendungen des Tschechischen Rundfunks und fuhr fort.
6: An unserer Schule gibt es jedoch auch eine Vorbereitungsklasse, die den Kindern hilft, den Übergang vom Kindergarten zur Schule zu bewältigen. Die Lehrer können innerhalb von etwa 2 Wochen feststellen, ob die Schüler tatsächlich schon reif für die Schule sind oder nicht.
5: Jede Klasse mit mehr als 15 Schülern hat nach der neuen Regelung Anspruch auf eine Assistenzkraft. Wird es reichen, um bestimmte Unterschiede zwischen den Kindern auszugleichen? Matěj Rašovský.
6: Ich finde die Maßnahme sinnvoll. Andererseits müssen diese Personen verfügbar sein. Da sie nicht in Vollzeit arbeiten und ihre Entlohnung nicht das Niveau der Lehrkräfte erreicht, ist es gar nicht so einfach, eine gute Assistenzkraft zu finden.
5: Wie der Schuldirektor erklärte, hat er inzwischen Assistenzkräfte für alle ersten Klassen eingestellt. Er räumt aber ein, dass dies vielleicht auf Kosten der älteren Schüler geht, die auch unterstützt werden müssten. Nach der Verschärfung der Möglichkeiten für eine aufgeschobene Einschulung haben einige Lehrer hierzulande Zweifel zum Ausdruck gebracht, dass der Unterricht jenen Schülern angepasst werden könne, die beispielsweise Sprachstörungen oder andere Probleme haben. Rašovský macht auch die Empfehlung der Schulinspektion aufmerksam, die Unterrichtsstunde möglichst zu diversifizieren.
6: Die Kinder sind verschieden. Wir haben über 1000 Schüler, von denen etwa 34% Ausländer sind. Ich finde die Arbeit einer Beratungsstelle an der Schule wichtig. Ich denke, dass unsere gut funktioniert. Da wir viele Schüler haben, kann ich auch entsprechend viele Arbeitskräfte anstellen. Die Lehrer müssen natürlich individueller mit den Kindern arbeiten.
5: Für interessierte Lehr- und Assistenzkräfte gibt es laut dem Schuldirektor genügend Möglichkeiten, Schulungen zu besuchen und sich weiterzubilden. Nach Schätzungen des Bildungsministeriums gibt es dieses Jahr 115.000 Erstklässler. Schulen mit einer höheren Anzahl von Kindern, die Unterstützung benötigen, bekommen nun zusätzliche Mittel. Der Sprecher des Ressorts, Andrej Matsura, erläutert, wie diese Mittel eingesetzt werden können.
6: Zum Beispiel für die Ausstattung der Schule, die Lern- und Hilfsmittel, Fahrtkosten zur Schule sowie zur Unterstützung bei der Teilnahme an Schulveranstaltungen.
5: 520 Grundschulen werden somit rund 220 Millionen Kronen, umgerechnet ca. 9,1 Millionen Euro, untereinander aufteilen. Insgesamt gibt es hierzulande 4.320 Grundschulen.
6: Und wir kommen noch einmal zurück auf den Geburtstag von Radio Prag International. Denn längst nicht alle Glückwünsche konnten wir in unserer Montagssendung unterbringen. So etwa vom Historiker Mikuláš Svánovec von der Universität in Hradec Králové. Er ist zudem Geschäftsführer der Bernhard-Bolzano-Gesellschaft. Martina Schneiberg-Gurva hat mit dem Historiker gesprochen.
5: Herr Svánovec, Radio Prag International wird soeben 90 Jahre alt. Welche Bedeutung hat unser Sender Ihrer Meinung nach?
7: Also für mich liegt die besondere Bedeutung des Auslandsrundfunks vor allem darin, dass die Tschechische Republik in der Welt nicht nur ein Land ist, über das andere sprechen, sondern dass man sich hier selbst aktiv an die internationale Öffentlichkeit wenden kann. Und das ist gerade für kleine Länder wie Tschechien sehr wichtig. Sehr wichtig für mich auch als Historiker ist die lange mehrsprachige Tradition, schon der tschechoslowakische Auslandsrundfunk der Zwischenkriegszeit wandte sich in verschiedenen Sprachen an Menschen, nicht nur in der Welt, aber auch im Inland. Und die Bedeutung dieser Mehrsprachigkeit hat nichts bis heute an der Bedeutung verloren, denn die fremdsprachigen Angebote erreichen nicht nur Menschen in aller Welt, sondern auch Menschen anderer Muttersprachen, die heute in Tschechien leben. Und schließlich gibt es hier noch eine sehr persönliche Dimension. Für viele Landsleute, Emigranten und ihre Nachkommen war und ist der Auslandsrundfunk eine Art Verbindung zu dem Land, aus dem sie selbst oder ihre Familien stammen. Also Radio Prag International spricht hier nicht nur über Tschechien für die Welt, sondern funktioniert als eine Art Brücke zu Menschen, die sich diesem Land familiär, historisch oder kulturell verbunden fühlen.
5: Und wie wird Radio Prag International Ihrer Meinung nach fit für sein 100. Jubiläum?
7: Also aus meiner Sicht ist Radio Prag International eigentlich schon ziemlich fit für sein 100. Jubiläum. Der Sender hat immer wieder gezeigt, dass er neue Formate nutzen kann, dass das Angebot stets erweitert wird. Damit wird auch neues Publikum erreicht. Und das Potenzial ist nach wie vor da, denn Tschechien ist wirklich ein Land, das sehr viele Menschen in aller Welt im Herzen tragen. Also die entscheidende Frage für die kommenden 10 Jahre ist deshalb weniger, ob hier eine Modernisierung stattfindet, sondern ob es auch weiterhin verlässliche Rahmenbedingungen für die Arbeit gibt. Also wenn es uns daran gelegen ist, mit der Welt in Verbindung zu bleiben und Tschechien im Ausland auch verständlich hörbar zu machen, haben wir hier mit Radio Prag International bereits ein hervorragendes Mittel in der Hand. Also diese über Jahrzehnte gewachsene Brücke in die Welt aufs Spiel zu setzen oder gar abzubrechen, wäre aus meiner Sicht ein großer Verlust. Also gerade jetzt sollte es uns vor allem darum gehen, dem Auslandsrundfunk die notwendige Planungssicherheit für die kommenden Jahre zu geben, um das 100. Jubiläum dann würdig begehen zu können.
6: 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Die Böhmen in Österreich, waren das früher wirklich nur Küchengehilfen und einfache Arbeitskräfte? Die Wirtschaftswissenschaftlerin Jana Gerschlova will mit diesem Klischee aufräumen. In ihrem neuen Buch zeichnet sie die Biografien erfolgreicher Unternehmer nach, die einst aus dem Gebiet der heutigen Tschechischen Republik nach Österreich und vor allem nach Wien gegangen sind. Die Wirtschaftszweige, in denen die die Menschen tätig waren, reichen von der Gastronomie über die Architektur bis zur Industrie. Und die einzelnen Kurzporträts der Marken bilden oft eine Zeitspanne vom 19. Jahrhundert bis heute ab. Ferdinand Hauser hat in das Buch hineingelesen und mit der Autorin gesprochen. Sie hören eine Wiederholung vom Februar dieses Jahres.
8: Kapitel aus der tschechischen Geschichte.
1: Die Wirtschaftswissenschaftlerin Jana Gerschlova beschäftigt sich schon seit den 90er Jahren mit Unternehmensgeschichte. Ihr besonderes Interessensgebiet ist dabei der deutschsprachige Raum und vor allem Tschechiens südlicher Nachbar.
9: Also Österreich ist mein Land, Wien ist meine Stadt. In dem Sinne, ich habe das irgendwie kooptiert in mein Leben.
1: Dass sich Gerschlovas jüngstes Buch, das vor kurzem auf Deutsch erschienen ist, gerade mit Österreich beschäftigt, darf von daher nicht überraschen. Tschechische Wurzeln österreichischer Marken heißt die Publikation, die auf über 300 Seiten mehr als 30 Biografien von Unternehmen und ihren Gründern erzählt. Was die vorgestellten historischen Persönlichkeiten vereint, sie alle stammen aus dem geografischen Gebiet der heutigen Tschechischen Republik, gingen aber nach Österreich, um dort Karriere zu machen. Im Interview für Radio Prag International schilderte Gerschlova, die Professorin für Volkswirtschaft an der European Research University in Ostrau ist, die Grundidee ihres Buches.
9: In der Vergangenheit habe ich über viele österreichische Firmen und Marken geschrieben. Und so habe ich mir gesagt, jetzt muss ich das ein bisschen klären oder erklären, dass die Arbeitskräfte des 19. Jahrhunderts Richtung Wien oder Österreich gegangen sind. Und das ist nicht nur so wie vieles so auch noch heute betont ist, nicht nur Köchinnen, Haushalts, Ziegelböhm etc., aber das waren auch Leute, die ein großes Wort in den Firmen hatten. Und das war eigentlich meine Grundidee und ja, ist zu dem Buch gekommen.
1: Die Übersetzerin Johanna Posset habe den Text schließlich nicht nur ins Deutsche übersetzt, sagt Gerschlova.
9: Aber sie hat den Text auch ein bisschen mit den österreichischen Augen gesehen und ein bisschen korrigiert. Da hat mir gesagt, ja, Jana, das geht nicht. Das weiß doch jeder Wiener oder jeder Österreicher. Ich wollte in einer Anmerkung zum Beispiel Wienerberg erklären und solche Kleinigkeiten.

0: Für ihre Publikation habe sie auf eine breite Palette österreichischer Marken zugreifen können, die böhmische und mährische Spuren aufwiesen, sagt Gerschlowa. Die Auswahl sei schließlich auf besonders berühmte Unternehmen gefallen. Unterteilt sind die einzelnen Texte dabei in 6 Kategorien: Architektur, Technik, Handel, Lebensmittel, Gastronomie und Glashandwerk. Zu den vorgestellten Marken zählen etwa die Sonnenbrillenhersteller Carrera und Silhouette. Nicht fehlen darf auch die Geschichte des Schweizer Hauses, einem Wirtshaus im Wiener Prater, das seit über 100 Jahren von der Familie Kollarik aus Böhmen betrieben wird. Bei zahlreichen Marken überraschen die Verbindungen nach Böhmen und Mähren, da man sie wohl zunächst als typisch österreichisch einordnen würde. Dies trifft etwa auf die Traditionsbrauereien Otter, Kringer und Gösser zu. Aber ebenso die Kaffeerösterei Julius Meinl wurde von einem Böhmen begründet.
1: Julius Meinl, eigentlich, das ist eine Geschichte Mitte des 19. Jahrhunderts oder zweite Hälfte des 19. Jahrhunderts. Und es war ein kleiner Julius Meinl aus Kraslitz. Das ist von der tschechischen Seite Erzgebirge. Und der ging in die Kaufmannslehre und eigentlich hat einen Traum gehabt, in Wien ein Unternehmen zu gründen.
0: Gesagt, getan, zog der junge Meinl 1862 nach Wien und eröffnete dort ein Kolonialwarengeschäft. Gerschlowa betont dabei, dass es zu der Zeit nicht unüblich war, dass Lehrlinge und Schulabgänger derart in die Welt gingen. Meinl fokussierte sich in der Residenzstadt der Habsburger auf ein Business mit Kaffee.
1: Damals war der Kaffee, A, war das ziemlich teuer, aber B, man hat das nur in grünen Bohnen verkauft. Und die Haushaltsköchinnen haben das grün gekauft und zu Hause dann, da waren große Pfannen und die haben das eigentlich zu Hause geröstet. Aber nicht immer mit Erfolg. Und das war die Idee, der hat irgendeine so Röstmaschine, also Maschine zum Rösten. Das war so ein Trommel, der hat das ausgedacht. Und hat eigentlich für die Hausfrauen aus den grünen Kaffeebohnen qualitätssicheren Kaffeesorten mit verschiedenen Geschmack. Selbstverständlich hat er doch viel Erfolg.
0: Auf Julius Meinl folgten mehrere Generationen, die das Traditionsunternehmen weiterführten, bis Julius Meinl der Fünfte das Unternehmen Ende der 90er Jahre verkaufte. Als er die Marke damals veräußerte, war der Aufschrei groß. Gewissermaßen sei damit ein Stück österreichisches Tafelsilber verkauft worden, sagt Gerschlowa.

0: Eine weitere österreichische Marke, die die Wirtschaftsexpertin in ihrem Buch vorstellt, ist der Schmuck- und Glaskonzern Swarovski. Dieser wurde von Daniel Swarovski begründet, der 1862 in eine Glasmacherfamilie in Georgenthal geboren wurde.
1: Das ist auch so eine Geschichte des Konkurrenzkampfes und eines sehr geschickten Unternehmers in Nordböhmen. Und er hat sich gesagt, die Konkurrenz der Bijouterie-Hersteller ist hier zu groß und ist nach in der Nähe von Innsbruck nach Wattens gekommen und eigentlich dort im Laufe der Zeit ein riesengroßes Unternehmen aufgebaut.
0: Eine weitere Traditionsmarke ist die Konditorei Aida. Deren Filialen findet man heute in Wien an jeder Straßenecke. Das Markenzeichen des Betriebs ist die rosarote Farbe, die im Volksmund Zuckerlrosa genannt wird. Sie findet sich auf der Unternehmensbekleidung, in der Inneneinrichtung und auf den Verpackungen der Produkte. Der Gründer der Firma war der aus Nordböhmen stammende Josef Brosek. Für seine Lehre zum Zuckerbäcker ging er nach Wien und gründete dort 1913 gemeinsam mit seiner Ehefrau die eigene Konditorei.
1: Und selbstverständlich war die Frage, wie heißt die Zuckerbäcker-Firma? Und er war begeisterter Oper-Fan, deswegen Aida war die beste Lösung. Und die Farbe, die Frau hieß Rosa. Rosa, dann muss es alles rosig sein.
0: Josef Brosek verlieh seinem Unternehmen aber nicht nur die charakteristische Farbe. Mit seinem Sohn Felix schrieb er auch das Rezept für die Cremeschnitte nieder, die bis heute bei Aida im Angebot ist. Eigenen Angaben der Firma zufolge ist das Originalpapier mit dem Rezept heute sogar im Safe eingelagert.

0: An die einstigen Unternehmensgründer aus Böhmen werde heute mitunter kaum noch erinnert, sagt Gerschlowa.
1: In vielen Fällen ist es so, dass man bei den Webseiten der Firmen finden Sie überhaupt keine Erwähnung, wo die Wurzeln sind. Aber das gilt aber auch für Tschechien. Viele wissen nicht, wer in der Gemeinde geboren wurde.
0: Jana Gerschlowas Buch kann einen Beitrag dazu leisten, dass sich das ändert. Richtet sich Ihre Publikation eher an die breite Öffentlichkeit oder an ein Fachpublikum?
1: Ich würde sagen, sowohl als auch, weil ich bin gewöhnt, wenn ich etwas Fachliches schreibe, das wirklich nach den Regeln des wissenschaftlichen Schreibens zu basteln. Das heißt also, das hat auch Kriterien, wo ich jede Idee, die nicht aus meinem Kopf ging, habe ich mit Anmerkung, mit Literaturhinweise oder Erklärung gemacht.
0: Wie Gerschlowa im Nachwort ihres Buches schildert, verfügt sie noch über eine längere Liste mit österreichischen Marken, über deren böhmische und mährische Wurzeln bisher noch nicht geschrieben wurde. Eine Fortsetzung schließt die Autorin deshalb nicht aus.
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2: Das neue Schuljahr in Tschechien hat begonnen und das mit neuen Regeln. So sollen erste Klassen sogenannte Assistenten zur Seite gestellt bekommen. Und damit Ahoi und willkommen aus Prag, mein Name ist Till Janzer. Des Weiteren hat die tschechische Finanzministerin die Höhe des Haushaltsdefizits verkündet. Das hat zu Kritik aus der Opposition, aber auch aus den Reihen der Regierungskoalition geführt. Außerdem stellen wir Ihnen ein Buch über die tschechischen Wurzeln österreichischer Marken vor. Zunächst aber die neuesten Meldungen heute von Markéta Kachlíková.
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3: Die tschechische Regierung sollte nach Ansicht von Staatspräsident Petr Pavel die Kriterien für die Aufteilung der Steuereinnahmen an Kreise und Gemeinden häufiger anpassen. Dies erklärte Pavel am Dienstag vor Journalisten in Konice in Mähren, wo er mit den Bürgermeistern der Mikroregion Konicko zusammentraf. Das Staatsoberhaupt kritisierte zudem das Defizit des Haushaltsentwurfs für das kommende Jahr in der Höhe von über 16 Milliarden Euro als zu hoch. Das tschechische Außenministerium soll im Budget für das nächste Jahr Ausgaben in Höhe von umgerechnet 432 Millionen Euro erhalten. Das sind rund 17 Millionen Euro mehr als im diesjährigen genehmigten Staatshaushalt. Dies geht aus dem Entwurf des Staatshaushalts für das nächste Jahr hervor, den das Finanzministerium veröffentlicht hat. Für die Auslandssendungen des tschechischen Rundfunks Radio Prag International sieht der Entwurf für das nächste Jahr keine Gelder vor. In diesem Jahr wird etwa 1 Million Euro dafür bereitgestellt. Die Regierungspartei Freiheit und direkte Demokratie hat mit ihren umstrittenen Wahlplakaten weder Volksverhetzung noch eine andere Straftat begangen. Dies hat das Prager Stadtgericht am Dienstag rechtskräftig entschieden, indem es der Berufung der SPD stattgab und das ursprüngliche Urteil aufhob. Dieses hatte der Partei eine Geldstrafe von umgerechnet 120.000 Euro auferlegt. Die Senatsvorsitzende Monika Křikavová stellte fest, dass eine provokante und vereinfachende Ausdrucksweise für Wahlkampfdebatten typisch sei. Der Parteichef und Vorsitzende des Abgeordnetenhauses Tomio Okamura steht ebenfalls unter Anklage. Sein Verfahren ist jedoch aufgrund seiner parlamentarischen Immunität ausgesetzt. Laut Okamura respektiert das Urteil das Recht auf freie Meinungsäußerung. Er glaubt, dass es auch das Ende seiner Strafverfolgung einläutet. Für rund 1,5 Millionen Kinder und Jugendliche in Tschechien hat am Dienstag nach den zweimonatigen Sommerferien das neue Schuljahr begonnen. Unter ihnen befinden sich etwa 115.000 Erstklässler, die zum ersten Mal die Schulbänke drücken. Bildungsminister Robert Plaga hat bei der feierlichen Eröffnung des Schuljahres an der Berufsfachschule und Berufsschule für Handwerk in Kutná Hora die Lehrlingsausbildung gewürdigt. Diese wird seiner Meinung nach von vielen Menschen zu Unrecht als unterschätzt angesehen. Staatspräsident Petr Pavel nahm an der Eröffnung des neuen Schuljahres in der Gemeinde Brodek u Konice in der Region Přerov teil. In den zweimonatigen Sommerferien sind auf tschechischen Straßen insgesamt 99 Menschen bei Verkehrsunfällen gestorben. Dies ist die höchste Opferzahl seit dem Sommer 2021, als 101 Menschen ums Leben kamen. Als besonders tragisch erwies sich dabei der August, in dem in diesem Jahr 57 Menschen bei Unfällen ihr Leben verloren. Viel mehr als im Vorjahresmonat. Dies geht aus den aktuellen Polizeistatistiken und Recherchen der tschechischen Presseagentur ČTK hervor. Der bislang folgenschwerste Einzeltag des gesamten Jahres war der 27. Juli, an dem 6 Menschen bei Unfällen starben. Zum Schluss das Wetter. Am Mittwoch ist es in Tschechien anfangs fast heiter bis wolkig. Im Tagesverlauf nimmt die Bewölkung von Westen her zu, bis der Himmel schließlich bedeckt ist. Vor allem in den Bergen kann es vereinzelt zu Schauern kommen. Die Tageshöchsttemperaturen liegen zwischen 21 und 25 Grad. Im Süden Mährens erreichen sie bis zu 27 Grad.
2: Den Wahlversprechen zum Trotz. Die tschechische Regierung will das Haushaltsdefizit im kommenden Jahr deutlich erhöhen. Am Montag gab sie eine konkrete Zahl bekannt. Wie diese begründet wird und welche Ressorts davon profitieren, das weiß Daniela Honigmann.
4: 389 Milliarden Kronen, das sind 16,1 Milliarden Euro. Soweit soll der tschechische Staatshaushalt den Regierungsplänen zufolge im kommenden Jahr ins Minus gehen dürfen. Ein größeres Defizit hat es in der Geschichte des Landes erst einmal gegeben, nämlich im Corona-Jahr 2021. Damals machte man fast 420 Milliarden Kronen, also 17,4 Milliarden Euro Schulden. Finanzministerin Alena Schillerowa begründete am Montag das einschneidende Vorhaben für 2027.
5: Ohne eine Erhöhung des Defizits würden wir Tschechien in die Falle laufen lassen. Diese besteht aus Ausfallgefahren, Bauprojekten, einer nicht zugänglichen Gesundheitsversorgung und einer wirtschaftlichen Stagnation.
4: Es gäbe absolut keine Alternative, fügte Schillerowa an. Und so will sie die Verschuldung des Staates von diesem auf das nächste Jahr noch einmal um fast 80 Milliarden Kronen, also mehr als 3 Milliarden Euro, erhöhen, vor allem um neuer Investitionen willen, etwa im Verkehrsbereich. Die Ministerin rechnete vor.
5: Der alleinige Anstieg der wachstumsorientierten Investitionen im Staatshaushalt, zusammengenommen mit der unabdinglichen Finanzspritze für das Gesundheitswesen, wird bei 100 Milliarden Kronen liegen. Dies ist viel mehr, als die Erhöhung des Defizits beträgt.
4: Diese Darstellung schwächt der Ökonom Petr Musil ab. Das Mitglied des Nationalen Haushaltsrates sagte am Dienstagmorgen in den Inlandssendungen des Tschechischen Rundfunks.
2: Ich habe nur über den Daumen gepeilt nachgerechnet und danach werden die Investitionen 2027 gut 10% der Haushaltsausgaben darstellen. Ich habe das Gefühl, dass dies in etwa der gleiche Wert wie bei den vorangegangenen Etats ist. Es besteht das Risiko, dass langsam alles Mögliche als Investition bezeichnet wird. Da ist dann auch die Rede von Investitionen in den sozialen Frieden oder, wie wir in letzter Zeit oft gehört haben, von sogenannten Investitionen in die Menschen. Dies ist eine gefährliche Rhetorik.
4: Das Wort gefährlich benutzt auch die Opposition in Tschechien für ihre Kritik am geplanten Haushaltsdefizit. Der Abgeordnete Jan Jakob bezeichnete es als brutal unverantwortlich sowie als politische Straftat. Etwas gemäßigter äußerte sich der Vizevorsitzende des Haushaltsausschusses Benjamin Cincilla gegenüber dem öffentlich-rechtlichen tschechischen Fernsehen.
2: Es ist wirklich eine Gefahr für die Bürger und die nächste Generation, denn es kommt zu einer enormen Neuverschuldung in einer Zeit, in der es kein Corona mehr gibt und keine Energiekrise. Die Regierung hatte versprochen, das zurückzugeben, was die Vorgängerregierung genommen hat. Aber das Einzige, was zurückkehrt, ist die schnellste Verschuldung in Europa.
4: Dies ist nicht ganz genau ausgedrückt. Nach Auskunft des Nationalen Haushaltsrates steht Tschechien derzeit in der EU an dritter Stelle, was das Tempo der Verschuldung angeht. Für die Jahre ab 2028 versprach Schillerowa am Montag dann auch wieder eine Konsolidierung der öffentlichen Finanzen. Erst einmal werde das Defizit im kommenden Jahr aber auf 2,8% des Bruttoinlandsproduktes steigen, so die Ministerin. Die tschechischen Medien weisen jedoch darauf hin, dass dieser Wert etwa 70 Milliarden Kronen, das sind knapp 3 Milliarden Euro, im Verteidigungsetat auslässt. Dies erlaubt eine Ausnahmeregelung der EU. Ökonom Musil bezeichnet dies als Manipulation mit den Zahlen.
2: Und eine zweite Manipulation besteht darin, dass das Ministerium seine 2,8% als Vergleich zu den geplanten Haushaltsdefiziten in den Nachbarländern anführt. Diese benutzen aber die Zahlen ihres gesamten Etats. Die Wahrheit lautet also, dass das wahrscheinliche Manko Tschechiens bei 3,5% des BIP liegen wird.
4: Die Erhöhung des geplanten Defizits kam zustande, nachdem Schillerowa vergangene Woche Verhandlungen mit den einzelnen Ministern geführt hatte. Dabei konnte das Verteidigungsressort am meisten herausschlagen. Es bekommt nächstes Jahr 23,4% mehr Geld als derzeit. Mit einem Jahresetat von knapp 191 Milliarden Kronen, also knapp 8 Milliarden Euro, soll es 2027 erstmals 2% des Bruttoinlandsproduktes in die Verteidigung des Landes investieren, so wie von der NATO gefordert. Bevor Schillerowas Vorhaben im Oktober ans Abgeordnetenhaus geht, muss es noch von der Koalition verabschiedet werden. Die Partner von der Autofahrerpartei Motoriste Sobie hatten im Wahlkampf 2025 versprochen, sich für einen ausgeglichenen Haushalt einzusetzen. Parteivorsitzender Petr Maczinka sagte am Dienstag, er wolle noch einmal mit Premier Andrej Babiš über eine Senkung des Defizits verhandeln. Die letztliche Zustimmung seiner Partei schloss Maczinka aber nicht aus.
2: Wir kommen zu einem anderen Thema. Am Dienstag hat in Tschechien das neue Schuljahr begonnen. Die größte Änderung betrifft die Erstklässler. Mehr im folgenden Beitrag von Martina Schneibergova.
5: Die Schulpflicht beginnt in Tschechien mit 6 Jahren. Noch 2024 wurde jedoch fast ein Viertel der Sechsjährigen noch nicht eingeschult. Sie sollten aus verschiedensten Gründen erst ein Jahr später zur Schule kommen. Als Grund wurden meist gesundheitliche Probleme genannt. Durch eine Gesetzesnovelle wurde die Möglichkeit einer späteren Einschulung nun jedoch bedeutend eingeschränkt. Daher sind unter den Erstklässlern in diesem Schuljahr mehrere Kinder, die laut den früheren Regeln erst ein Jahr später hätten beginnen sollen. Darum soll der Schulbesuch durch einen Übergang von Noten zu verbalen Bewertungen erleichtert werden. In der ersten Klasse besteht zudem so gut wie keine Gefahr, das Klassenziel nicht zu erreichen. Die Kinder sollen zudem neben der Lehrkraft von einer Assistenzkraft unterstützt werden. Matěj Rašovský ist Direktor der Bohumil Hrabal Grundschule im 8. Prager Stadtbezirk. Auf die neuen Regelungen habe sich seine Schule vorbereitet, sagte er in den Inlandssendungen des Tschechischen Rundfunks und fuhr fort.
6: An unserer Schule gibt es jedoch auch eine Vorbereitungsklasse, die den Kindern hilft, den Übergang vom Kindergarten zur Schule zu bewältigen. Die Lehrer können innerhalb von etwa 2 Wochen feststellen, ob die Schüler tatsächlich schon reif für die Schule sind oder nicht.
5: Jede Klasse mit mehr als 15 Schülern hat nach der neuen Regelung Anspruch auf eine Assistenzkraft. Wird es reichen, um bestimmte Unterschiede zwischen den Kindern auszugleichen? Matěj Rašovský.
6: Ich finde die Maßnahme sinnvoll. Andererseits müssen diese Personen verfügbar sein. Da sie nicht in Vollzeit arbeiten und ihre Entlohnung nicht das Niveau der Lehrkräfte erreicht, ist es gar nicht so einfach, eine gute Assistenzkraft zu finden.
5: Wie der Schuldirektor erklärte, hat er inzwischen Assistenzkräfte für alle ersten Klassen eingestellt. Er räumt aber ein, dass dies vielleicht auf Kosten der älteren Schüler geht, die auch unterstützt werden müssen. Nach der Verschärfung der Möglichkeiten für eine aufgeschobene Einschulung haben einige Lehrer hierzulande Zweifel zum Ausdruck gebracht, dass der Unterricht jenen Schülern angepasst werden könne, die beispielsweise Sprachstörungen oder andere Probleme haben. Rašovský macht auch die Empfehlung der Schulinspektion aufmerksam, die Unterrichtsstunde möglichst zu diversifizieren.
6: Die Kinder sind verschieden. Wir haben über 1000 Schüler, von denen etwa 34% Ausländer sind. Ich finde die Arbeit einer Beratungsstelle an der Schule wichtig. Ich denke, dass unsere gut funktioniert. Da wir viele Schüler haben, kann ich auch entsprechend viele Arbeitskräfte anstellen. Die Lehrer müssen natürlich individueller mit den Kindern arbeiten.
5: Für interessierte Lehr- und Assistenzkräfte gibt es laut dem Schuldirektor genügend Möglichkeiten, Schulungen zu besuchen und sich weiterzubilden. Nach Schätzungen des Bildungsministeriums gibt es dieses Jahr 115.000 Erstklässler. Schulen mit einer höheren Anzahl von Kindern, die Unterstützung benötigen, bekommen nun zusätzliche Mittel. Der Sprecher des Ressorts, Andrej Matsura, erläutert, wie diese Mittel eingesetzt werden können.
7: Zum Beispiel für die Ausstattung der Schule, die Lern- und Hilfsmittel, Fahrtkosten zur Schule sowie zur Unterstützung bei der Teilnahme an Schulveranstaltungen.
5: 520 Grundschulen werden somit rund 22 Millionen Kronen, umgerechnet ca. 9,1 Millionen Euro, untereinander aufteilen. Insgesamt gibt es hierzulande 4.320 Grundschulen.
6: Und wir kommen noch einmal zurück auf den Geburtstag von Radio Prag International. Denn längst nicht alle Glückwünsche konnten wir in unserer Montagssendung unterbringen. So etwa vom Historiker Mikuláš Svánovec von der Universität in Hradec Králové. Er ist zudem Geschäftsführer der Bernhard-Bolzano-Gesellschaft. Martina Schneiberg hat mit dem Historiker gesprochen.
5: Herr Svánovec, Radio Prag International wird soeben 90 Jahre alt. Welche Bedeutung hat unser Sender Ihrer Meinung nach?
8: Also für mich liegt die besondere Bedeutung des Auslandsrundfunks vor allem darin, dass die Tschechische Republik in der Welt nicht nur ein Land ist, über das andere sprechen, sondern dass man sich hier selbst aktiv an die internationale Öffentlichkeit wenden kann. Und das ist gerade für kleine Länder wie Tschechien sehr wichtig. Sehr wichtig für mich auch als Historiker ist die lange mehrsprachige Tradition. Schon der tschechoslowakische Auslandsrundfunk der Zwischenkriegszeit wandte sich in verschiedenen Sprachen an Menschen, nicht nur in der Welt, aber auch im Inland. Und die Bedeutung dieser Mehrsprachigkeit hat nichts bis heute an der Bedeutung verloren, denn die fremdsprachigen Angebote erreichen nicht nur Menschen in aller Welt, sondern auch Menschen anderer Muttersprachen, die heute in Tschechien leben. Und schließlich gibt es hier noch eine sehr persönliche Dimension. Für viele Landsleute, Emigranten und ihre Nachkommen war und ist der Auslandsrundfunk eine Art Verbindung zu dem Land, aus dem sie selbst oder ihre Familien stammen. Also Radio Prag International spricht hier nicht nur über Tschechien für die Welt, sondern funktioniert als eine Art Brücke zu Menschen, die sich diesem Land familiär, historisch oder kulturell verbunden fühlen.
5: Und wie wird Radio Prag International Ihrer Meinung nach fit für sein 100. Jubiläum?
8: Also aus meiner Sicht ist Radio Prag International eigentlich schon ziemlich fit für sein 100. Jubiläum. Der Sender hat immer wieder gezeigt, dass er neue Formate nutzen kann, dass das Angebot stets erweitert wird. Damit wird auch neues Publikum erreicht. Und das Potenzial ist nach wie vor da, denn Tschechien ist wirklich ein Land, das sehr viele Menschen in aller Welt im Herzen tragen. Also die entscheidende Frage für die kommenden 10 Jahre ist deshalb weniger, ob hier eine Modernisierung stattfindet, sondern ob es auch weiterhin verlässliche Rahmenbedingungen für die Arbeit gibt. Also wenn es uns daran gelegen ist, mit der Welt in Verbindung zu bleiben und Tschechien im Ausland auch verständlich hörbar zu machen, haben wir hier mit Radio Prag International bereits ein hervorragendes Mittel in der Hand. Also diese über Jahrzehnte gewachsene Brücke in die Welt aufs Spiel zu setzen oder gar abzubrechen, wäre aus meiner Sicht ein großer Verlust. Also gerade jetzt sollte es uns vor allem darum gehen, dem Auslandsrundfunk die notwendige Planungssicherheit für die kommenden Jahre zu geben, um das 100. Jubiläum dann würdig begehen zu können.
6: 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Die Böhmen in Österreich, waren das früher wirklich nur Küchengehilfen und einfache Arbeitskräfte? Die Wirtschaftswissenschaftlerin Jana Gerschlova will mit diesem Klischee aufräumen. In ihrem neuen Buch zeichnet sie die Biografien erfolgreicher Unternehmer nach, die einst aus dem Gebiet der heutigen Tschechischen Republik nach Österreich und vor allem nach Wien gegangen sind. Die Wirtschaftszweige, in denen die Menschen tätig waren, reichen von der Gastronomie über die Architektur bis zur Industrie. Und die einzelnen Kurzporträts der Marken bilden oft eine Zeitspanne vom 19. Jahrhundert bis heute ab. Ferdinand Hauser hat in das Buch hineingelesen und mit der Autorin gesprochen. Sie hören eine Wiederholung vom Februar dieses Jahres.
9: Kapitel aus der tschechischen Geschichte.
1: Die Wirtschaftswissenschaftlerin Jana Gerschlova beschäftigt sich schon seit den 90er Jahren mit Unternehmensgeschichte. Ihr besonderes Interessensgebiet ist dabei der deutschsprachige Raum und vor allem Tschechiens südlicher Nachbar.
10: Also Österreich ist mein Land, Wien ist meine Stadt. In dem Sinne, ich habe das irgendwie kooptiert in mein Leben.
1: Dass sich Gerschlovas jüngstes Buch, das vor kurzem auf Deutsch erschienen ist, gerade mit Österreich beschäftigt, darf man daher nicht überraschen. Tschechische Wurzeln österreichischer Marken heißt die Publikation, die auf über 300 Seiten mehr als 30 Biografien von Unternehmen und ihren Gründern erzählt. Was die vorgestellten historischen Persönlichkeiten vereint? Sie alle stammen aus dem geografischen Gebiet der heutigen Tschechischen Republik, gingen aber nach Österreich, um dort Karriere zu machen. Im Interview für Radio Prag International schilderte Gerschlova, die Professorin für Volkswirtschaft an der European Research University in Ostrau ist, die Grundidee ihres Buches.
10: In der Vergangenheit habe ich über viele österreichische Firmen und Marken geschrieben. Und so habe ich mir gesagt, jetzt muss ich das ein bisschen klären oder erklären, dass die Arbeitskräfte des 19. Jahrhunderts Richtung Wien oder Österreich gegangen sind. Und das ist nicht nur so wie vieles so auch noch heute betont ist, nicht nur Köchinnen, Haushalts, Ziegelböhm etc., aber das waren auch Leute, die ein großes Wort in den Firmen hatten. Und das war eigentlich meine Grundidee und ja, ist zu dem Buch gekommen.
1: Die Übersetzerin Johanna Posset habe den Text schließlich nicht nur ins Deutsche übersetzt, sagt Gerschlova.
10: Aber sie hat den Text auch ein bisschen mit den österreichischen Augen gesehen und ein bisschen korrigiert. Da hat mir gesagt, ja, Jana, das geht nicht. Das weiß doch jeder Wiener oder jeder Österreicher. Ich wollte in einer Anmerkung zum Beispiel Wienerberg erklären und solche Kleinigkeiten.

0: Für ihre Publikation habe sie auf eine breite Palette österreichischer Marken zugreifen können, die böhmische und mährische Spuren aufwiesen, sagt Gerschlowa. Die Auswahl sei schließlich auf besonders berühmte Unternehmen gefallen. Unterteilt sind die einzelnen Texte dabei in 6 Kategorien: Architektur, Technik, Handel, Lebensmittel, Gastronomie und Glashandwerk. Zu den vorgestellten Marken zählen etwa die Sonnenbrillenhersteller Carrera und Silhouette. Nicht fehlen darf auch die Geschichte des Schweizer Hauses, einem Wirtshaus im Wiener Prater, das seit über 100 Jahren von der Familie Kolarik aus Böhmen betrieben wird. Bei zahlreichen Marken überraschen die Verbindungen nach Böhmen und Mähren, da man sie wohl zunächst als typisch österreichisch einordnen würde. Dies trifft etwa auf die Traditionsbrauereien Otter, Kringer und Gösser zu. Aber ebenso die Kaffeerösterei Julius Meinl wurde von einem Böhmen begründet.
1: Julius Meinl, eigentlich, das ist eine Geschichte Mitte des 19. Jahrhunderts oder zweite Hälfte des 19. Jahrhunderts. Und es war ein kleiner Julius Meinl aus Kraslitz. Das ist von der tschechischen Seite Erzgebirge. Und der ging in die Kaufmannslehre und eigentlich hat einen Traum gehabt, in Wien ein Unternehmen zu gründen.
0: Gesagt, getan, zog der junge Meinl 1862 nach Wien und eröffnete dort ein Kolonialwarengeschäft. Gerschlowa betont dabei, dass es zu der Zeit nicht unüblich war, dass Lehrlinge und Schulabgänger derart in die Welt gingen. Meinl fokussierte sich in der Residenzstadt der Habsburger auf ein Business mit Kaffee.
1: Damals war der Kaffee, A, war das ziemlich teuer, aber B, man hat das nur in grünen Bohnen verkauft. Und die Haushaltsköchinnen haben das grün gekauft und zu Hause dann, da waren große Pfannen und die haben das eigentlich zu Hause geröstet. Aber nicht immer mit Erfolg. Und das war die Idee, der hat irgendeine so Röstmaschine, also Maschine zum Rösten. Das war so ein Trommel, der hat das ausgedacht. Und hat eigentlich für die Hausfrauen aus den grünen Kaffeebohnen qualitätssicheren Kaffeesorten mit verschiedenen Geschmack. Selbstverständlich hat er doch viel Erfolg.
0: Auf Julius Meinl folgten mehrere Generationen, die das Traditionsunternehmen weiterführten, bis Julius Meinl der Fünfte das Unternehmen Ende der 90er Jahre verkaufte. Als er die Marke damals veräußerte, war der Aufschrei groß. Gewissermaßen sei damit ein Stück österreichisches Tafelsilber verkauft worden, sagt Gerschlowa.

0: Eine weitere österreichische Marke, die die Wirtschaftsexpertin in ihrem Buch vorstellt, ist der Schmuck- und Glaskonzern Swarovski. Dieser wurde von Daniel Swarovski begründet, der 1862 in eine Glasmacherfamilie in Georgenthal geboren wurde.
1: Das ist auch so eine Geschichte des Konkurrenzkampfes und eines sehr geschickten Unternehmers in Nordböhmen. Und er hat sich gesagt, die Konkurrenz der Bijouterie-Hersteller ist hier zu groß und ist nach in der Nähe von Innsbruck nach Wattens gekommen und eigentlich dort im Laufe der Zeit ein riesengroßes Unternehmen aufgebaut.
0: Eine weitere Traditionsmarke ist die Konditorei Aida. Deren Filialen findet man heute in Wien an jeder Straßenecke. Das Markenzeichen des Betriebs ist die rosarote Farbe, die im Volksmund Zuckerlrosa genannt wird. Sie findet sich auf der Unternehmensbekleidung, in der Inneneinrichtung und auf den Verpackungen der Produkte. Der Gründer der Firma war der aus Nordböhmen stammende Josef Brosek. Für seine Lehre zum Zuckerbäcker ging er nach Wien und gründete dort 1913 gemeinsam mit seiner Ehefrau die eigene Konditorei.
1: Und selbstverständlich war die Frage, wie heißt die Zuckerbäckerfirma? Und er war begeisterter Operfan, deswegen Aida war die beste Lösung. Und die Farbe, die Frau hieß Rosa. Rosa, dann muss es alles rosig sein.
0: Josef Brosek verlieh seinem Unternehmen aber nicht nur die charakteristische Farbe. Mit seinem Sohn Felix schrieb er auch das Rezept für die Cremeschnitte nieder, die bis heute bei Aida im Angebot ist. Eigenen Angaben der Firma zufolge ist das Originalpapier mit dem Rezept heute sogar im Safe eingelagert.

0: An die einstigen Unternehmensgründer aus Böhmen werde heute mitunter kaum noch erinnert, sagt Gerschlowa.
1: In vielen Fällen ist es so, dass man bei den Webseiten der Firmen finden sie überhaupt keine Erwähnung, wo die Wurzeln sind. Aber das gilt aber auch für Tschechien. Viele wissen nicht, wer in der Gemeinde geboren wurde.
0: Jana Gerschlowas Buch kann einen Beitrag dazu leisten, dass sich das ändert. Richtet sich Ihre Publikation eher an die breite Öffentlichkeit oder an ein Fachpublikum?
1: Ich würde sagen, sowohl als auch, weil ich bin gewöhnt, wenn ich etwas Fachliches schreibe, das wirklich nach den Regeln des wissenschaftlichen Schreibens zu basteln. Das heißt also, das hat auch Kriterien, wo ich jede Idee, die nicht aus meinem Kopf ging, habe ich mit Anmerkungen, mit Literaturhinweise oder Erklärung gemacht.
0: Wie Gerschlowa im Nachwort ihres Buches schildert, verfügt sie noch über eine längere Liste mit österreichischen Marken, über deren böhmische und mährische Wurzeln bisher noch nicht geschrieben wurde. Eine Fortsetzung schließt die Autorin deshalb nicht aus.
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2: Das neue Schuljahr in Tschechien hat begonnen und das mit neuen Regeln. So sollen erste Klassen sogenannte Assistenten zur Seite gestellt bekommen. Und damit Ahoi und willkommen aus Prag, mein Name ist Till Janzer. Des Weiteren hat die tschechische Finanzministerin die Höhe des Haushaltsdefizits verkündet. Das hat zu Kritik aus der Opposition, aber auch aus den Reihen der Regierungskoalition geführt. Außerdem stellen wir Ihnen ein Buch über die tschechischen Wurzeln österreichischer Marken vor. Zunächst aber die neuesten Meldungen heute von Markéta Kachlíková.
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3: Die tschechische Regierung sollte nach Ansicht von Staatspräsident Petr Pavel die Kriterien für die Aufteilung der Steuereinnahmen an Kreise und Gemeinden häufiger anpassen. Dies erklärte Pavel am Dienstag vor Journalisten in Konice in Mähren, wo er mit den Bürgermeistern der Mikroregion Konicko zusammentraf. Das Staatsoberhaupt kritisierte zudem das Defizit des Haushaltsentwurfs für das kommende Jahr in der Höhe von über 16 Milliarden Euro als zu hoch. Das tschechische Außenministerium soll im Budget für das nächste Jahr Ausgaben in Höhe von umgerechnet 432 Millionen Euro erhalten. Das sind rund 17 Millionen Euro mehr als im diesjährigen genehmigten Staatshaushalt. Dies geht aus dem Entwurf des Staatshaushalts für das nächste Jahr hervor, den das Finanzministerium veröffentlicht hat. Für die Auslandssendungen des tschechischen Rundfunks Radio Prag International sieht der Entwurf für das nächste Jahr keine Gelder vor. In diesem Jahr wird etwa 1 Million Euro dafür bereitgestellt. Die Regierungspartei Freiheit und direkte Demokratie hat mit ihren umstrittenen Wahlplakaten weder Volksverhetzung noch eine andere Straftat begangen. Dies hat das Prager Stadtgericht am Dienstag rechtskräftig entschieden, indem es der Berufung der SPD stattgab und das ursprüngliche Urteil aufhob. Dieses hatte der Partei eine Geldstrafe von umgerechnet 120.000 Euro auferlegt. Die Senatsvorsitzende Monika Křikavová stellte fest, dass eine provokante und vereinfachende Ausdrucksweise für Wahlkampfdebatten typisch sei. Der Parteichef und Vorsitzende des Abgeordnetenhauses Tomio Okamura steht ebenfalls unter Anklage. Sein Verfahren ist jedoch aufgrund seiner parlamentarischen Immunität ausgesetzt. Laut Okamura respektiert das Urteil das Recht auf freie Meinungsäußerung. Er glaubt, dass es auch das Ende seiner Strafverfolgung einläutet. Für rund 1,5 Millionen Kinder und Jugendliche in Tschechien hat am Dienstag nach den zweimonatigen Sommerferien das neue Schuljahr begonnen. Unter ihnen befinden sich etwa 115.000 Erstklässler, die zum ersten Mal die Schulbänke drücken. Bildungsminister Robert Plaga hat bei der feierlichen Eröffnung des Schuljahres an der Berufsfachschule und Berufsschule für Handwerk in Kutná Hora die Lehrlingsausbildung gewürdigt. Diese wird seiner Meinung nach von vielen Menschen zu Unrecht als unterschätzt angesehen. Staatspräsident Petr Pavel nahm an der Eröffnung des neuen Schuljahres in der Gemeinde Brodek u Konice in der Region Přerov teil. In den zweimonatigen Sommerferien sind auf tschechischen Straßen insgesamt 99 Menschen bei Verkehrsunfällen gestorben. Dies ist die höchste Opferzahl seit dem Sommer 2021, als 101 Menschen ums Leben kamen. Als besonders tragisch erwies sich dabei der August, in dem in diesem Jahr 57 Menschen bei Unfällen ihr Leben verloren. Viel mehr als im Vorjahresmonat. Dies geht aus den aktuellen Polizeistatistiken und Recherchen der tschechischen Presseagentur ČTK hervor. Der bislang folgenschwerste Einzeltag des gesamten Jahres war der 27. Juli, an dem 6 Menschen bei Unfällen starben. Zum Schluss das Wetter. Am Mittwoch ist es in Tschechien anfangs fast heiter bis wolkig. Im Tagesverlauf nimmt die Bewölkung von Westen her zu, bis der Himmel schließlich bedeckt ist. Vor allem in den Bergen kann es vereinzelt zu Schauern kommen. Die Tageshöchsttemperaturen liegen zwischen 21 und 25 Grad. Im Süden Mährens erreichen sie bis zu 27 Grad.
2: Den Wahlversprechen zum Trotz. Die tschechische Regierung will das Haushaltsdefizit im kommenden Jahr deutlich erhöhen. Am Montag gab sie eine konkrete Zahl bekannt. Wie diese begründet wird und welche Ressorts davon profitieren, das weiß Daniela Honigmann.
4: 389 Milliarden Kronen, das sind 16,1 Milliarden Euro. Soweit soll der tschechische Staatshaushalt den Regierungsplänen zufolge im kommenden Jahr ins Minus gehen dürfen. Ein größeres Defizit hat es in der Geschichte des Landes erst einmal gegeben, nämlich im Corona-Jahr 2021. Damals machte man fast 420 Milliarden Kronen, also 17,4 Milliarden Euro Schulden. Finanzministerin Alena Schillerowa begründete am Montag das einschneidende Vorhaben für 2027.
5: Ohne eine Erhöhung des Defizits würden wir Tschechien in die Falle laufen lassen. Diese besteht aus Ausfallgefahren, Bauprojekten, einer nicht zugänglichen Gesundheitsversorgung und einer wirtschaftlichen Stagnation.
4: Es gäbe absolut keine Alternative, fügte Schillerowa an. Und so will sie die Verschuldung des Staates von diesem auf das nächste Jahr noch einmal um fast 80 Milliarden Kronen, also mehr als 3 Milliarden Euro, erhöhen, vor allem um neuer Investitionen willen, etwa im Verkehrsbereich. Die Ministerin rechnete vor.
5: Der alleinige Anstieg der wachstumsorientierten Investitionen im Staatshaushalt, zusammengenommen mit der unabdinglichen Finanzspritze für das Gesundheitswesen, wird bei 100 Milliarden Kronen liegen. Dies ist viel mehr, als die Erhöhung des Defizits beträgt.
4: Diese Darstellung schwächt der Ökonom Petr Musil ab. Das Mitglied des Nationalen Haushaltsrates sagte am Dienstagmorgen in den Inlandssendungen des tschechischen Rundfunks.
2: Ich habe nur über den Daumen gepeilt nachgerechnet und danach werden die Investitionen 2027 gut 10% der Haushaltsausgaben darstellen. Ich habe das Gefühl, dass dies in etwa der gleiche Wert wie bei den vorangegangenen Etats ist. Es besteht das Risiko, dass langsam alles Mögliche als Investition bezeichnet wird. Da ist dann auch die Rede von Investitionen in den sozialen Frieden oder, wie wir in letzter Zeit oft gehört haben, von sogenannten Investitionen in die Menschen. Dies ist eine gefährliche Rhetorik.
4: Das Wort gefährlich benutzt auch die Opposition in Tschechien für ihre Kritik am geplanten Haushaltsdefizit. Der Abgeordnete Jan Jakob bezeichnete es als brutal unverantwortlich sowie als politische Straftat. Etwas gemäßigter äußerte sich der Vizevorsitzende des Haushaltsausschusses Benjamin Cincilla gegenüber dem öffentlich-rechtlichen tschechischen Fernsehen.
2: Es ist wirklich eine Gefahr für die Bürger und die nächste Generation, denn es kommt zu einer enormen Neuverschuldung in einer Zeit, in der es kein Corona mehr gibt und keine Energiekrise. Die Regierung hatte versprochen, das zurückzugeben, was die Vorgängerregierung genommen hat. Aber das Einzige, was zurückkehrt, ist die schnellste Verschuldung in Europa.
4: Dies ist nicht ganz genau ausgedrückt. Nach Auskunft des Nationalen Haushaltsrates steht Tschechien derzeit in der EU an dritter Stelle, was das Tempo der Verschuldung angeht. Für die Jahre ab 2028 versprach Schillerowa am Montag dann auch wieder eine Konsolidierung der öffentlichen Finanzen. Erst einmal werde das Defizit im kommenden Jahr aber auf 2,8% des Bruttoinlandsproduktes steigen, so die Ministerin. Die tschechischen Medien weisen jedoch darauf hin, dass dieser Wert etwa 70 Milliarden Kronen, das sind knapp 3 Milliarden Euro, im Verteidigungsetat auslässt. Dies erlaubt eine Ausnahmeregelung der EU. Ökonom Musil bezeichnet dies als Manipulation mit den Zahlen.
2: Und eine zweite Manipulation besteht darin, dass das Ministerium seine 2,8% als Vergleich zu den geplanten Haushaltsdefiziten in den Nachbarländern anführt. Diese benutzen aber die Zahlen ihres gesamten Etats. Die Wahrheit lautet also, dass das wahrscheinliche Manko Tschechiens bei 3,5% des BIP liegen wird.
4: Die Erhöhung des geplanten Defizits kam zustande, nachdem Schillerowa vergangene Woche Verhandlungen mit den einzelnen Ministern geführt hatte. Dabei konnte das Verteidigungsressort am meisten herausschlagen. Es bekommt nächstes Jahr 23,4% mehr Geld als derzeit. Mit einem Jahresetat von knapp 191 Milliarden Kronen, also knapp 8 Milliarden Euro, soll es 2027 erstmals 2% des Bruttoinlandsproduktes in die Verteidigung des Landes investieren, so wie von der NATO gefordert. Bevor Schillerowas Vorhaben im Oktober ans Abgeordnetenhaus geht, muss es noch von der Koalition verabschiedet werden. Die Partner von der Autofahrerpartei Motoriste Sobie hatten im Wahlkampf 2025 versprochen, sich für einen ausgeglichenen Haushalt einzusetzen. Parteivorsitzender Petr Maczinka sagte am Dienstag, er wolle noch einmal mit Premier Andrej Babiš über eine Senkung des Defizits verhandeln. Die letztliche Zustimmung seiner Partei schloss Maczinka aber nicht aus.
2: Wir kommen zu einem anderen Thema. Am Dienstag hat in Tschechien das neue Schuljahr begonnen. Die größte Änderung betrifft die Erstklässler. Mehr im folgenden Beitrag von Martina Schneibergova.
5: Die Schulpflicht beginnt in Tschechien mit 6 Jahren. Noch 2024 wurde jedoch fast ein Viertel der 6-Jährigen noch nicht eingeschult. Sie sollten aus verschiedensten Gründen erst ein Jahr später zur Schule kommen. Als Grund wurden meist gesundheitliche Probleme genannt. Durch eine Gesetzesnovelle wurde die Möglichkeit einer späteren Einschulung nun jedoch bedeutend eingeschränkt. Daher sind unter den Erstklässlern in diesem Schuljahr mehrere Kinder, die laut den früheren Regeln erst ein Jahr später hätten beginnen sollen. Darum soll der Schulbesuch durch einen Übergang von Noten zu verbalen Bewertungen erleichtert werden. In der ersten Klasse besteht zudem so gut wie keine Gefahr, das Klassenziel nicht zu erreichen. Die Kinder sollen zudem neben der Lehrkraft von einer Assistenzkraft unterstützt werden. Matěj Rašovský ist Direktor der Bohumil Hrabal Grundschule im 8. Prager Stadtbezirk. Auf die neuen Regelungen habe sich seine Schule vorbereitet, sagte er in den Inlandssendungen des Tschechischen Rundfunks und fuhr fort.
6: An unserer Schule gibt es jedoch auch eine Vorbereitungsklasse, die den Kindern hilft, den Übergang vom Kindergarten zur Schule zu bewältigen. Die Lehrer können innerhalb von etwa 2 Wochen feststellen, ob die Schüler tatsächlich schon reif für die Schule sind oder nicht.
5: Jede Klasse mit mehr als 15 Schülern hat nach der neuen Regelung Anspruch auf eine Assistenzkraft. Wird es reichen, um bestimmte Unterschiede zwischen den Kindern auszugleichen? Matěj Rašovský.
6: Ich finde die Maßnahme sinnvoll. Andererseits müssen diese Personen verfügbar sein. Da sie nicht in Vollzeit arbeiten und ihre Entlohnung nicht das Niveau der Lehrkräfte erreicht, ist es gar nicht so einfach, eine gute Assistenzkraft zu finden.
5: Wie der Schuldirektor erklärte, hat er inzwischen Assistenzkräfte für alle ersten Klassen eingestellt. Er räumt aber ein, dass dies vielleicht auf Kosten der älteren Schüler geht, die auch unterstützt werden müssen. Nach der Verschärfung der Möglichkeiten für eine aufgeschobene Einschulung haben einige Lehrer hierzulande Zweifel zum Ausdruck gebracht, dass der Unterricht jenen Schülern angepasst werden könne, die beispielsweise Sprachstörungen oder andere Probleme haben. Rašovský macht auch die Empfehlung der Schulinspektion aufmerksam, die Unterrichtsstunde möglichst zu diversifizieren.
6: Die Kinder sind verschieden. Wir haben über 1000 Schüler, von denen etwa 34% Ausländer sind. Ich finde die Arbeit einer Beratungsstelle an der Schule wichtig. Ich denke, dass unsere gut funktioniert. Da wir viele Schüler haben, kann ich auch entsprechend viele Arbeitskräfte anstellen. Die Lehrer müssen natürlich individueller mit den Kindern arbeiten.
5: Für interessierte Lehr- und Assistenzkräfte gibt es laut dem Schuldirektor genügend Möglichkeiten, Schulungen zu besuchen und sich weiterzubilden. Nach Schätzungen des Bildungsministeriums gibt es dieses Jahr 115.000 Erstklässler. Schulen mit einer höheren Anzahl von Kindern, die Unterstützung benötigen, bekommen nun zusätzliche Mittel. Der Sprecher des Ressorts, Andrej Macura, erläutert, wie diese Mittel eingesetzt werden können.
7: Zum Beispiel für die Ausstattung der Schule, die Lern- und Hilfsmittel, Fahrtkosten zur Schule sowie zur Unterstützung bei der Teilnahme an Schulveranstaltungen.
5: 520 Grundschulen werden somit rund 22 Millionen Kronen, umgerechnet ca. 9,1 Millionen Euro, untereinander aufteilen. Insgesamt gibt es hierzulande 4.320 Grundschulen.
2: Und wir kommen noch einmal zurück auf den Geburtstag von Radio Prag International. Denn längst nicht alle Glückwünsche konnten wir in unserer Montagssendung unterbringen. So etwa vom Historiker Mikuláš Svánovec von der Universität in Hradec Králové. Er ist zudem Geschäftsführer der Bernhard-Bolzano-Gesellschaft. Martina Schneiberkova hat mit dem Historiker gesprochen.
5: Herr Svánovec, Radio Prag International wird soeben 90 Jahre alt. Welche Bedeutung hat unser Sender Ihrer Meinung nach?
8: Also für mich liegt die besondere Bedeutung des Auslandsrundfunks vor allem darin, dass die Tschechische Republik in der Welt nicht nur ein Land ist, über das andere sprechen, sondern dass man sich hier selbst aktiv an die internationale Öffentlichkeit wenden kann. Und das ist gerade für kleine Länder wie Tschechien sehr wichtig. Sehr wichtig für mich auch als Historiker ist die lange mehrsprachige Tradition. Schon der tschechoslowakische Auslandsrundfunk der Zwischenkriegszeit wandte sich in verschiedenen Sprachen an Menschen, nicht nur in der Welt, aber auch im Inland. Und die Bedeutung dieser Mehrsprachigkeit hat nichts bis heute an der Bedeutung verloren, denn die fremdsprachigen Angebote erreichen nicht nur Menschen in aller Welt, sondern auch Menschen anderer Muttersprachen, die heute in Tschechien leben. Und schließlich gibt es hier noch eine sehr persönliche Dimension. Für viele Landsleute, Emigranten und ihre Nachkommen war und ist der Auslandsrundfunk eine Art Verbindung zu dem Land, aus dem sie selbst oder ihre Familien stammen. Also Radio Prag International spricht hier nicht nur über Tschechien für die Welt, sondern funktioniert als eine Art Brücke zu Menschen, die sich diesem Land familiär, historisch oder kulturell verbunden fühlen.
5: Und wie wird Radio Prag International Ihrer Meinung nach fit für sein 100. Jubiläum?
8: Also aus meiner Sicht ist Radio Prag International eigentlich schon ziemlich fit für sein 100. Jubiläum. Der Sender hat immer wieder gezeigt, dass er neue Formate nutzen kann, dass das Angebot stets erweitert wird. Damit wird auch neues Publikum erreicht. Und das Potenzial ist nach wie vor da, denn Tschechien ist wirklich ein Land, das sehr viele Menschen in aller Welt im Herzen tragen. Also die entscheidende Frage für die kommenden 10 Jahre ist deshalb weniger, ob hier eine Modernisierung stattfindet, sondern ob es auch weiterhin verlässliche Rahmenbedingungen für die Arbeit gibt. Also wenn es uns daran gelegen ist, mit der Welt in Verbindung zu bleiben und Tschechien im Ausland auch verständlich hörbar zu machen, haben wir hier mit Radio Prag International bereits ein hervorragendes Mittel in der Hand. Also diese über Jahrzehnte gewachsene Brücke in die Welt aufs Spiel zu setzen oder gar abzubrechen, wäre aus meiner Sicht ein großer Verlust. Also gerade jetzt sollte es uns vor allem darum gehen, dem Auslandsrundfunk die notwendige Planungssicherheit für die kommenden Jahre zu geben, um das 100. Jubiläum dann würdig begehen zu können.
2: 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Die Böhmen in Österreich, waren das früher wirklich nur Küchengehilfen und einfache Arbeitskräfte? Die Wirtschaftswissenschaftlerin Jana Gerschlova will mit diesem Klischee aufräumen. In ihrem neuen Buch zeichnet sie die Biografien erfolgreicher Unternehmer nach, die einst aus dem Gebiet der heutigen Tschechischen Republik nach Österreich und vor allem nach Wien gegangen sind. Die Wirtschaftszweige, in denen die Menschen tätig waren, reichen von der Gastronomie über die Architektur bis zur Industrie. Und die einzelnen Kurzschlüsse,
7: Kurzporträts der Marken bilden oft eine Zeitspanne vom 19. Jahrhundert bis heute ab. Ferdinand Hauser hat in das Buch hineingelesen und mit der Autorin gesprochen. Sie hören eine Wiederholung vom Februar dieses Jahres.
9: Kapitel aus der tschechischen Geschichte.
1: Die Wirtschaftswissenschaftlerin Jana Gerschlova beschäftigt sich schon seit den 90er Jahren mit Unternehmensgeschichte. Ihr besonderes Interessensgebiet ist dabei der deutschsprachige Raum und vor allem Tschechiens südlicher Nachbar.
10: Also Österreich ist mein Land, Wien ist meine Stadt. In dem Sinne, ich habe das irgendwie kooptiert in mein Leben.
1: Dass sich Gerschlovas jüngstes Buch, das vor kurzem auf Deutsch erschienen ist, gerade mit Österreich beschäftigt, darf man daher nicht überraschen. Tschechische Wurzeln österreichischer Marken heißt die Publikation, die auf über 300 Seiten mehr als 30 Biografien von Unternehmen und ihren Gründern erzählt. Was die vorgestellten historischen Persönlichkeiten vereint, sie alle stammen aus dem geografischen Gebiet der heutigen Tschechischen Republik, gingen aber nach Österreich, um dort Karriere zu machen. Im Interview für Radio Prag International schilderte Gerschlova, die Professorin für Volkswirtschaft an der European Research University in Ostrau ist, die Grundidee ihres Buches.
10: In der Vergangenheit habe ich über viele österreichische Firmen und Marken geschrieben. Und so habe ich mir gesagt, jetzt muss ich das ein bisschen klären oder erklären, dass die Arbeitskräfte des 19. Jahrhunderts Richtung Wien oder Österreich gegangen sind. Und das ist nicht nur so wie vieles so auch noch heute betont ist, nicht nur Köchinnen, Haushalts, Ziegelböhm etc., aber das waren auch Leute, die ein großes Wort in den Firmen hatten. Und das war eigentlich meine Grundidee und ja, ist zu dem Buch gekommen.
1: Die Übersetzerin Johanna Posset habe den Text schließlich nicht nur ins Deutsche übersetzt, sagt Gerschlova.
10: Aber sie hat den Text auch ein bisschen mit den österreichischen Augen gesehen und ein bisschen korrigiert. Da hat mir gesagt, ja, Jana, das geht nicht. Das weiß doch jeder Wiener oder jeder Österreicher. Ich wollte in einer Anmerkung zum Beispiel Wienerberg erklären und solche Kleinigkeiten.

0: Für ihre Publikation habe sie auf eine breite Palette österreichischer Marken zugreifen können, die böhmische und mährische Spuren aufwiesen, sagt Gerschlowa. Die Auswahl sei schließlich auf besonders berühmte Unternehmen gefallen. Unterteilt sind die einzelnen Texte dabei in 6 Kategorien: Architektur, Technik, Handel, Lebensmittel, Gastronomie und Glashandwerk. Zu den vorgestellten Marken zählen etwa die Sonnenbrillenhersteller Carrera und Silhouette. Nicht fehlen darf auch die Geschichte des Schweizer Hauses, einem Wirtshaus im Wiener Prater, das seit über 100 Jahren von der Familie Kolarik aus Böhmen betrieben wird. Bei zahlreichen Marken überraschen die Verbindungen nach Böhmen und Mähren, da man sie wohl zunächst als typisch österreichisch einordnen würde. Dies trifft etwa auf die Traditionsbrauereien Otter, Kringer und Gösser zu. Aber ebenso die Kaffeerösterei Julius Meinl wurde von einem Böhmen begründet.
1: Julius Meinl, eigentlich, das ist eine Geschichte Mitte des 19. Jahrhunderts oder zweite Hälfte des 19. Jahrhunderts. Und es war ein kleiner Julius Meinl aus Kraslitz. Das ist von der tschechischen Seite Erzgebirge. Und der ging in die Kaufmannslehre und eigentlich hat einen Traum gehabt, in Wien ein Unternehmen zu gründen.
0: Gesagt, getan, zog der junge Meinl 1862 nach Wien und eröffnete dort ein Kolonialwarengeschäft. Gerschlowa betont dabei, dass es zu der Zeit nicht unüblich war, dass Lehrlinge und Schulabgänger derart in die Welt gingen. Meinl fokussierte sich in der Residenzstadt der Habsburger auf ein Business mit Kaffee.
1: Damals war der Kaffee, A, war das ziemlich teuer, aber B, man hat das nur in grünen Bohnen verkauft. Und die Haushaltsköchinnen haben das grün gekauft und zu Hause dann, da waren große Pfannen und die haben das eigentlich zu Hause geröstet. Aber nicht immer mit Erfolg. Und das war die Idee, der hat irgendeine so Röstmaschine, also Maschine zum Rösten. Das war so ein Trommel, der hat das ausgedacht. Und hat eigentlich für die Hausfrauen aus den grünen Kaffeebohnen qualitätssicheren Kaffeesorten mit verschiedenen Geschmack. Selbstverständlich hat er doch viel Erfolg.
0: Auf Julius Meinl folgten mehrere Generationen, die das Traditionsunternehmen weiterführten, bis Julius Meinl der Fünfte das Unternehmen Ende der 90er Jahre verkaufte. Als er die Marke damals veräußerte, war der Aufschrei groß. Gewissermaßen sei damit ein Stück österreichisches Tafelsilber verkauft worden, sagt Gerschlowa.

0: Eine weitere österreichische Marke, die die Wirtschaftsexpertin in ihrem Buch vorstellt, ist der Schmuck- und Glaskonzern Swarovski. Dieser wurde von Daniel Swarovski begründet, der 1862 in eine Glasmacherfamilie in Georgenthal geboren wurde.
1: Das ist auch so eine Geschichte des Konkurrenzkampfes und eines sehr geschickten Unternehmers in Nordböhmen. Und er hat sich gesagt, die Konkurrenz der Bijouterie-Hersteller ist hier zu groß und ist nach in der Nähe von Innsbruck nach Wattens gekommen und eigentlich dort im Laufe der Zeit ein riesengroßes Unternehmen aufgebaut.
0: Eine weitere Traditionsmarke ist die Konditorei Aida. Deren Filialen findet man heute in Wien an jeder Straßenecke. Das Markenzeichen des Betriebs ist die rosarote Farbe, die im Volksmund Zuckerlrosa genannt wird. Sie findet sich auf der Unternehmensbekleidung, in der Inneneinrichtung und auf den Verpackungen der Produkte. Der Gründer der Firma war der aus Nordböhmen stammende Josef Brausek. Für seine Lehre zum Zuckerbäcker ging er nach Wien und gründete dort 1913 gemeinsam mit seiner Ehefrau die eigene Konditorei.
1: Und selbstverständlich war die Frage, A, wie heißt die Zuckerbäckerfirma? Und er war begeisterter Oper-Fan, deswegen AIDA war die beste Lösung. Und die Farbe, die Frau hieß Rosa. Rosa, dann muss es alles rosig sein.
0: Josef Brausek verlieh seinem Unternehmen aber nicht nur die charakteristische Farbe. Mit seinem Sohn Felix schrieb er auch das Rezept für die Cremeschnitte nieder, die bis heute bei AIDA im Angebot ist. Eigenen Angaben der Firma zufolge ist das Originalpapier mit dem Rezept heute sogar im Safe eingelagert.

0: An die einstigen Unternehmensgründer aus Böhmen werde heute mitunter kaum noch erinnert, sagt Gerschlowa.
1: In vielen Fällen ist es so, dass man bei den Webseiten der Firmen finden sie überhaupt keine Erwähnung, wo die Wurzeln sind. Aber das gilt aber auch für Tschechien. Viele wissen nicht, wer in der Gemeinde geboren wurde.
0: Jana Gerschlowas Buch kann einen Beitrag dazu leisten, dass sich das ändert. Richtet sich Ihre Publikation eher an die breite Öffentlichkeit oder an ein Fachpublikum?
1: Ich würde sagen, sowohl als auch, weil ich bin gewöhnt, wenn ich etwas Fachliches schreibe, das wirklich nach den Regeln des wissenschaftlichen Schreibens zu basteln. Das heißt also, das hat auch Kriterien, wo ich jede Idee, die nicht aus meinem Kopf ging, habe ich mit Anmerkungen, mit Literaturhinweise oder Erklärung gemacht.
0: Wie Gerschlowa im Nachwort ihres Buches schildert, verfügt sie noch über eine längere Liste mit österreichischen Marken, über deren böhmische und mährische Wurzeln bisher noch nicht geschrieben wurde. Eine Fortsetzung schließt die Autorin deshalb nicht aus.
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2: Das neue Schuljahr in Tschechien hat begonnen und das mit neuen Regeln. So sollen erste Klassen sogenannte Assistenten zur Seite gestellt bekommen. Und damit Ahoi und willkommen aus Prag, mein Name ist Till Janzer. Des Weiteren hat die tschechische Finanzministerin die Höhe des Haushaltsdefizits verkündet. Das hat zu Kritik aus der Opposition, aber auch aus den Reihen der Regierungskoalition geführt. Außerdem stellen wir Ihnen ein Buch über die tschechischen Wurzeln österreichischer Marken vor. Zunächst aber die neuesten Meldungen heute von Markéta Kachlíková.
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3: Die tschechische Regierung sollte nach Ansicht von Staatspräsident Petr Pavel die Kriterien für die Aufteilung der Steuereinnahmen an Kreise und Gemeinden häufiger anpassen. Dies erklärte Pavel am Dienstag vor Journalisten in Konice in Mähren, wo er mit den Bürgermeistern der Mikroregion Konicko zusammentraf. Das Staatsoberhaupt kritisierte zudem das Defizit des Haushaltsentwurfs für das kommende Jahr in der Höhe von über 16 Milliarden Euro als zu hoch. Das tschechische Außenministerium soll im Budget für das nächste Jahr Ausgaben in Höhe von umgerechnet 432 Millionen Euro erhalten. Das sind rund 17 Millionen Euro mehr als im diesjährigen genehmigten Staatshaushalt. Dies geht aus dem Entwurf des Staatshaushalts für das nächste Jahr hervor, den das Finanzministerium veröffentlicht hat. Für die Auslandssendungen des tschechischen Rundfunks Radio Prag International sieht der Entwurf für das nächste Jahr keine Gelder vor. In diesem Jahr wird etwa 1 Million Euro dafür bereitgestellt. Die Regierungspartei Freiheit und direkte Demokratie hat mit ihren umstrittenen Wahlplakaten weder Volksverhetzung noch eine andere Straftat begangen. Dies hat das Prager Stadtgericht am Dienstag rechtskräftig entschieden, indem es der Berufung der SPD stattgab und das ursprüngliche Urteil aufhob. Dieses hatte der Partei eine Geldstrafe von umgerechnet 120.000 Euro auferlegt. Die Senatsvorsitzende Monika Krzykałová stellte fest, dass eine provokante und vereinfachende Ausdrucksweise für Wahlkampfdebatten typisch sei. Der Parteichef und Vorsitzende des Abgeordnetenhauses Tomio Okamura steht ebenfalls unter Anklage. Sein Verfahren ist jedoch aufgrund seiner parlamentarischen Immunität ausgesetzt. Laut Okamura respektiert das Urteil das Recht auf freie Meinungsäußerung. Er glaubt, dass es auch das Ende seiner Strafverfolgung einläutet. Für rund 1,5 Millionen Kinder und Jugendliche in Tschechien hat am Dienstag nach den zweimonatigen Sommerferien das neue Schuljahr begonnen. Unter ihnen befinden sich etwa 115.000 Erstklässler, die zum ersten Mal die Schulbänke drücken. Bildungsminister Robert Plaga hat bei der feierlichen Eröffnung des Schuljahres an der Berufsfachschule und Berufsschule für Handwerk in Kutná Hora die Lehrlingsausbildung gewürdigt. Diese wird seiner Meinung nach von vielen Menschen zu Unrecht als unterschätzt angesehen. Staatspräsident Petr Pavel nahm an der Eröffnung des neuen Schuljahres in der Gemeinde Brodek u Konice in der Region Přerov teil. In den zweimonatigen Sommerferien sind auf tschechischen Straßen insgesamt 99 Menschen bei Verkehrsunfällen gestorben. Dies ist die höchste Opferzahl seit dem Sommer 2021, als 101 Menschen ums Leben kamen. Als besonders tragisch erwies sich dabei der August, in dem in diesem Jahr 57 Menschen bei Unfällen ihr Leben verloren. Viel mehr als im Vorjahresmonat. Dies geht aus den aktuellen Polizeistatistiken und Recherchen der tschechischen Presseagentur ČTK hervor. Der bislang folgenschwerste Einzeltag des gesamten Jahres war der 27. Juli, an dem 6 Menschen bei Unfällen starben. Zum Schluss das Wetter. Am Mittwoch ist es in Tschechien anfangs fast heiter bis wolkig. Im Tagesverlauf nimmt die Bewölkung von Westen her zu, bis der Himmel schließlich bedeckt ist. Vor allem in den Bergen kann es vereinzelt zu Schauern kommen. Die Tageshöchsttemperaturen liegen zwischen 21 und 25 Grad. Im Süden Mährens erreichen sie bis zu 27 Grad.
2: Den Wahlversprechen zum Trotz. Die tschechische Regierung will das Haushaltsdefizit im kommenden Jahr deutlich erhöhen. Am Montag gab sie eine konkrete Zahl bekannt. Wie diese begründet wird und welche Ressorts davon profitieren, das weiß Daniela Honigmann.
4: 389 Milliarden Kronen, das sind 16,1 Milliarden Euro. Soweit soll der tschechische Staatshaushalt den Regierungsplänen zufolge im kommenden Jahr ins Minus gehen dürfen. Ein größeres Defizit hat es in der Geschichte des Landes erst einmal gegeben, nämlich im Corona-Jahr 2021. Damals machte man fast 420 Milliarden Kronen, also 17,4 Milliarden Euro Schulden. Finanzministerin Alena Schillerowa begründete am Montag das einschneidende Vorhaben für 2027.
5: Ohne eine Erhöhung des Defizits würden wir Tschechien in die Falle laufen lassen. Diese besteht aus Ausfallgefahren, Bauprojekten, einer nicht zugänglichen Gesundheitsversorgung und einer wirtschaftlichen Stagnation.
4: Es gäbe absolut keine Alternative, fügte Schillerowa an. Und so will sie die Verschuldung des Staates von diesem auf das nächste Jahr noch einmal um fast 80 Milliarden Kronen, also mehr als 3 Milliarden Euro, erhöhen, vor allem um neuer Investitionen willen, etwa im Verkehrsbereich. Die Ministerin rechnete vor.
5: Der alleinige Anstieg der wachstumsorientierten Investitionen im Staatshaushalt, zusammengenommen mit der unabdinglichen Finanzspritze für das Gesundheitswesen, wird bei 100 Milliarden Kronen liegen. Dies ist viel mehr, als die Erhöhung des Defizits beträgt.
4: Diese Darstellung schwächt der Ökonom Petr Musil ab. Das Mitglied des Nationalen Haushaltsrates sagte am Dienstagmorgen in den Inlandssendungen des Tschechischen Rundfunks.
2: Ich habe nur über den Daumen gepeilt nachgerechnet und danach werden die Investitionen 2027 gut 10% der Haushaltsausgaben darstellen. Ich habe das Gefühl, dass dies in etwa der gleiche Wert wie bei den vorangegangenen Etats ist. Es besteht das Risiko, dass langsam alles Mögliche als Investition bezeichnet wird. Da ist dann auch die Rede von Investitionen in den sozialen Frieden oder, wie wir in letzter Zeit oft gehört haben, von sogenannten Investitionen in die Menschen. Dies ist eine gefährliche Rhetorik.
4: Das Wort gefährlich benutzt auch die Opposition in Tschechien für ihre Kritik am geplanten Haushaltsdefizit. Der Abgeordnete Jan Jakob bezeichnete es als brutal unverantwortlich sowie als politische Straftat. Etwas gemäßigter äußerte sich der Vizevorsitzende des Haushaltsausschusses Benjamin Cincilla gegenüber dem öffentlich-rechtlichen tschechischen Fernsehen.
2: Es ist wirklich eine Gefahr für die Bürger und die nächste Generation, denn es kommt zu einer enormen Neuverschuldung in einer Zeit, in der es kein Corona mehr gibt und keine Energiekrise. Die Regierung hatte versprochen, das zurückzugeben, was die Vorgängerregierung genommen hat. Aber das Einzige, was zurückkehrt, ist die schnellste Verschuldung in Europa.
4: Dies ist nicht ganz genau ausgedrückt. Nach Auskunft des Nationalen Haushaltsrates steht Tschechien derzeit in der EU an dritter Stelle, was das Tempo der Verschuldung angeht. Für die Jahre ab 2028 versprach Schillerowa am Montag dann auch wieder eine Konsolidierung der öffentlichen Finanzen. Erst einmal werde das Defizit im kommenden Jahr aber auf 2,8% des Bruttoinlandsproduktes steigen, so die Ministerin. Die tschechischen Medien weisen jedoch darauf hin, dass dieser Wert etwa 70 Milliarden Kronen, das sind knapp 3 Milliarden Euro, im Verteidigungsetat auslässt. Dies erlaubt eine Ausnahmeregelung der EU. Ökonom Musil bezeichnet dies als Manipulation mit den Zahlen.
2: Und eine zweite Manipulation besteht darin, dass das Ministerium seine 2,8% als Vergleich zu den geplanten Haushaltsdefiziten in den Nachbarländern anführt. Diese benutzen aber die Zahlen ihres gesamten Etats. Die Wahrheit lautet also, dass das wahrscheinliche Manko Tschechiens bei 3,5% des BIP liegen wird.
4: Die Erhöhung des geplanten Defizits kam zustande, nachdem Schillerová vergangene Woche Verhandlungen mit den einzelnen Ministern geführt hatte. Dabei konnte das Verteidigungsressort am meisten herausschlagen. Es bekommt nächstes Jahr 23,4% mehr Geld als derzeit. Mit einem Jahresetat von knapp 191 Milliarden Kronen, also knapp 8 Milliarden Euro, soll es 2027 erstmals 2% des Bruttoinlandsproduktes in die Verteidigung des Landes investieren, so wie von der NATO gefordert. Bevor Schillerovas Vorhaben im Oktober ans Abgeordnetenhaus geht, muss es noch von der Koalition verabschiedet werden. Die Partner von der Autofahrerpartei Motoriste Sobie hatten im Wahlkampf 2025 versprochen, sich für einen ausgeglichenen Haushalt einzusetzen. Parteivorsitzender Petr Maczinka sagte am Dienstag, er wolle noch einmal mit Premier Andrej Babiš über eine Senkung des Defizits verhandeln. Die letztliche Zustimmung seiner Partei schloss Maczinka aber nicht aus.
2: Wir kommen zu einem anderen Thema. Am Dienstag hat in Tschechien das neue Schuljahr begonnen. Die größte Änderung betrifft die Erstklässler. Mehr im folgenden Beitrag von Martina Schneibergova.
5: Die Schulpflicht beginnt in Tschechien mit 6 Jahren. Noch 2024 wurde jedoch fast ein Viertel der 6-Jährigen noch nicht eingeschult. Sie sollten aus verschiedensten Gründen erst ein Jahr später zur Schule kommen. Als Grund wurden meist gesundheitliche Probleme genannt. Durch eine Gesetzesnovelle wurde die Möglichkeit einer späteren Einschulung nun jedoch bedeutend eingeschränkt. Daher sind unter den Erstklässlern in diesem Schuljahr mehrere Kinder, die laut den früheren Regeln erst ein Jahr später hätten beginnen sollen. Darum soll der Schulbesuch durch einen Übergang von Noten zu verbalen Bewertungen erleichtert werden. In der ersten Klasse besteht zudem so gut wie keine Gefahr, das Klassenziel nicht zu erreichen. Die Kinder sollen zudem neben der Lehrkraft von einer Assistenzkraft unterstützt werden. Matěj Rašovský ist Direktor der Bohumil Hrabal Grundschule im 8. Prager Stadtbezirk. Auf die neuen Regelungen habe sich seine Schule vorbereitet, sagte er in den Inlandssendungen des Tschechischen Rundfunks und fuhr fort.
6: An unserer Schule gibt es jedoch auch eine Vorbereitungsklasse, die den Kindern hilft, den Übergang vom Kindergarten zur Schule zu bewältigen. Die Lehrer können innerhalb von etwa 2 Wochen feststellen, ob die Schüler tatsächlich schon reif für die Schule sind oder nicht.
5: Jede Klasse mit mehr als 15 Schülern hat nach der neuen Regelung Anspruch auf eine Assistenzkraft. Wird es reichen, um bestimmte Unterschiede zwischen den Kindern auszugleichen? Matěj Rašovský.
6: Ich finde die Maßnahme sinnvoll. Andererseits müssen diese Personen verfügbar sein. Da sie nicht in Vollzeit arbeiten und ihre Entlohnung nicht das Niveau der Lehrkräfte erreicht, ist es gar nicht so einfach, eine gute Assistenzkraft zu finden.
5: Wie der Schuldirektor erklärte, hat er inzwischen Assistenzkräfte für alle ersten Klassen eingestellt. Er räumt aber ein, dass dies vielleicht auf Kosten der älteren Schüler geht, die auch unterstützt werden müssten. Nach der Verschärfung der Möglichkeiten für eine aufgeschobene Einschulung haben einige Lehrer hierzulande Zweifel zum Ausdruck gebracht, dass der Unterricht jenen Schülern angepasst werden könne, die beispielsweise Sprachstörungen oder andere Probleme haben. Rašovský macht auch die Empfehlung der Schulinspektion aufmerksam, die Unterrichtsstunde möglichst zu diversifizieren.
6: Die Kinder sind verschieden. Wir haben über 1000 Schüler, von denen etwa 34% Ausländer sind. Ich finde die Arbeit einer Beratungsstelle an der Schule wichtig. Ich denke, dass unsere gut funktioniert. Da wir viele Schüler haben, kann ich auch entsprechend viele Arbeitskräfte anstellen. Die Lehrer müssen natürlich individueller mit den Kindern arbeiten.
5: Für interessierte Lehr- und Assistenzkräfte gibt es laut dem Schuldirektor genügend Möglichkeiten, Schulungen zu besuchen und sich weiterzubilden. Nach Schätzungen des Bildungsministeriums gibt es dieses Jahr 115.000 Erstklässler. Schulen mit einer höheren Anzahl von Kindern, die Unterstützung benötigen, bekommen nun zusätzliche Mittel. Der Sprecher des Ressorts, Andrej Macura, erläutert, wie diese Mittel eingesetzt werden können.
7: Zum Beispiel für die Ausstattung der Schule, die Lern- und Hilfsmittel, Fahrtkosten zur Schule sowie zur Unterstützung bei der Teilnahme an Schulveranstaltungen.
5: 520 Grundschulen werden somit rund 220 Millionen Kronen, umgerechnet ca. 9,1 Millionen Euro, untereinander aufteilen. Insgesamt gibt es hierzulande 4.320 Grundschulen.
6: Und wir kommen noch einmal zurück auf den Geburtstag von Radio Prag International. Denn längst nicht alle Glückwünsche konnten wir in unserer Montagssendung unterbringen. So etwa vom Historiker Mikuláš Svánovec von der Universität in Hradec Králové. Er ist zudem Geschäftsführer der Bernhard-Bolzano-Gesellschaft. Martina Schneiberg-Urva hat mit dem Historiker gesprochen.
5: Herr Svánovec, Radio Prag International wird soeben 90 Jahre alt. Welche Bedeutung hat unser Sender Ihrer Meinung nach?
8: Also für mich liegt die besondere Bedeutung des Auslandsrundfunks vor allem darin, dass die Tschechische Republik in der Welt nicht nur ein Land ist, über das andere sprechen, sondern dass man sich hier selbst aktiv an die internationale Öffentlichkeit wenden kann. Und das ist gerade für kleine Länder wie Tschechien sehr wichtig. Sehr wichtig für mich auch als Historiker ist die lange mehrsprachige Tradition, schon der tschechoslowakische Auslandsrundfunk der Zwischenkriegszeit wandte sich in verschiedenen Sprachen an Menschen, nicht nur in der Welt, aber auch im Inland. Und die Bedeutung dieser Mehrsprachigkeit hat nichts bis heute an der Bedeutung verloren, denn die fremdsprachigen Angebote erreichen nicht nur Menschen in aller Welt, sondern auch Menschen anderer Muttersprachen, die heute in Tschechien leben. Und schließlich gibt es hier noch eine sehr persönliche Dimension. Für viele Landsleute, Emigranten und ihre Nachkommen war und ist der Auslandsrundfunk eine Art Verbindung zu dem Land, aus dem sie selbst oder ihre Familien stammen. Also Radio Prag International spricht hier nicht nur über Tschechien für die Welt, sondern funktioniert als eine Art Brücke zu Menschen, die sich diesem Land familiär, historisch oder kulturell verbunden fühlen.
5: Und wie wird Radio Prag International Ihrer Meinung nach fit für sein 100. Jubiläum?
8: Also aus meiner Sicht ist Radio Prag International eigentlich schon ziemlich fit für sein 100. Jubiläum. Der Sender hat immer wieder gezeigt, dass er neue Formate nutzen kann, dass das Angebot stets erweitert wird. Damit wird auch neues Publikum erreicht. Und das Potenzial ist nach wie vor da, denn Tschechien ist wirklich ein Land, das sehr viele Menschen in aller Welt im Herzen tragen. Also die entscheidende Frage für die kommenden 10 Jahre ist deshalb weniger, ob hier eine Modernisierung stattfindet, sondern ob es auch weiterhin verlässliche Rahmenbedingungen für die Arbeit gibt. Also wenn es uns daran gelegen ist, mit der Welt in Verbindung zu bleiben und Tschechien im Ausland auch verständlich hörbar zu machen, haben wir hier mit Radio Prag International bereits ein hervorragendes Mittel in der Hand. Also diese über Jahrzehnte gewachsene Brücke in die Welt aufs Spiel zu setzen oder gar abzubrechen, wäre aus meiner Sicht ein großer Verlust. Also gerade jetzt sollte es uns vor allem darum gehen, dem Auslandsrundfunk die notwendige Planungssicherheit für die kommenden Jahre zu geben, um das 100. Jubiläum dann würdig begehen zu können.
6: 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Die Böhmen in Österreich, waren das früher wirklich nur Küchengehilfen und einfache Arbeitskräfte? Die Wirtschaftswissenschaftlerin Jana Gerschlova will mit diesem Klischee aufräumen. In ihrem neuen Buch zeichnet sie die Biografien erfolgreicher Unternehmer nach, die einst aus dem Gebiet der heutigen Tschechischen Republik nach Österreich und vor allem nach Wien gegangen sind. Die Wirtschaftszweige, in denen die Menschen tätig waren, reichen von der Gastronomie über die Architektur bis zur Industrie. Und die einzelnen
7: Kurzporträts der Marken bilden oft eine Zeitspanne vom 19. Jahrhundert bis heute ab. Ferdinand Hauser hat in das Buch hineingelesen und mit der Autorin gesprochen. Sie hören eine Wiederholung vom Februar dieses Jahres.
9: Kapitel aus der tschechischen Geschichte.
1: Die Wirtschaftswissenschaftlerin Jana Gerschlova beschäftigt sich schon seit den 90er Jahren mit Unternehmensgeschichte. Ihr besonderes Interessensgebiet ist dabei der deutschsprachige Raum und vor allem Tschechiens südlicher Nachbar.
10: Also Österreich ist mein Land, Wien ist meine Stadt. In dem Sinne, ich habe das irgendwie kooptiert in mein Leben.
1: Dass sich Gerschlovas jüngstes Buch, das vor kurzem auf Deutsch erschienen ist, gerade mit Österreich beschäftigt, darf von daher nicht überraschen. Tschechische Wurzeln österreichischer Marken heißt die Publikation, die auf über 300 Seiten mehr als 30 Biografien von Unternehmen und ihren Gründern erzählt. Was die vorgestellten historischen Persönlichkeiten vereint? Sie alle stammen aus dem geografischen Gebiet der heutigen Tschechischen Republik, gingen aber nach Österreich, um dort Karriere zu machen. Im Interview für Radio Prag International schilderte Gerschlova, die Professorin für Volkswirtschaft an der European Research University in Ostrau ist, die Grundidee ihres Buches.
10: In der Vergangenheit habe ich über viele österreichische Firmen und Marken geschrieben. Und so habe ich mir gesagt, jetzt muss ich das ein bisschen klären oder erklären, dass die Arbeitskräfte des 19. Jahrhunderts Richtung Wien oder Österreich gegangen sind. Und das ist nicht nur so wie vieles so auch noch heute betont ist, nicht nur Köchinnen, Haushalts, Ziegelböhm etc., aber das waren auch Leute, die ein großes Wort in den Firmen hatten. Und das war eigentlich meine Grundidee und ja, ist zu dem Buch gekommen.
1: Die Übersetzerin Johanna Posset habe den Text schließlich nicht nur ins Deutsche übersetzt, sagt Gerschlova.
10: Aber sie hat den Text auch ein bisschen mit den österreichischen Augen gesehen und ein bisschen korrigiert. Da hat mir gesagt, ja, Jana, das geht nicht. Das weiß doch jeder Wiener oder jeder Österreicher. Ich wollte in einer Anmerkung zum Beispiel Wienerberg erklären und solche Kleinigkeiten.

0: Für ihre Publikation habe sie auf eine breite Palette österreichischer Marken zugreifen können, die böhmische und mährische Spuren aufwiesen, sagt Gerschlowa. Die Auswahl sei schließlich auf besonders berühmte Unternehmen gefallen. Unterteilt sind die einzelnen Texte dabei in 6 Kategorien: Architektur, Technik, Handel, Lebensmittel, Gastronomie und Glashandwerk. Zu den vorgestellten Marken zählen etwa die Sonnenbrillenhersteller Carrera und Silhouette. Nicht fehlen darf auch die Geschichte des Schweizer Hauses, einem Wirtshaus im Wiener Prater, das seit über 100 Jahren von der Familie Kollarik aus Böhmen betrieben wird. Bei zahlreichen Marken überraschen die Verbindungen nach Böhmen und Mähren, da man sie wohl zunächst als typisch österreichisch einordnen würde. Dies trifft etwa auf die Traditionsbrauereien Otterkringer und Gösser zu. Aber ebenso die Kaffeerösterei Julius Meinl wurde von einem Böhmen begründet.
1: Julius Meinl, eigentlich, das ist eine Geschichte Mitte des 19. Jahrhunderts oder zweite Hälfte des 19. Jahrhunderts. Und es war ein kleiner Julius Meinl aus Kraslitz, das ist von der tschechischen Seite Erzgebirge. Und der ging in die Kaufmannslehre und eigentlich hat einen Traum gehabt, in Wien ein Unternehmen zu gründen.
0: Gesagt, getan, zog der junge Meinl 1862 nach Wien und eröffnete dort ein Kolonialwarengeschäft. Gerschlower betont dabei, dass es zu der Zeit nicht unüblich war, dass Lehrlinge und Schulabgänger derart in die Welt gingen. Meinl fokussierte sich in der Residenzstadt der Habsburger auf ein Business mit Kaffee.
1: Damals war der Kaffee, A, war das ziemlich teuer, aber B, man hat das nur in grünen Bohnen verkauft. Und die Haushaltsköchinnen haben das grün gekauft und zu Hause dann, da waren große Pfannen und die haben das eigentlich zu Hause geröstet. Aber nicht immer mit Erfolg. Und das war die Idee, der hat irgendeine so Röstmaschine, also Maschine zum Rösten. Das war so ein Trommel, der hat das ausgedacht. Und hat eigentlich für die Hausfrauen aus den grünen Kaffeebohnen qualitätssicheren Kaffeesorten mit verschiedenen Geschmack. Selbstverständlich hat er doch viel Erfolg.
0: Auf Julius Meinl folgten mehrere Generationen, die das Traditionsunternehmen weiterführten, bis Julius Meinl der Fünfte das Unternehmen Ende der 90er Jahre verkaufte. Als er die Marke damals veräußerte, war der Aufschrei groß. Gewissermaßen sei damit ein Stück österreichisches Tafelsilber verkauft worden, sagt Gerschlower.

0: Eine weitere österreichische Marke, die die Wirtschaftsexpertin in ihrem Buch vorstellt, ist der Schmuck- und Glaskonzern Swarovski. Dieser wurde von Daniel Swarovski begründet, der 1862 in eine Glasmacherfamilie in Georgenthal geboren wurde.
1: Das ist auch so eine Geschichte des Konkurrenzkampfes und eines sehr geschickten Unternehmers in Nordböhmen. Und er hat sich gesagt, die Konkurrenz der Bijouterie-Hersteller ist hier zu groß und ist nach in der Nähe von Innsbruck nach Wattens gekommen und eigentlich dort im Laufe der Zeit ein riesengroßes Unternehmen aufgebaut.
0: Eine weitere Traditionsmarke ist die Konditorei Aida. Deren Filialen findet man heute in Wien an jeder Straßenecke. Das Markenzeichen des Betriebs ist die rosarote Farbe, die im Volksmund Zuckerlrosa genannt wird. Sie findet sich auf der Unternehmensbekleidung, in der Inneneinrichtung und auf den Verpackungen der Produkte. Der Gründer der Firma war der aus Nordböhmen stammende Josef Brosek. Für seine Lehre zum Zuckerbäcker ging er nach Wien und gründete dort 1913 gemeinsam mit seiner Ehefrau die eigene Konditorei.
1: Und selbstverständlich war die Frage, wie heißt die Zuckerbäcker-Firma? Und er war begeisterter Oper-Fan, deswegen Aida war die beste Lösung. Und die Farbe, die Frau hieß Rosa. Rosa, dann muss es alles rosig sein.
0: Josef Brosek verlieh seinem Unternehmen aber nicht nur die charakteristische Farbe. Mit seinem Sohn Felix schrieb er auch das Rezept für die Cremeschnitte nieder, die bis heute bei Aida im Angebot ist. Eigenen Angaben der Firma zufolge ist das Originalpapier mit dem Rezept heute sogar im Safe eingelagert.

0: An die einstigen Unternehmensgründer aus Böhmen werde heute mitunter kaum noch erinnert, sagt Gerschlower.
1: In vielen Fällen ist es so, dass man bei den Webseiten der Firmen finden Sie überhaupt keine Erwähnung, wo die Wurzeln sind. Aber das gilt aber auch für Tschechien. Viele wissen nicht, wer in der Gemeinde geboren wurde.
0: Jana Gerschlowers Buch kann einen Beitrag dazu leisten, dass sich das ändert. Richtet sich Ihre Publikation eher an die breite Öffentlichkeit oder an ein Fachpublikum?
1: Ich würde sagen, sowohl als auch, weil ich bin gewöhnt, wenn ich etwas Fachliches schreibe, das wirklich nach den Regeln des wissenschaftlichen Schreibens zu basteln. Das heißt also, das hat auch Kriterien, wo ich jede Idee, die nicht aus meinem Kopf ging, habe ich mit Anmerkungen, mit Literaturhinweise oder Erklärung gemacht.
0: Wie Gerschlower im Nachwort ihres Buches schildert, verfügt sie noch über eine längere Liste mit österreichischen Marken, über deren böhmische und mährische Wurzeln bisher noch nicht geschrieben wurde. Eine Fortsetzung schließt die Autorin deshalb nicht aus.
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2: Das neue Schuljahr in Tschechien hat begonnen und das mit neuen Regeln. So sollen erste Klassen sogenannte Assistenten zur Seite gestellt bekommen. Und damit Ahoi und willkommen aus Prag, mein Name ist Till Janzer. Des Weiteren hat die tschechische Finanzministerin die Höhe des Haushaltsdefizits verkündet. Das hat zu Kritik aus der Opposition, aber auch aus den Reihen der Regierungskoalition geführt. Außerdem stellen wir Ihnen ein Buch über die tschechischen Wurzeln österreichischer Marken vor. Zunächst aber die neuesten Meldungen heute von Markéta Kachlíková.
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3: Die tschechische Regierung sollte nach Ansicht von Staatspräsident Petr Pavel die Kriterien für die Aufteilung der Steuereinnahmen an Kreise und Gemeinden häufiger anpassen. Dies erklärte Pavel am Dienstag vor Journalisten in Konice in Mähren, wo er mit den Bürgermeistern der Mikroregion Konicko zusammentraf. Das Staatsoberhaupt kritisierte zudem das Defizit des Haushaltsentwurfs für das kommende Jahr in der Höhe von über 16 Milliarden Euro als zu hoch. Das tschechische Außenministerium soll im Budget für das nächste Jahr Ausgaben in Höhe von umgerechnet 432 Millionen Euro erhalten. Das sind rund 17 Millionen Euro mehr als im diesjährigen genehmigten Staatshaushalt. Dies geht aus dem Entwurf des Staatshaushalts für das nächste Jahr hervor, den das Finanzministerium veröffentlicht hat. Für die Auslandssendungen des tschechischen Rundfunks Radio Prag International sieht der Entwurf für das nächste Jahr keine Gelder vor. In diesem Jahr wird etwa 1 Million Euro dafür bereitgestellt. Die Regierungspartei Freiheit und direkte Demokratie hat mit ihren umstrittenen Wahlplakaten weder Volksverhetzung noch eine andere Straftat begangen. Dies hat das Prager Stadtgericht am Dienstag rechtskräftig entschieden, indem es der Berufung der SPD stattgab und das ursprüngliche Urteil aufhob. Dieses hatte der Partei eine Geldstrafe von umgerechnet 120.000 Euro auferlegt. Die Senatsvorsitzende Monika Krzykałová stellte fest, dass eine provokante und vereinfachende Ausdrucksweise für Wahlkampfdebatten typisch sei. Der Parteichef und Vorsitzende des Abgeordnetenhauses Tomio Okamura steht ebenfalls unter Anklage. Sein Verfahren ist jedoch aufgrund seiner parlamentarischen Immunität ausgesetzt. Laut Okamura respektiert das Urteil das Recht auf freie Meinungsäußerung. Er glaubt, dass es auch das Ende seiner Strafverfolgung einläutet. Für rund 1,5 Millionen Kinder und Jugendliche in Tschechien hat am Dienstag nach den zweimonatigen Sommerferien das neue Schuljahr begonnen. Unter ihnen befinden sich etwa 115.000 Erstklässler, die zum ersten Mal die Schulbänke drücken. Bildungsminister Robert Plaga hat bei der feierlichen Eröffnung des Schuljahres an der Berufsfachschule und Berufsschule für Handwerk in Kutná Hora die Lehrlingsausbildung gewürdigt. Diese wird seiner Meinung nach von vielen Menschen zu Unrecht als unterschätzt angesehen. Staatspräsident Petr Pavel nahm an der Eröffnung des neuen Schuljahres in der Gemeinde Brodek u Konice in der Region Přerov teil. In den zweimonatigen Sommerferien sind auf tschechischen Straßen insgesamt 99 Menschen bei Verkehrsunfällen gestorben. Dies ist die höchste Opferzahl seit dem Sommer 2021, als 101 Menschen ums Leben kamen. Als besonders tragisch erwies sich dabei der August, in dem in diesem Jahr 57 Menschen bei Unfällen ihr Leben verloren. 4 mehr als im Vorjahresmonat. Dies geht aus den aktuellen Polizeistatistiken und Recherchen der tschechischen Presseagentur ČTK hervor. Der bislang folgenschwerste Einzeltag des gesamten Jahres war der 27. Juli, an dem 6 Menschen bei Unfällen starben. Zum Schluss das Wetter. Am Mittwoch ist es in Tschechien anfangs fast heiter bis wolkig. Im Tagesverlauf nimmt die Bewölkung von Westen her zu, bis der Himmel schließlich bedeckt ist. Vor allem in den Bergen kann es vereinzelt zu Schauern kommen. Die Tageshöchsttemperaturen liegen zwischen 21 und 25 Grad. Im Süden Mährens erreichen sie bis zu 27 Grad.
2: Den Wahlversprechen zum Trotz. Die tschechische Regierung will das Haushaltsdefizit im kommenden Jahr deutlich erhöhen. Am Montag gab sie eine konkrete Zahl bekannt. Wie diese begründet wird und welche Ressorts davon profitieren, das weiß Daniela Honigmann.
4: 389 Milliarden Kronen, das sind 16,1 Milliarden Euro. Soweit soll der tschechische Staatshaushalt den Regierungsplänen zufolge im kommenden Jahr ins Minus gehen dürfen. Ein größeres Defizit hat es in der Geschichte des Landes erst einmal gegeben, nämlich im Corona-Jahr 2021. Damals machte man fast 420 Milliarden Kronen, also 17,4 Milliarden Euro Schulden. Finanzministerin Alena Schillerová begründete am Montag das einschneidende Vorhaben für 2027.
5: Ohne eine Erhöhung des Defizits würden wir Tschechien in die Falle laufen lassen. Diese besteht aus Ausfallgefahren, Bauprojekten, einer nicht zugänglichen Gesundheitsversorgung und einer wirtschaftlichen Stagnation.
4: Es gäbe absolut keine Alternative, fügte Schillerová an. Und so will sie die Verschuldung des Staates von diesem auf das nächste Jahr noch einmal um fast 80 Milliarden Kronen, also mehr als 3 Milliarden Euro, erhöhen, vor allem um neuer Investitionen willen, etwa im Verkehrsbereich. Die Ministerin rechnete vor.
5: Der alleinige Anstieg der wachstumsorientierten Investitionen im Staatshaushalt, zusammengenommen mit der unabdinglichen Finanzspritze für das Gesundheitswesen, wird bei 100 Milliarden Kronen liegen. Dies ist viel mehr, als die Erhöhung des Defizits beträgt.
4: Diese Darstellung schwächt der Ökonom Petr Musil ab. Das Mitglied des Nationalen Haushaltsrates sagte am Dienstagmorgen in den Inlandssendungen des tschechischen Rundfunks.
2: Ich habe nur über den Daumen gepeilt nachgerechnet und danach werden die Investitionen 2027 gut 10% der Haushaltsausgaben darstellen. Ich habe das Gefühl, dass dies in etwa der gleiche Wert wie bei den vorangegangenen Etats ist. Es besteht das Risiko, dass langsam alles Mögliche als Investition bezeichnet wird. Da ist dann auch die Rede von Investitionen in den sozialen Frieden oder, wie wir in letzter Zeit oft gehört haben, von sogenannten Investitionen in die Menschen. Dies ist eine gefährliche Rhetorik.
4: Das Wort gefährlich benutzt auch die Opposition in Tschechien für ihre Kritik am geplanten Haushaltsdefizit. Der Abgeordnete Jan Jakob bezeichnete es als brutal unverantwortlich sowie als politische Straftat. Etwas gemäßigter äußerte sich der Vizevorsitzende des Haushaltsausschusses Benjamin Cincilla gegenüber dem öffentlich-rechtlichen tschechischen Fernsehen.
2: Es ist wirklich eine Gefahr für die Bürger und die nächste Generation, denn es kommt zu einer enormen Neuverschuldung in einer Zeit, in der es kein Corona mehr gibt und keine Energiekrise. Die Regierung hatte versprochen, das zurückzugeben, was die Vorgängerregierung genommen hat. Aber das Einzige, was zurückkehrt, ist die schnellste Verschuldung in Europa.
4: Dies ist nicht ganz genau ausgedrückt. Nach Auskunft des Nationalen Haushaltsrates steht Tschechien derzeit in der EU an dritter Stelle, was das Tempo der Verschuldung angeht. Für die Jahre ab 2028 versprach Schillerová am Montag dann auch wieder eine Konsolidierung der öffentlichen Finanzen. Erst einmal werde das Defizit im kommenden Jahr aber auf 2,8% des Bruttoinlandsproduktes steigen, so die Ministerin. Die tschechischen Medien weisen jedoch darauf hin, dass dieser Wert etwa 70 Milliarden Kronen, das sind knapp 3 Milliarden Euro, im Verteidigungsetat auslässt. Dies erlaubt eine Ausnahmeregelung der EU. Ökonom Musil bezeichnet dies als Manipulation mit den Zahlen.
2: Und eine zweite Manipulation besteht darin, dass das Ministerium seine 2,8% als Vergleich zu den geplanten Haushaltsdefiziten in den Nachbarländern anführt. Diese benutzen aber die Zahlen ihres gesamten Etats. Die Wahrheit lautet also, dass das wahrscheinliche Manko Tschechiens bei 3,5% des BIP liegen wird.
4: Die Erhöhung des geplanten Defizits kam zustande, nachdem Schillerová vergangene Woche Verhandlungen mit den einzelnen Ministern geführt hatte. Dabei konnte das Verteidigungsressort am meisten herausschlagen. Es bekommt nächstes Jahr 23,4% mehr Geld als derzeit. Mit einem Jahresetat von knapp 191 Milliarden Kronen, also knapp 8 Milliarden Euro, soll es 2027 erstmals 2% des Bruttoinlandsproduktes in die Verteidigung des Landes investieren, so wie von der NATO gefordert. Bevor Schillerovas Vorhaben im Oktober ans Abgeordnetenhaus geht, muss es noch von der Koalition verabschiedet werden. Die Partner von der Autofahrerpartei Motoriste Sobie hatten im Wahlkampf 2025 versprochen, sich für einen ausgeglichenen Haushalt einzusetzen. Parteivorsitzender Petr Matzinka sagte am Dienstag, er wolle noch einmal mit Premier Andrej Babiš über eine Senkung des Defizits verhandeln. Die letztliche Zustimmung seiner Partei schloss Matzinka aber nicht aus.
2: Wir kommen zu einem anderen Thema. Am Dienstag hat in Tschechien das neue Schuljahr begonnen. Die größte Änderung betrifft die Erstklässler. Mehr im folgenden Beitrag von Martina Schneibergova.
5: Die Schulpflicht beginnt in Tschechien mit 6 Jahren. Noch 2024 wurde jedoch fast ein Viertel der 6-Jährigen noch nicht eingeschult. Sie sollten aus verschiedensten Gründen erst ein Jahr später zur Schule kommen. Als Grund wurden meist gesundheitliche Probleme genannt. Durch eine Gesetzesnovelle wurde die Möglichkeit einer späteren Einschulung nun jedoch bedeutend eingeschränkt. Daher sind unter den Erstklässlern in diesem Schuljahr mehrere Kinder, die laut den früheren Regeln erst ein Jahr später hätten beginnen sollen. Darum soll der Schulbesuch durch einen Übergang von Noten zu verbalen Bewertungen erleichtert werden. In der ersten Klasse besteht zudem so gut wie keine Gefahr, das Klassenziel nicht zu erreichen. Die Kinder sollen zudem neben der Lehrkraft von einer Assistenzkraft unterstützt werden. Matěj Rašovský ist Direktor der Bohumil Hrabal Grundschule im 8. Prager Stadtbezirk. Auf die neuen Regelungen habe sich seine Schule vorbereitet, sagt er in den Inlandssendungen des Tschechischen Rundfunks und fuhr fort.
6: An unserer Schule gibt es jedoch auch eine Vorbereitungsklasse, die den Kindern hilft, den Übergang vom Kindergarten zur Schule zu bewältigen. Die Lehrer können innerhalb von etwa 2 Wochen feststellen, ob die Schüler tatsächlich schon reif für die Schule sind oder nicht.
5: Jede Klasse mit mehr als 15 Schülern hat nach der neuen Regelung Anspruch auf eine Assistenzkraft. Wird es reichen, um bestimmte Unterschiede zwischen den Kindern auszugleichen? Matěj Rašovský.
6: Ich finde die Maßnahme sinnvoll. Andererseits müssen diese Personen verfügbar sein. Da sie nicht in Vollzeit arbeiten und ihre Entlohnung nicht das Niveau der Lehrkräfte erreicht, ist es gar nicht so einfach, eine gute Assistenzkraft zu finden.
5: Wie der Schuldirektor erklärte, hat er inzwischen Assistenzkräfte für alle ersten Klassen eingestellt. Er räumt aber ein, dass dies vielleicht auf Kosten der älteren Schüler geht, die auch unterstützt werden müssen. Nach der Verschärfung der Möglichkeiten für eine aufgeschobene Einschulung haben einige Lehrer hierzulande Zweifel zum Ausdruck gebracht, dass der Unterricht jenen Schülern angepasst werden könne, die beispielsweise Sprachstörungen oder andere Probleme haben. Rašovský macht auch die Empfehlung der Schulinspektion aufmerksam, die Unterrichtsstunde möglichst zu diversifizieren.
6: Die Kinder sind verschieden. Wir haben über 1000 Schüler, von denen etwa 34% Ausländer sind. Ich finde die Arbeit einer Beratungsstelle an der Schule wichtig. Ich denke, dass unsere gut funktioniert. Da wir viele Schüler haben, kann ich auch entsprechend viele Arbeitskräfte anstellen. Die Lehrer müssen natürlich individueller mit den Kindern arbeiten.
5: Für interessierte Lehr- und Assistenzkräfte gibt es laut dem Schuldirektor genügend Möglichkeiten, Schulungen zu besuchen und sich weiterzubilden. Nach Schätzungen des Bildungsministeriums gibt es dieses Jahr 115.000 Erstklässler. Schulen mit einer höheren Anzahl von Kindern, die Unterstützung benötigen, bekommen nun zusätzliche Mittel. Der Sprecher des Ressorts, André Matsura, erläutert, wie diese Mittel eingesetzt werden können.
6: Zum Beispiel für die Ausstattung der Schule, die Lern- und Hilfsmittel, Fahrtkosten zur Schule sowie zur Unterstützung bei der Teilnahme an Schulveranstaltungen.
5: 520 Grundschulen werden somit rund 220 Millionen Kronen, umgerechnet ca. 9,1 Millionen Euro, untereinander aufteilen. Insgesamt gibt es hierzulande 4.320 Grundschulen.
2: Und wir kommen noch einmal zurück auf den Geburtstag von Radio Prag International. Denn längst nicht alle Glückwünsche konnten wir in unserer Montagssendung unterbringen. So etwa vom Historiker Mikuláš Svánovec von der Universität in Hradec Králové. Er ist zudem Geschäftsführer der Bernhard-Bolzano-Gesellschaft. Martina Schneiberg-Gurva hat mit dem Historiker gesprochen.
5: Herr Svánovec, Radio Prag International wird soeben 90 Jahre alt. Welche Bedeutung hat unser Sender Ihrer Meinung nach?
7: Also für mich liegt die besondere Bedeutung des Auslandsrundfunks vor allem darin, dass die Tschechische Republik in der Welt nicht nur ein Land ist, über das andere sprechen, sondern dass man sich hier selbst aktiv an die internationale Öffentlichkeit wenden kann. Und das ist gerade für kleine Länder wie Tschechien sehr wichtig. Sehr wichtig für mich auch als Historiker ist die lange mehrsprachige Tradition, schon der tschechoslowakische Auslandsrundfunk der Zwischenkriegszeit wandte sich in verschiedenen Sprachen an Menschen, nicht nur in der Welt, aber auch im Inland. Und die Bedeutung dieser Mehrsprachigkeit hat nichts bis heute an der Bedeutung verloren, denn die fremdsprachigen Angebote erreichen nicht nur Menschen in aller Welt, sondern auch Menschen anderer Muttersprachen, die heute in Tschechien leben. Und schließlich gibt es hier noch eine sehr persönliche Dimension. Für viele Landsleute, Emigranten und ihre Nachkommen war und ist der Auslandsrundfunk eine Art Verbindung zu dem Land, aus dem sie selbst oder ihre Familien stammen. Also Radio Prag International spricht hier nicht nur über Tschechien für die Welt, sondern funktioniert als eine Art Brücke zu Menschen, die sich diesem Land familiär, historisch oder kulturell verbunden fühlen.
5: Und wie wird Radio Prag International Ihrer Meinung nach fit für sein 100. Jubiläum?
7: Also aus meiner Sicht ist Radio Prag International eigentlich schon ziemlich fit für sein 100. Jubiläum. Der Sender hat immer wieder gezeigt, dass er neue Formate nutzen kann, dass das Angebot stets erweitert wird. Damit wird auch neues Publikum erreicht. Und das Potenzial ist nach wie vor da, denn Tschechien ist wirklich ein Land, das sehr viele Menschen in aller Welt im Herzen tragen. Also die entscheidende Frage für die kommenden 10 Jahre ist deshalb weniger, ob hier eine Modernisierung stattfindet, sondern ob es auch weiterhin verlässliche Rahmenbedingungen für die Arbeit gibt. Also wenn es uns daran gelegen ist, mit der Welt in Verbindung zu bleiben und Tschechien im Ausland auch verständlich hörbar zu machen, haben wir hier mit Radio Prag International bereits ein hervorragendes Mittel in der Hand. Also diese über Jahrzehnte gewachsene Brücke in die Welt aufs Spiel zu setzen oder gar abzubrechen, wäre aus meiner Sicht ein großer Verlust. Also gerade jetzt sollte es uns vor allem darum gehen, dem Auslandsrundfunk die notwendige Planungssicherheit für die kommenden Jahre zu geben, um das 100. Jubiläum dann würdig begehen zu können.
2: 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Die Böhmen in Österreich, waren das früher wirklich nur Küchengehilfen und einfache Arbeitskräfte? Die Wirtschaftswissenschaftlerin Jana Gerschlova will mit diesem Klischee aufräumen. In ihrem neuen Buch zeichnet sie die Biografien erfolgreicher Unternehmer nach, die einst aus dem Gebiet der heutigen Tschechischen Republik nach Österreich und vor allem nach Wien gegangen sind. Die Wirtschaftszweige, in denen die Menschen tätig waren, reichen von der Gastronomie über die Architektur bis zur Industrie. Und die einzelnen Kurzfristigkeiten
6: Selbstporträts der Marken bilden oft eine Zeitspanne vom 19. Jahrhundert bis heute ab. Ferdinand Hauser hat in das Buch hineingelesen und mit der Autorin gesprochen. Sie hören eine Wiederholung vom Februar dieses Jahres.
8: Kapitel aus der tschechischen Geschichte.
1: Die Wirtschaftswissenschaftlerin Jana Gerschlova beschäftigt sich schon seit den 90er Jahren mit Unternehmensgeschichte. Ihr besonderes Interessensgebiet ist dabei der deutschsprachige Raum und vor allem Tschechiens südlicher Nachbar.
9: Also Österreich ist mein Land, Wien ist meine Stadt. In dem Sinne, ich habe das irgendwie kooptiert in mein Leben.
1: Dass sich Gerschlovas jüngstes Buch, das vor kurzem auf Deutsch erschienen ist, gerade mit Österreich beschäftigt, darf von daher nicht überraschen. Tschechische Wurzeln österreichischer Marken heißt die Publikation, die auf über 300 Seiten mehr als 30 Biografien von Unternehmen und ihren Gründern erzählt. Was die vorgestellten historischen Persönlichkeiten vereint, sie alle stammen aus dem geografischen Gebiet der heutigen Tschechischen Republik, gingen aber nach Österreich, um dort Karriere zu machen. Im Interview für Radio Prag International schilderte Gerschlova, die Professorin für Volkswirtschaft an der European Research University in Ostrau ist, die Grundidee ihres Buches.
9: In der Vergangenheit habe ich über viele österreichische Firmen und Marken geschrieben. Und so habe ich mir gesagt, jetzt muss ich das ein bisschen klären oder erklären, dass die Arbeitskräfte des 19. Jahrhunderts Richtung Wien oder Österreich gegangen sind. Und das ist nicht nur so wie vieles so auch noch heute betont ist, nicht nur Köchinnen, Haushalts, Ziegelböhm etc., aber das waren auch Leute, die ein großes Wort in den Firmen hatten. Und das war eigentlich meine Grundidee und ja, ist zu dem Buch gekommen.
1: Die Übersetzerin Johanna Posset habe den Text schließlich nicht nur ins Deutsche übersetzt, sagt Gerschlova.
9: Aber sie hat den Text auch ein bisschen mit den österreichischen Augen gesehen und ein bisschen korrigiert. Da hat mir gesagt, ja, Jana, das geht nicht. Das weiß doch jeder Wiener oder jeder Österreicher. Ich wollte in einer Anmerkung zum Beispiel Wienerberg erklären und solche Kleinigkeiten.

0: Für ihre Publikation habe sie auf eine breite Palette österreichischer Marken zugreifen können, die böhmische und mährische Spuren aufwiesen, sagt Gerschlowa. Die Auswahl sei schließlich auf besonders berühmte Unternehmen gefallen. Unterteilt sind die einzelnen Texte dabei in 6 Kategorien: Architektur, Technik, Handel, Lebensmittel, Gastronomie und Glashandwerk. Zu den vorgestellten Marken zählen etwa die Sonnenbrillenhersteller Carrera und Silhouette. Nicht fehlen darf auch die Geschichte des Schweizer Hauses, einem Wirtshaus im Wiener Prater, das seit über 100 Jahren von der Familie Kollarik aus Böhmen betrieben wird. Bei zahlreichen Marken überraschen die Verbindungen nach Böhmen und Mähren, da man sie wohl zunächst als typisch österreichisch einordnen würde. Dies trifft etwa auf die Traditionsbrauereien Otter, Kringer und Gösser zu. Aber ebenso die Kaffeerösterei Julius Meinl wurde von einem Böhmen begründet.
1: Julius Meinl, eigentlich, das ist eine Geschichte Mitte des 19. Jahrhunderts oder zweite Hälfte des 19. Jahrhunderts. Und es war ein kleiner Julius Meinl aus Kraslitz. Das ist von der tschechischen Seite Erzgebirge. Und der ging in die Kaufmannslehre und eigentlich hat einen Traum gehabt, in Wien ein Unternehmen zu gründen.
0: Gesagt, getan, zog der junge Meinl 1862 nach Wien und eröffnete dort ein Kolonialwarengeschäft. Gerschlowa betont dabei, dass es zu der Zeit nicht unüblich war, dass Lehrlinge und Schulabgänger derart in die Welt gingen. Meinl fokussierte sich in der Residenzstadt der Habsburger auf ein Business mit Kaffee.
1: Damals war der Kaffee, A, war das ziemlich teuer, aber B, man hat das nur in grünen Bohnen verkauft. Und die Haushaltsköchinnen haben das grün gekauft und zu Hause dann, da waren große Pfannen und die haben das eigentlich zu Hause geröstet. Aber nicht immer mit Erfolg. Und das war die Idee, der hat irgendeine so Röstmaschine, also Maschine zum Rösten. Das war so ein Trommel, der hat das ausgedacht. Und hat eigentlich für die Hausfrauen aus den grünen Kaffeebohnen qualitätssicheren Kaffeesorten mit verschiedenen Geschmack. Selbstverständlich hat er doch viel Erfolg.
0: Auf Julius Meinl folgten mehrere Generationen, die das Traditionsunternehmen weiterführten, bis Julius Meinl der Fünfte das Unternehmen Ende der 90er Jahre verkaufte. Als er die Marke damals veräußerte, war der Aufschrei groß. Gewissermaßen sei damit ein Stück österreichisches Tafelsilber verkauft worden, sagt Gerschlowa.

0: Eine weitere österreichische Marke, die die Wirtschaftsexpertin in ihrem Buch vorstellt, ist der Schmuck- und Glaskonzern Swarovski. Dieser wurde von Daniel Swarovski begründet, der 1862 in eine Glasmacherfamilie in Georgenthal geboren wurde.
1: Das ist auch so eine Geschichte des Konkurrenzkampfes und eines sehr geschickten Unternehmers in Nordböhmen. Und er hat sich gesagt, die Konkurrenz der Bijouteriehersteller ist hier zu groß und ist nach in der Nähe von Innsbruck nach Wattens gekommen und eigentlich dort im Laufe der Zeit ein riesengroßes Unternehmen aufgebaut.
0: Eine weitere Traditionsmarke ist die Konditorei Aida. Deren Filialen findet man heute in Wien an jeder Straßenecke. Das Markenzeichen des Betriebs ist die rosarote Farbe, die im Volksmund Zuckerlrosa genannt wird. Sie findet sich auf der Unternehmensbekleidung, in der Inneneinrichtung und auf den Verpackungen der Produkte. Der Gründer der Firma war der aus Nordböhmen stammende Josef Brausek. Für seine Lehre zum Zuckerbäcker ging er nach Wien und gründete dort 1913 gemeinsam mit seiner Ehefrau die eigene Konditorei.
1: Und selbstverständlich war die Frage, wie heißt die Zuckerbäckerfirma? Und er war begeisterter Operfan, deswegen Aida war die beste Lösung. Und die Farbe, die Frau hieß Rosa. Rosa, dann muss es alles rosig sein.
0: Josef Brausek verlieh seinem Unternehmen aber nicht nur die charakteristische Farbe. Mit seinem Sohn Felix schrieb er auch das Rezept für die Cremeschnitte nieder, die bis heute bei Aida im Angebot ist. Eigenen Angaben der Firma zufolge ist das Originalpapier mit dem Rezept heute sogar im Safe eingelagert.

0: An die einstigen Unternehmensgründer aus Böhmen werde heute mitunter kaum noch erinnert, sagt Gerschlowa.
1: In vielen Fällen ist es so, dass man bei den Webseiten der Firmen finden sie überhaupt keine Erwähnung, wo die Wurzeln sind. Aber das gilt aber auch für Tschechien. Viele wissen nicht, wer in der Gemeinde geboren wurde.
0: Jana Gerschlowas Buch kann einen Beitrag dazu leisten, dass sich das ändert. Richtet sich Ihre Publikation eher an die breite Öffentlichkeit oder an ein Fachpublikum?
1: Ich würde sagen, sowohl als auch, weil ich bin gewöhnt, wenn ich etwas Fachliches schreibe, das wirklich nach den Regeln des wissenschaftlichen Schreibens zu basteln. Das heißt also, das hat auch Kriterien, wo ich jede Idee, die nicht aus meinem Kopf ging, habe ich mit Anmerkung, mit Literaturhinweise oder Erklärung gemacht.
0: Wie Gerschlowa im Nachwort ihres Buches schildert, verfügt sie noch über eine längere Liste mit österreichischen Marken, über deren böhmische und mährische Wurzeln bisher noch nicht geschrieben wurde. Eine Fortsetzung schließt die Autorin deshalb nicht aus.
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2: Das neue Schuljahr in Tschechien hat begonnen und das mit neuen Regeln. So sollen erste Klassen sogenannte Assistenten zur Seite gestellt bekommen. Und damit Ahoi und willkommen aus Prag, mein Name ist Till Janser. Des Weiteren hat die tschechische Finanzministerin die Höhe des Haushaltsdefizits verkündet. Das hat zu Kritik aus der Opposition, aber auch aus den Reihen der Regierungskoalition geführt. Außerdem stellen wir Ihnen ein Buch über die tschechischen Wurzeln österreichischer Marken vor. Zunächst aber die neuesten Meldungen heute von Markéta Kachlíková.
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3: Die tschechische Regierung sollte nach Ansicht von Staatspräsident Petr Pavel die Kriterien für die Aufteilung der Steuereinnahmen an Kreise und Gemeinden häufiger anpassen. Dies erklärte Pavel am Dienstag vor Journalisten in Konice in Mähren, wo er mit den Bürgermeistern der Mikroregion Konicko zusammentraf. Das Staatsoberhaupt kritisierte zudem das Defizit des Haushaltsentwurfs für das kommende Jahr in der Höhe von über 16 Milliarden Euro als zu hoch. Das tschechische Außenministerium soll im Budget für das nächste Jahr Ausgaben in Höhe von umgerechnet 432 Millionen Euro erhalten. Das sind rund 17 Millionen Euro mehr als im diesjährigen genehmigten Staatshaushalt. Dies geht aus dem Entwurf des Staatshaushalts für das nächste Jahr hervor, den das Finanzministerium veröffentlicht hat. Für die Auslandssendungen des tschechischen Rundfunks Radio Prag International sieht der Entwurf für das nächste Jahr keine Gelder vor. In diesem Jahr wird etwa 1 Million Euro dafür bereitgestellt. Die Regierungspartei Freiheit und direkte Demokratie hat mit ihren umstrittenen Wahlplakaten weder Volksverhetzung noch eine andere Straftat begangen. Dies hat das Prager Stadtgericht am Dienstag rechtskräftig entschieden, indem es der Berufung der SPD stattgab und das ursprüngliche Urteil aufhob. Dieses hatte der Partei eine Geldstrafe von umgerechnet 120.000 Euro auferlegt. Die Senatsvorsitzende Monika Krzykałová stellte fest, dass eine provokante und vereinfachende Ausdrucksweise für Wahlkampfdebatten typisch sei. Der Parteichef und Vorsitzende des Abgeordnetenhauses Tomio Okamura steht ebenfalls unter Anklage. Sein Verfahren ist jedoch aufgrund seiner parlamentarischen Immunität ausgesetzt. Laut Okamura respektiert das Urteil das Recht auf freie Meinungsäußerung. Er glaubt, dass es auch das Ende seiner Strafverfolgung einläutet. Für rund 1,5 Millionen Kinder und Jugendliche in Tschechien hat am Dienstag nach den zweimonatigen Sommerferien das neue Schuljahr begonnen. Unter ihnen befinden sich etwa 115.000 Erstklässler, die zum ersten Mal die Schulbänke drücken. Bildungsminister Robert Plaga hat bei der feierlichen Eröffnung des Schuljahres an der Berufsfachschule und Berufsschule für Handwerk in Kutná Hora die Lehrlingsausbildung gewürdigt. Diese wird seiner Meinung nach von vielen Menschen zu Unrecht als unterschätzt angesehen. Staatspräsident Petr Pavel nahm an der Eröffnung des neuen Schuljahres in der Gemeinde Brodek u Konice in der Region Přerov teil. In den zweimonatigen Sommerferien sind auf tschechischen Straßen insgesamt 99 Menschen bei Verkehrsunfällen gestorben. Dies ist die höchste Opferzahl seit dem Sommer 2021, als 101 Menschen ums Leben kamen. Als besonders tragisch erwies sich dabei der August, in dem in diesem Jahr 57 Menschen bei Unfällen ihr Leben verloren. Viel mehr als im Vorjahresmonat. Dies geht aus den aktuellen Polizeistatistiken und Recherchen der tschechischen Presseagentur ČTK hervor. Der bislang folgenschwerste Einzeltag des gesamten Jahres war der 27. Juli, an dem 6 Menschen bei Unfällen starben. Zum Schluss das Wetter. Am Mittwoch ist es in Tschechien anfangs fast heiter bis wolkig. Im Tagesverlauf nimmt die Bewölkung von Westen her zu, bis der Himmel schließlich bedeckt ist. Vor allem in den Bergen kann es vereinzelt zu Schauern kommen. Die Tageshöchsttemperaturen liegen zwischen 21 und 25 Grad. Im Süden Mährens erreichen sie bis zu 27 Grad.
2: Den Wahlversprechen zum Trotz. Die tschechische Regierung will das Haushaltsdefizit im kommenden Jahr deutlich erhöhen. Am Montag gab sie eine konkrete Zahl bekannt. Wie diese begründet wird und welche Ressorts davon profitieren, das weiß Daniela Honigmann.
4: 389 Milliarden Kronen, das sind 16,1 Milliarden Euro. Soweit soll der tschechische Staatshaushalt den Regierungsplänen zufolge im kommenden Jahr ins Minus gehen dürfen. Ein größeres Defizit hat es in der Geschichte des Landes erst einmal gegeben, nämlich im Corona-Jahr 2021. Damals machte man fast 420 Milliarden Kronen, also 17,4 Milliarden Euro Schulden. Finanzministerin Alena Schillerová begründete am Montag das einschneidende Vorhaben für 2027.
5: Ohne eine Erhöhung des Defizits würden wir Tschechien in die Falle laufen lassen. Diese besteht aus Ausfallgefahren, Bauprojekten, einer nicht zugänglichen Gesundheitsversorgung und einer wirtschaftlichen Stagnation.
4: Es gäbe absolut keine Alternative, fügte Schillerová an. Und so will sie die Verschuldung des Staates von diesem auf das nächste Jahr noch einmal um fast 80 Milliarden Kronen, also mehr als 3 Milliarden Euro, erhöhen, vor allem um neuer Investitionen willen, etwa im Verkehrsbereich. Die Ministerin rechnete vor.
5: Der alleinige Anstieg der wachstumsorientierten Investitionen im Staatshaushalt, zusammengenommen mit der unabdinglichen Finanzspritze für das Gesundheitswesen, wird bei 100 Milliarden Kronen liegen. Dies ist viel mehr, als die Erhöhung des Defizits beträgt.
4: Diese Darstellung schwächt der Ökonom Petr Musil ab. Das Mitglied des Nationalen Haushaltsrates sagte am Dienstagmorgen in den Inlandssendungen des tschechischen Rundfunks.
2: Ich habe nur über den Daumen gepeilt nachgerechnet und danach werden die Investitionen 2027 gut 10% der Haushaltsausgaben darstellen. Ich habe das Gefühl, dass dies in etwa der gleiche Wert wie bei den vorangegangenen Etats ist. Es besteht das Risiko, dass langsam alles Mögliche als Investition bezeichnet wird. Da ist dann auch die Rede von Investitionen in den sozialen Frieden oder, wie wir in letzter Zeit oft gehört haben, von sogenannten Investitionen in die Menschen. Dies ist eine gefährliche Rhetorik.
4: Das Wort gefährlich benutzt auch die Opposition in Tschechien für ihre Kritik am geplanten Haushaltsdefizit. Der Abgeordnete Jan Jakob bezeichnete es als brutal unverantwortlich sowie als politische Straftat. Etwas gemäßigter äußerte sich der Vizevorsitzende des Haushaltsausschusses Benjamin Cincilla gegenüber dem öffentlich-rechtlichen tschechischen Fernsehen.
2: Es ist wirklich eine Gefahr für die Bürger und die nächste Generation, denn es kommt zu einer enormen Neuverschuldung in einer Zeit, in der es kein Corona mehr gibt und keine Energiekrise. Die Regierung hatte versprochen, das zurückzugeben, was die Vorgängerregierung genommen hat. Aber das Einzige, was zurückkehrt, ist die schnellste Verschuldung in Europa.
4: Dies ist nicht ganz genau ausgedrückt. Nach Auskunft des Nationalen Haushaltsrates steht Tschechien derzeit in der EU an dritter Stelle, was das Tempo der Verschuldung angeht. Für die Jahre ab 2028 versprach Schillerová am Montag dann auch wieder eine Konsolidierung der öffentlichen Finanzen. Erst einmal werde das Defizit im kommenden Jahr aber auf 2,8% des Bruttoinlandsproduktes steigen, so die Ministerin. Die tschechischen Medien weisen jedoch darauf hin, dass dieser Wert etwa 70 Milliarden Kronen, das sind knapp 3 Milliarden Euro, im Verteidigungsetat auslässt. Dies erlaubt eine Ausnahmeregelung der EU. Ökonom Musil bezeichnet dies als Manipulation mit den Zahlen.
2: Und eine zweite Manipulation besteht darin, dass das Ministerium seine 2,8% als Vergleich zu den geplanten Haushaltsdefiziten in den Nachbarländern anführt. Diese benutzen aber die Zahlen ihres gesamten Etats. Die Wahrheit lautet also, dass das wahrscheinliche Manko Tschechiens bei 3,5% des BIP liegen wird.
4: Die Erhöhung des geplanten Defizits kam zustande, nachdem Schillerová vergangene Woche Verhandlungen mit den einzelnen Ministern geführt hatte. Dabei konnte das Verteidigungsressort am meisten herausschlagen. Es bekommt nächstes Jahr 23,4% mehr Geld als derzeit. Mit einem Jahresetat von knapp 191 Milliarden Kronen, also knapp 8 Milliarden Euro, soll es 2027 erstmals 2% des Bruttoinlandsproduktes in die Verteidigung des Landes investieren, so wie von der NATO gefordert. Bevor Schillerovas Vorhaben im Oktober ans Abgeordnetenhaus geht, muss es noch von der Koalition verabschiedet werden. Die Partner von der Autofahrerpartei Motoriste Sobie hatten im Wahlkampf 2025 versprochen, sich für einen ausgeglichenen Haushalt einzusetzen. Parteivorsitzender Petr Maczinka sagte am Dienstag, er wolle noch einmal mit Premier Andrej Babiš über eine Senkung des Defizits verhandeln. Die letztliche Zustimmung seiner Partei schloss Maczinka aber nicht aus.
2: Wir kommen zu einem anderen Thema. Am Dienstag hat in Tschechien das neue Schuljahr begonnen. Die größte Änderung betrifft die Erstklässler. Mehr im folgenden Beitrag von Martina Schneibergova.
5: Die Schulpflicht beginnt in Tschechien mit 6 Jahren. Noch 2024 wurde jedoch fast ein Viertel der Sechsjährigen noch nicht eingeschult. Sie sollten aus verschiedensten Gründen erst ein Jahr später zur Schule kommen. Als Grund wurden meist gesundheitliche Probleme genannt. Durch eine Gesetzesnovelle wurde die Möglichkeit einer späteren Einschulung nun jedoch bedeutend eingeschränkt. Daher sind unter den Erstklässlern in diesem Schuljahr mehrere Kinder, die laut den früheren Regeln erst ein Jahr später hätten beginnen sollen. Darum soll der Schulbesuch durch einen Übergang von Noten zu verbalen Bewertungen erleichtert werden. In der ersten Klasse besteht zudem so gut wie keine Gefahr, das Klassenziel nicht zu erreichen. Die Kinder sollen zudem neben der Lehrkraft von einer Assistenzkraft unterstützt werden. Matěj Rašovský ist Direktor der Bohumil Hrabal Grundschule im 8. Prager Stadtbezirk. Auf die neuen Regelungen habe sich seine Schule vorbereitet, sagte er in den Inlandssendungen des Tschechischen Rundfunks und fuhr fort.
6: An unserer Schule gibt es jedoch auch eine Vorbereitungsklasse, die den Kindern hilft, den Übergang vom Kindergarten zur Schule zu bewältigen. Die Lehrer können innerhalb von etwa 2 Wochen feststellen, ob die Schüler tatsächlich schon reif für die Schule sind oder nicht.
5: Jede Klasse mit mehr als 15 Schülern hat nach der neuen Regelung Anspruch auf eine Assistenzkraft. Wird es reichen, um bestimmte Unterschiede zwischen den Kindern auszugleichen? Matěj Rašovský.
6: Ich finde die Maßnahme sinnvoll. Andererseits müssen diese Personen verfügbar sein. Da sie nicht in Vollzeit arbeiten und ihre Entlohnung nicht das Niveau der Lehrkräfte erreicht, ist es gar nicht so einfach, eine gute Assistenzkraft zu finden.
5: Wie der Schuldirektor erklärte, hat er inzwischen Assistenzkräfte für alle ersten Klassen eingestellt. Er räumt aber ein, dass dies vielleicht auf Kosten der älteren Schüler geht, die auch unterstützt werden müssen. Nach der Verschärfung der Möglichkeiten für eine aufgeschobene Einschulung haben einige Lehrer hierzulande Zweifel zum Ausdruck gebracht, dass der Unterricht jenen Schülern angepasst werden könne, die beispielsweise Sprachstörungen oder andere Probleme haben. Rašovský macht auch die Empfehlung der Schulinspektion aufmerksam, die Unterrichtsstunde möglichst zu diversifizieren.
6: Die Kinder sind verschieden. Wir haben über 1000 Schüler, von denen etwa 34% Ausländer sind. Ich finde die Arbeit einer Beratungsstelle an der Schule wichtig. Ich denke, dass unsere gut funktioniert. Da wir viele Schüler haben, kann ich auch entsprechend viele Arbeitskräfte anstellen. Die Lehrer müssen natürlich individueller mit den Kindern arbeiten.
5: Für interessierte Lehr- und Assistenzkräfte gibt es laut dem Schuldirektor genügend Möglichkeiten, Schulungen zu besuchen und sich weiterzubilden. Nach Schätzungen des Bildungsministeriums gibt es dieses Jahr 115.000 Erstklässler. Schulen mit einer höheren Anzahl von Kindern, die Unterstützung benötigen, bekommen nun zusätzliche Mittel. Der Sprecher des Ressorts, Andrej Macura, erläutert, wie diese Mittel eingesetzt werden können.
7: Zum Beispiel für die Ausstattung der Schule, die Lern- und Hilfsmittel, Fahrtkosten zur Schule sowie zur Unterstützung bei der Teilnahme an Schulveranstaltungen.
5: 520 Grundschulen werden somit rund 22 Millionen Kronen, umgerechnet ca. 9,1 Millionen Euro, untereinander aufteilen. Insgesamt gibt es hierzulande 4.320 Grundschulen.
2: Und wir kommen noch einmal zurück auf den Geburtstag von Radio Prag International. Denn längst nicht alle Glückwünsche konnten wir in unserer Montagssendung unterbringen. So etwa vom Historiker Mikuláš Svánovec von der Universität in Hradec Králové. Er ist zudem Geschäftsführer der Bernhard-Bolzano-Gesellschaft. Martina Schneiberg-Urva hat mit dem Historiker gesprochen.
5: Herr Svánovec, Radio Prag International wird soeben 90 Jahre alt. Welche Bedeutung hat unser Sender Ihrer Meinung nach?
8: Also für mich liegt die besondere Bedeutung des Auslandsrundfunks vor allem darin, dass die Tschechische Republik in der Welt nicht nur ein Land ist, über das andere sprechen, sondern dass man sich hier selbst aktiv an die internationale Öffentlichkeit wenden kann. Und das ist gerade für kleine Länder wie Tschechien sehr wichtig. Sehr wichtig für mich auch als Historiker ist die lange mehrsprachige Tradition, schon der tschechoslowakische Auslandsrundfunk der Zwischenkriegszeit wandte sich in verschiedenen Sprachen an Menschen, nicht nur in der Welt, aber auch im Inland. Und die Bedeutung dieser Mehrsprachigkeit hat nichts bis heute an der Bedeutung verloren, denn die fremdsprachigen Angebote erreichen nicht nur Menschen in aller Welt, sondern auch Menschen anderer Muttersprachen, die heute in Tschechien leben. Und schließlich gibt es hier noch eine sehr persönliche Dimension. Für viele Landsleute, Emigranten und ihre Nachkommen war und ist der Auslandsrundfunk eine Art Verbindung zu dem Land, aus dem sie selbst oder ihre Familien stammen. Also Radio Prag International spricht hier nicht nur über Tschechien für die Welt, sondern funktioniert als eine Art Brücke zu Menschen, die sich diesem Land familiär, historisch oder kulturell verbunden fühlen.
5: Und wie wird Radio Prag International Ihrer Meinung nach fit für sein 100. Jubiläum?
8: Also aus meiner Sicht ist Radio Prag International eigentlich schon ziemlich fit für sein 100. Jubiläum. Der Sender hat immer wieder gezeigt, dass er neue Formate nutzen kann, dass das Angebot stets erweitert wird. Damit wird auch neues Publikum erreicht. Und das Potenzial ist nach wie vor da, denn Tschechien ist wirklich ein Land, das sehr viele Menschen in aller Welt im Herzen tragen. Also die entscheidende Frage für die kommenden 10 Jahre ist deshalb weniger, ob hier eine Modernisierung stattfindet, sondern ob es auch weiterhin verlässliche Rahmenbedingungen für die Arbeit gibt. Also wenn es uns daran gelegen ist, mit der Welt in Verbindung zu bleiben und Tschechien im Ausland auch verständlich hörbar zu machen, haben wir hier mit Radio Prag International bereits ein hervorragendes Mittel in der Hand. Also diese über Jahrzehnte gewachsene Brücke in die Welt aufs Spiel zu setzen oder gar abzubrechen, wäre aus meiner Sicht ein großer Verlust. Also gerade jetzt sollte es uns vor allem darum gehen, dem Auslandsrundfunk die notwendige Planungssicherheit für die kommenden Jahre zu geben, um das 100. Jubiläum dann würdig begehen zu können.
2: 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Die Böhmen in Österreich, waren das früher wirklich nur Küchengehilfen und einfache Arbeitskräfte? Die Wirtschaftswissenschaftlerin Jana Gerschlova will mit diesem Klischee aufräumen. In ihrem neuen Buch zeichnet sie die Biografien erfolgreicher Unternehmer nach, die einst aus dem Gebiet der heutigen Tschechischen Republik nach Österreich und vor allem nach Wien gegangen sind. Die Wirtschaftszweige, in denen die Menschen tätig waren, reichen von der Gastronomie über die Architektur bis zur Industrie. Und die einzelnen
7: Kurzporträts der Marken bilden oft eine Zeitspanne vom 19. Jahrhundert bis heute ab. Ferdinand Hauser hat in das Buch hineingelesen und mit der Autorin gesprochen. Sie hören eine Wiederholung vom Februar dieses Jahres.
9: Kapitel aus der tschechischen Geschichte.
1: Die Wirtschaftswissenschaftlerin Jana Gerschlova beschäftigt sich schon seit den 90er Jahren mit Unternehmensgeschichte. Ihr besonderes Interessensgebiet ist dabei der deutschsprachige Raum und vor allem Tschechiens südlicher Nachbar.
10: Also Österreich ist mein Land, Wien ist meine Stadt. In dem Sinne, ich habe das irgendwie kooptiert in mein Leben.
1: Dass sich Gerschlovas jüngstes Buch, das vor kurzem auf Deutsch erschienen ist, gerade mit Österreich beschäftigt, darf von daher nicht überraschen. Tschechische Wurzeln österreichischer Marken heißt die Publikation, die auf über 300 Seiten mehr als 30 Biografien von Unternehmen und ihren Gründern erzählt. Was die vorgestellten historischen Persönlichkeiten vereint, sie alle stammen aus dem geografischen Gebiet der heutigen Tschechischen Republik, gingen aber nach Österreich, um dort Karriere zu machen. Im Interview für Radio Prag International schilderte Gerschlova, die Professorin für Volkswirtschaft an der European Research University in Ostrau ist, die Grundidee ihres Buches.
10: In der Vergangenheit habe ich über viele österreichische Firmen und Marken geschrieben. Und so habe ich mir gesagt, jetzt muss ich das ein bisschen klären oder erklären, dass die Arbeitskräfte des 19. Jahrhunderts Richtung Wien oder Österreich gegangen sind. Und das ist nicht nur so wie vieles so auch noch heute betont ist, nicht nur Köchinnen, Haushalts, Ziegelböhm etc., aber das waren auch Leute, die ein großes Wort in den Firmen hatten. Und das war eigentlich meine Grundidee und ja, ist zu dem Buch gekommen.
1: Die Übersetzerin Johanna Posset habe den Text schließlich nicht nur ins Deutsche übersetzt, sagt Gerschlova.
10: Aber sie hat den Text auch ein bisschen mit den österreichischen Augen gesehen und ein bisschen korrigiert. Da hat mir gesagt, ja, Jana, das geht nicht. Das weiß doch jeder Wiener oder jeder Österreicher. Ich wollte in einer Anmerkung zum Beispiel Wienerberg erklären und solche Kleinigkeiten.

0: Für ihre Publikation habe sie auf eine breite Palette österreichischer Marken zugreifen können, die böhmische und mährische Spuren aufwiesen, sagt Gerschlowa. Die Auswahl sei schließlich auf besonders berühmte Unternehmen gefallen. Unterteilt sind die einzelnen Texte dabei in 6 Kategorien: Architektur, Technik, Handel, Lebensmittel, Gastronomie und Glashandwerk. Zu den vorgestellten Marken zählen etwa die Sonnenbrillenhersteller Carrera und Silhouette. Nicht fehlen darf auch die Geschichte des Schweizer Hauses, einem Wirtshaus im Wiener Prater, das seit über 100 Jahren von der Familie Kollarik aus Böhmen betrieben wird. Bei zahlreichen Marken überraschen die Verbindungen nach Böhmen und Mähren, da man sie wohl zunächst als typisch österreichisch einordnen würde. Dies trifft etwa auf die Traditionsbrauereien Otter, Kringer und Gösser zu. Aber ebenso die Kaffeerösterei Julius Meinl wurde von einem Böhmen begründet.
1: Julius Meinl, eigentlich, das ist eine Geschichte Mitte des 19. Jahrhunderts oder zweite Hälfte des 19. Jahrhunderts. Und es war ein kleiner Julius Meinl aus Kraslitz. Das ist von der tschechischen Seite Erzgebirge. Und der ging in die Kaufmannslehre und eigentlich hat einen Traum gehabt, in Wien ein Unternehmen zu gründen.
0: Gesagt, getan, zog der junge Meinl 1862 nach Wien und eröffnete dort ein Kolonialwarengeschäft. Gerschlower betont dabei, dass es zu der Zeit nicht unüblich war, dass Lehrlinge und Schulabgänger derart in die Welt gingen. Meinl fokussierte sich in der Residenzstadt der Habsburger auf ein Business mit Kaffee.
1: Damals war der Kaffee, A, war das ziemlich teuer, aber B, man hat das nur in grünen Bohnen verkauft. Und die Haushaltsköchinnen haben das grün gekauft und zu Hause dann, da waren große Pfannen und die haben das eigentlich zu Hause geröstet. Aber nicht immer mit Erfolg. Und das war die Idee, der hat irgendeine so Röstmaschine, also Maschine zum Rösten. Das war so ein Trommel, der hat das ausgedacht. Und hat eigentlich für die Hausfrauen aus den grünen Kaffeebohnen qualitätssicheren Kaffeesorten mit verschiedenen Geschmack. Selbstverständlich hat er doch viel Erfolg.
0: Auf Julius Meinl folgten mehrere Generationen, die das Traditionsunternehmen weiterführten, bis Julius Meinl der Fünfte das Unternehmen Ende der 90er Jahre verkaufte. Als er die Marke damals veräußerte, war der Aufschrei groß. Gewissermaßen sei damit ein Stück österreichisches Tafelsilber verkauft worden, sagt Gerschlower.

0: Eine weitere österreichische Marke, die die Wirtschaftsexpertin in ihrem Buch vorstellt, ist der Schmuck- und Glaskonzern Swarovski. Dieser wurde von Daniel Swarovski begründet, der 1862 in eine Glasmacherfamilie in Georgenthal geboren wurde.
1: Das ist auch so eine Geschichte des Konkurrenzkampfes und eines sehr geschickten Unternehmers in Nordböhmen. Und er hat sich gesagt, die Konkurrenz der Bijouterie-Hersteller ist hier zu groß und ist nach in der Nähe von Innsbruck nach Wattens gekommen und eigentlich dort im Laufe der Zeit ein riesengroßes Unternehmen aufgebaut.
0: Eine weitere Traditionsmarke ist die Konditorei Aida. Deren Filialen findet man heute in Wien an jeder Straßenecke. Das Markenzeichen des Betriebs ist die rosarote Farbe, die im Volksmund Zuckerlrosa genannt wird. Sie findet sich auf der Unternehmensbekleidung, in der Inneneinrichtung und auf den Verpackungen der Produkte. Der Gründer der Firma war der aus Nordböhmen stammende Josef Brosek. Für seine Lehre zum Zuckerbäcker ging er nach Wien und gründete dort 1913 gemeinsam mit seiner Ehefrau die eigene Konditorei.
1: Und selbstverständlich war die Frage, wie heißt die Zuckerbäcker-Firma? Und er war begeisterter Oper-Fan, deswegen Aida war die beste Lösung. Und die Farbe, die Frau hieß Rosa. Rosa, dann muss es alles rosig sein.
0: Josef Brosek verlieh seinem Unternehmen aber nicht nur die charakteristische Farbe. Mit seinem Sohn Felix schrieb er auch das Rezept für die Cremeschnitte nieder, die bis heute bei Aida im Angebot ist. Eigenen Angaben der Firma zufolge ist das Originalpapier mit dem Rezept heute sogar im Safe eingelagert.

0: An die einstigen Unternehmensgründer aus Böhmen werde heute mitunter kaum noch erinnert, sagt Gerschlower.
1: In vielen Fällen ist es so, dass man bei den Webseiten der Firmen finden Sie überhaupt keine Erwähnung, wo die Wurzeln sind. Aber das gilt aber auch für Tschechien. Viele wissen nicht, wer in der Gemeinde geboren wurde.
0: Jana Gerschlowers Buch kann einen Beitrag dazu leisten, dass sich das ändert. Richtet sich Ihre Publikation eher an die breite Öffentlichkeit oder an ein Fachpublikum?
1: Ich würde sagen, sowohl als auch, weil ich bin gewöhnt, wenn ich etwas Fachliches schreibe, das wirklich nach den Regeln des wissenschaftlichen Schreibens zu basteln. Das heißt also, das hat auch Kriterien, wo ich jede Idee, die nicht aus meinem Kopf ging, habe ich mit Anmerkung, mit Literaturhinweise oder Erklärung gemacht.
0: Wie Gerschlower im Nachwort ihres Buches schildert, verfügt sie noch über eine längere Liste mit österreichischen Marken, über deren böhmische und mährische Wurzeln bisher noch nicht geschrieben wurde. Eine Fortsetzung schließt die Autorin deshalb nicht aus.
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